0: das aber genau passieren soll, hat er nicht gesagt. Der Präsident der Deutschen Industrie- und Handelskammer Adrian spricht sich für flexiblere Ladenöffnungszeiten auch an Sonntagen aus. Mit einer Grundgesetzänderung sollte seiner Ansicht nach die Rechtslage geklärt werden. Den Funke-Zeitungen sagt er, das Ladenschlussgesetz sei ein Relikt der Vergangenheit. Heutzutage könne jeder rund um die Uhr im Internet einkaufen, während die Regeln für den stationären Handel sehr starr seien. Es ist jetzt 2:15. Und im Allgäu sowie im westlichen Oberbayern breiten sich Regen und Gewitter aus. Die Tiefstwerte 22 bis 15 Grad. Es bleibt jetzt erstmal ähnlich wie zuletzt. Tagsüber gibt's Sonne mit Temperaturen um und über 30 Grad, nachts Schauer und Gewitter. An den Temperaturen ändert sich wenig.
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0: Im Moment liegen uns keine Meldungen vor. Gute Fahrt!
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1: Mit Angelina Quocciala. Etwas für die Gesundheit tun und dabei sparen, das geht noch bis Samstag bei der 8. Freilassinger Gesundheitswoche. Zahlreiche Betriebe aus Freilassing und Umgebung bieten attraktive Gutscheinaktionen rund um Gesundheit, Ernährung und Bewegung an. Eine gute Gelegenheit, neue Angebote kennenzulernen und gleichzeitig etwas für euer eigenes Wohlbefinden zu tun. Mehr Infos bekommt ihr unter anderem online beim Freilassinger Wirtschaftsforum oder direkt in der WIFO-Geschäftsstelle. Der Burghauser Konzertsommer ist zurück. Von 7. bis 13. August wird der historische Waffenplatz der Burg Burghausen wieder zur Open-Air-Bühne. Freut euch auf Nina Heumerer, aber Gold, Café del Mundo sowie große Konzertabende mit der Musik von Metallica, Hans Zimmer und John Williams. Tickets und alle weiteren Infos, die ihr braucht, gibt's unter burghauser-konzertsommer.com. Und 1100 Jahre Bernau am Chiemsee, das wird gefeiert. Von Donnerstag bis Montag lädt die große Jubiläumsfestwoche in den Chiemseepark Bernau-Velden ein. Freut euch auf Festzelt, Beachbar, Musik, Brauchtum und ein buntes Programm für die ganze Familie. Los geht's am Donnerstag ab 18 Uhr mit einem Festzug. Um 19 Uhr ist Bieranstich.
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1: Ich bin Florian Klaus. Die Wehrpflicht ist in Deutschland immer noch ausgesetzt. Trotzdem verweigern immer mehr Menschen quasi präventiv den Kriegsdienst. Im ersten Halbjahr sind mehr als 5.800 Einträge beim zuständigen Amt eingegangen, berichtet das Redaktionsnetzwerk Deutschland. Im gesamten Jahr 2025 waren es 2.000 weniger. Hintergrund dürfte die angespannte Sicherheitslage und das seit diesem Jahr geltende Gesetz über den zumindest noch freiwilligen neuen Wehrdienst sein. Bei der extremen Hitzewelle im Juni sind an fast allen Messstationen des Deutschen Wetterdienstes Rekorde registriert worden. Bei über der Hälfte der knapp 500 Geräte handelte es sich um Allzeithochs, bei anderen um die höchsten je gemessenen Monatswerte. Thomas Bleskin berichtet.
2: Gleich mehrfach wurde im Juni die 40-Grad-Marke überschritten. Am 27. erreichte das Thermometer in Möckern-Drewitz in Sachsen-Anhalt 41,8 Grad. Was die Tagesmittelwerte angeht, liegt Deutschland laut DWD mittlerweile etwa auf dem Niveau von Frankreich oder Spanien. Daher gäbe es hierzulande ab sofort sehr ähnliche Herausforderungen, insbesondere beim Hitzeschutz.
1: Und im Allgäu sowie im westlichen Oberbayern breiten sich Regen und Gewitter aus. Die Tiefstwerte 22 bis 15 Grad. Es bleibt jetzt erstmal ähnlich wie zuletzt. Tagsüber gibt's Sonne mit Temperaturen um und über 30 Grad, nachts Schauer und Gewitter. An den Temperaturen ändert sich wenig.
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1: Im Moment liegen uns keine Meldungen vor. Gute Fahrt!
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1: Ich bin Florian Klaus. Wenn ein Elternteil für Kinder keinen Unterhalt zahlt, können Alleinerziehende vom Staat einen Vorschuss beantragen. Dass Bundesfamilienministerin Prien den nur noch bis zum 16. Geburtstag der Kinder zahlen lassen will, hat der CDU-Politikerin auch aus der SPD Kritik eingebracht. Mecklenburg-Vorpommerns Ministerpräsidentin Schwesig hat gesagt, dass dadurch Alleinerziehende und deren Kinder bestraft würden. Das sei falsch. In bayerischen Pflegeheimen zu wohnen wird immer teurer. Der Eigenanteil an den Kosten liegt im ersten Aufenthaltsjahr jetzt bei im Schnitt 3.270 Euro im Monat. Damit liegt Bayern etwas unter dem Bundesschnitt. In den vergangenen Jahren sind die Kosten für Pflegeheimbewohner überall in Deutschland stark gestiegen. Im Januar 2020 hatte der Eigenanteil noch unter 2.000 Euro im Monat gelegen, ein Unterschied von rund 1.300 Euro. Die geplante internationale Schutztruppe für die Ukraine soll schon bald erstmals Militärmanöver in den Nachbarstaaten des Landes abhalten. Das hat Frankreichs Präsident Macron nach einem Treffen der sogenannten Koalition der Willigen angekündigt. Auch Kanzler Merz war dort. Er hat gesagt:
2: Wir haben denselben Kompass. Er ist auf Frieden für die Ukraine und Sicherheit für Europa ausgerichtet. Die Ukraine ist bereit, den Krieg zu beenden. Sie war es immer. Auch wir sind offen für Friedensverhandlungen zwischen der Ukraine und Russland mit der Unterstützung Europas und der Vereinigten Staaten. Es liegt einzig und allein jetzt an Präsident Putin, diese Chance zu ergreifen.
1: Zu den geplanten Manövern sagte Merz nichts. Die humanitäre Lage im Gazastreifen ist immer noch katastrophal. Deutschland sowie andere Länder und Organisationen haben darum knapp 900 Millionen Euro für den Wiederaufbau zugesagt. Dabei geht es unter anderem um die Grundversorgung der Zivilbevölkerung mit Wasser- und Sanitäranlagen und die Beseitigung von Trümmern des Kriegs. 12 US-Bundesstaaten wollen die Übernahme von Warner Brothers durch Paramount stoppen und haben Klage eingereicht. Sie befürchten höhere Preise und weniger Filme und TV-Sendungen. Die US-Regierung hatte den Deal über 110 Milliarden Dollar zuvor ohne Auflagen genehmigt. Der Vater des Paramount-CEOs gilt als enger Vertrauter von Präsident Trump. Es ist jetzt 3:15. In Schwaben und im Allgäu sowie im westlichen Oberbayern breiten sich Regen und Gewitter aus. Die Tiefstwerte 22 bis 15 Grad. Es bleibt jetzt erstmal ähnlich wie zuletzt. Tagsüber gibt's Sonne mit Temperaturen um und über 30 Grad, nachts Schauer und Gewitter. An den Temperaturen ändert sich wenig.
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1: Im Moment liegen uns keine Meldungen vor. Gute Fahrt.
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1: Ich bin Florian Klaus. Wenn ein Elternteil für Kinder keinen Unterhalt zahlt, können Alleinerziehende vom Staat einen Vorschuss beantragen. Dass Bundesfamilienministerin Prien den nur noch bis zum 16. Geburtstag der Kinder zahlen lassen will, hat der CDU-Politikerin auch aus der SPD Kritik eingebracht. Mecklenburg-Vorpommerns Ministerpräsidentin Schwesig hat gesagt, dass dadurch Alleinerziehende und deren Kinder bestraft würden. Das sei falsch. In bayerischen Pflegeheimen zu wohnen wird immer teurer. Der Eigenanteil an den Kosten liegt im ersten Aufenthaltsjahr jetzt bei im Schnitt 3.270 Euro im Monat. Damit liegt Bayern etwas unter dem Bundesschnitt. In den vergangenen Jahren sind die Kosten für Pflegeheimbewohner überall in Deutschland stark gestiegen. Im Januar 2020 hatte der Eigenanteil noch unter 2.000 Euro im Monat gelegen, ein Unterschied von rund 1.300 Euro. Und im Allgäu sowie im westlichen Oberbayern breiten sich Regen und Gewitter aus. Die Tiefstwerte 22 bis 15 Grad. Es bleibt jetzt erstmal ähnlich wie zuletzt. Tagsüber gibt's Sonne mit Temperaturen um und über 30 Grad, nachts Schauer und Gewitter. An den Temperaturen ändert sich wenig.
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1: Im Moment liegen uns keine Meldungen vor. Gute Fahrt!
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1: Ich bin Florian Klaus. Für Bewohnerinnen und Bewohner in Pflegeheimen steigen die Kosten immer weiter. Im ersten Jahr im Heim werden im bundesweiten Schnitt 3.364 Euro pro Monat aus eigener Tasche fällig. Der Eigenanteil ist damit innerhalb eines Jahres um mehr als 250 Euro gestiegen. Dabei gibt es regional aber große Unterschiede. Am teuersten ist die Pflege in Bremen und im Saarland. Am günstigsten kommen Pflegeheimbewohner noch in Sachsen-Anhalt weg. US-Präsident Trump will künftig Geld für die USA kassieren, wenn Schiffe durch die Straße von Hormuz fahren. 20% des Frachtwerts soll es künftig kosten, aus Fairnessgründen für die Sicherung des Seewegs, so Trump. Außerdem hat Trump angekündigt, dass die USA ihre Seeblockade iranischer Häfen wieder aufnehmen werden und das US-Militär hat die dritte Nacht in Folge Angriffe auf den Iran gestartet. Die Jahrhundertflut im Ahrtal jährt sich heute zum fünften Mal. Bei der Flutkatastrophe waren in Rheinland-Pfalz und NRW insgesamt 185 Menschen gestorben. Jonas Mikolajczak berichtet.
2: 5 Jahre nach der Flut scheint sich das Ahrtal so langsam erholen zu können. Laut dem Eifelkreis Bitburg-Prüm sind rund 90% der Flutschäden mittlerweile behoben. Dabei flossen insgesamt über 100 Millionen Euro in verschiedenste Maßnahmen. Zudem wurde auch die Hochwasserprävention verbessert. In Rheinland-Pfalz läuft seit letztem Jahr ein neues Pegelmesssystem. Dieses sammelt viertelstündig die Daten von 32 Messstellen im ganzen Bundesland in einer Datenbank.
1: Die Bundeswehr bleibt im oberbayerischen Fürstenfeldbruck. Die Luftwaffe soll dort künftig wieder Soldatinnen und Soldaten ausbilden, wie Verteidigungsminister Pistorius nach Angaben seines Hauses angekündigt hat. Weil mehr Rekrutinnen und Rekruten dazukommen, steigt auch der Bedarf an Ausbildungskapazitäten, heißt es. Ursprünglich sollte der Standort Ende 2030 aufgegeben werden. Das Feuer im Müritz-Nationalpark in Mecklenburg-Vorpommern hat sich weiter ausgebreitet. Es brennt nach Behördenangaben inzwischen auf einer Fläche von rund 155.000 Quadratmetern. Rund 340 Einsatzkräfte sind vor Ort. Besonders schwierig sind die Löscharbeiten, weil sich im Brandgebiet Munition befindet. Immerhin hat sich der Wind beruhigt, wodurch sich die Flammen langsamer ausbreiten. Es ist jetzt 4:15. Kann es noch etwas gewittern, abseits davon scheint länger die Sonne. Am Nachmittag bilden sich aber von Nordwesten her wieder teils kräftige Schauer und Gewitter. Das Thermometer steigt voraussichtlich bis auf maximal 26 bis 32 Grad. Morgen kommen nach einem sonnigen Anfang wieder Schauer und Gewitter. Die Temperaturen ändern sich wenig.
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1: Im Moment liegen uns keine Meldungen vor. Gute Fahrt!
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1: Mit Angelina Quocciala, servus. Regional genießen und erleben. Beim Regionaltag des Landkreises Traunstein dreht sich am Sonntag ab 10 Uhr im Stadtpark alles um Milch und Käse. Freut euch auf regionale Schmankerl, Vorführungen zur Käseherstellung, Kochaktionen der Landfrauen, Handwerk, Musik und ein buntes Kinderprogramm mit Streichelzoo. Der Eintritt, der ist frei und der Regionaltag findet bei jedem Wetter statt. Auf die Enten fertig los. Am Samstag steigt das 11. Freilassinger Entenrennen. Rennstart ist um 14 Uhr. Wer noch mitmachen möchte, der kann sich bis 13 Uhr vor Ort eine Rennente sichern und sie dann bis spätestens eine halbe Stunde vor Beginn im Startbereich abgeben. Die 50 schnellsten Enten gewinnen tolle Preise. Der Erlös, der kommt unter dem Motto, wir helfen in der Region dann sozialen Projekten zugute. Und Musikgenuss in besonderer Kulisse. Am Samstag lädt euch der Musiksommer zwischen Inn und Salzach zur Burghof-Serenade nach Tittmoning ein. Ab 19.30 Uhr präsentiert das Grassauer Blechbläser-Ensemble auf der Burg einen abwechslungsreichen Konzertabend mit klassischer Musik und Geschichten aus dem Chiemgau. Bei schlechtem Wetter findet das Konzert einfach im Scheibensaal statt. Karten gibt's im Vorverkauf und auch an der Abendkasse.
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1: Ich bin Florian Klaus. Für Bewohnerinnen und Bewohner in Pflegeheimen steigen die Kosten immer weiter. Im ersten Jahr im Heim werden im bundesweiten Schnitt 3.364 Euro pro Monat aus eigener Tasche fällig. Der Eigenanteil ist damit innerhalb eines Jahres um mehr als 250 Euro gestiegen. Dabei gibt es regional aber große Unterschiede. Am teuersten ist die Pflege in Bremen und im Saarland. Am günstigsten kommen Pflegeheimbewohner noch in Sachsen-Anhalt weg. Die Bundeswehr bleibt im oberbayerischen Fürstenfeldbruck. Die Luftwaffe soll dort künftig wieder Soldatinnen und Soldaten ausbilden, wie Verteidigungsminister Pistorius nach Angaben seines Hauses angekündigt hat. Weil mehr Rekrutinnen und Rekruten dazukommen, steigt auch der Bedarf an Ausbildungskapazitäten, heißt es. Ursprünglich sollte der Standort Ende 2030 aufgegeben werden. Kann es noch etwas gewittern, abseits davon scheint länger die Sonne. Am Nachmittag bilden sich aber von Nordwesten her wieder teils kräftige Schauer und Gewitter. Das Thermometer steigt voraussichtlich bis auf maximal 26 bis 32 Grad. Morgen kommen nach einem sonnigen Anfang wieder Schauer und Gewitter. Die Temperaturen ändern sich wenig.
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1: Im Moment liegen uns keine Meldungen vor. Gute Fahrt!
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1: Heute ist der 14. Juli. Die Katastrophe kommt quasi mit Ansage, trifft aber Venedig dennoch ins Mark. Am 14. Juli 1902 sackt der Campanile di San Marco mit einem ohrenbetäubenden Knall in sich zusammen. Risse im Mauerwerk haben schon davor Schlimmes ahnen lassen. Der Turm und der gesamte Markusplatz sind bereits gesperrt, als sich das Unglück ereignet. Der goldene Engel Gabriel von der Turmspitze landet genau vor dem Haupttor der Basilika. Für die Venezianer ist das ein gutes Omen. Der Markusturm wird originalgetreu neu aufgebaut und 10 Jahre später wiedereröffnet. Im Jahr 1865 liefern sich Briten und Italiener ein Wettrennen um die Erstbesteigung des Matterhorns. Am 14. Juli erreicht eine 7er-Seilschaft, angeführt vom Engländer Edward Whymper, den Gipfel. Aber der Triumph endet in einer Tragödie. Beim Abstieg reißt ein Seil und 4 der Erstbesteiger stürzen in den Tod. Das Drama macht den Berg über Nacht weltbekannt. Louis Trenker dreht hier sein bekanntestes Werk, Der Berg ruft. Und Walt Disney lässt in Disneyland eine Kopie des Matterhorns aufbauen.
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1: Ich bin Florian Klaus. Guten Morgen. Der Kinderschutzbund sieht Sparpläne der Bundesfamilienministerin Prien beim Unterhaltsvorschuss als Skandal. Es gebe schon ein großes Problem mit Kinderarmut im Land, sagte Geschäftsführer Grein im ZDF. Und Alleinerziehende seien die am meisten von Armut betroffene Gruppe überhaupt. Der Staat kann mit dem Vorschuss einspringen, wenn ein Elternteil keinen Unterhalt zahlt. Das soll nach Plänen Priens aber nur noch bis zum 16. Geburtstag des Kindes passieren. Die geplante internationale Schutztruppe für die Ukraine soll schon bald erstmals Militärmanöver in den Nachbarstaaten des Landes abhalten. Das hat Frankreichs Präsident Macron nach einem Treffen der sogenannten Koalition der Willigen angekündigt. Auch Kanzler Merz war dort. Er hat gesagt:
2: Wir haben denselben Kompass. Er ist auf Frieden für die Ukraine und Sicherheit für Europa ausgerichtet. Die Ukraine ist bereit, den Krieg zu beenden. Sie war es immer. Auch wir sind offen für Friedensverhandlungen zwischen der Ukraine und Russland mit der Unterstützung Europas und der Vereinigten Staaten. Es liegt einzig und allein jetzt an Präsident Putin, diese Chance zu ergreifen.
1: Zu den geplanten Manövern sagte Merz nichts. Der Präsident der Deutschen Industrie- und Handelskammer Adrian spricht sich für flexiblere Ladenöffnungszeiten auch an Sonntagen aus. Mit einer Grundgesetzänderung sollte seiner Ansicht nach die Rechtslage geklärt werden. Den Funke-Zeitungen sagte er, das Ladenschlussgesetz sei ein Relikt der Vergangenheit. Heutzutage könne jeder rund um die Uhr im Internet einkaufen, während die Regeln für den stationären Handel sehr starr seien. Die US-Angriffe auf den Iran gehen weiter. Örtliche Medien melden Explosionen an der Südküste des Landes. Vorher hatte US-Präsident Trump die Attacken angekündigt. Außerdem will er, dass Schiffe, die durch die Straße von Hormuz fahren, künftig dafür bezahlen sollen. 20% des Werts der Ladung hat er gefordert. Wie das aber genau passieren soll, hat er nicht gesagt. Fast überall in Deutschland sind während der Hitzewelle im Juni Temperaturrekorde gefallen. An fast allen Messstationen des Deutschen Wetterdienstes gab es ein neues Allzeithoch oder zumindest einen neuen Juni-Rekord. Den Experten zufolge hat Deutschland beim Tagesmittel inzwischen zu Ländern wie Frankreich und Spanien aufgeschlossen. Daraus folgen auch ähnliche Herausforderungen, etwa beim Hitzeschutz, sagen sie. Es ist jetzt 5:15. Kann es noch etwas gewittern, abseits davon scheint länger die Sonne. Am Nachmittag bilden sich aber von Nordwesten her wieder teils kräftige Schauer und Gewitter. Das Thermometer steigt voraussichtlich bis auf maximal 26 bis 32 Grad. Morgen kommen nach einem sonnigen Anfang wieder Schauer und Gewitter. Die Temperaturen ändern sich wenig.
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1: Auf der A9 Nürnberg Richtung Berlin zwischen Bad Lobenstein und Schleiz bitte aufpassen, da liegen Reifenteile auf der Fahrbahn. Allen unterwegs eine gute Fahrt.
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1: 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Etwas für die Gesundheit tun und dabei sparen, das geht noch bis Samstag bei der 8. Freilassinger Gesundheitswoche. Zahlreiche Betriebe aus Freilassing und Umgebung bieten attraktive Gutscheinaktionen rund um Gesundheit, Ernährung und Bewegung an. Eine gute Gelegenheit, neue Angebote kennenzulernen und gleichzeitig etwas für euer eigenes Wohlbefinden zu tun. Mehr Infos bekommt ihr unter anderem online beim Freilassinger Wirtschaftsforum oder direkt in der WIFO-Geschäftsstelle. Der Burghauser Konzertsommer ist zurück. Von 7. bis 13. August wird der historische Waffenplatz der Burg Burghausen wieder zur Open-Air-Bühne. Freut euch auf Nina Eumerer, aber Gold, Café del Mundo sowie große Konzertabende mit der Musik von Metallica, Hans Zimmer und John Williams. Tickets und alle weiteren Infos, die ihr braucht, gibt's unter burghauser-konzertsommer.com. Und 1100 Jahre Bernau am Chiemsee, das wird gefeiert. Von Donnerstag bis Montag lädt die große Jubiläumsfestwoche in den Chiemseepark Bernau-Velden ein. Freut euch auf Festzelt, Beachbar, Musik, Brauchtum und ein buntes Programm für die ganze Familie. Los geht's am Donnerstag ab 18 Uhr mit einem Festzug. Um 19 Uhr ist Bieranstich.
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1: Ich bin Florian Klaus. Guten Morgen. Der Kinderschutzbund sieht Sparpläne der Bundesfamilienministerin Prien beim Unterhaltsvorschuss als Skandal. Es gebe schon ein großes Problem mit Kinderarmut im Land, sagte Geschäftsführer Krein im ZDF. Und Alleinerziehende seien die am meisten von Armut betroffene Gruppe überhaupt. Der Staat kann mit dem Vorschuss einspringen, wenn ein Elternteil keinen Unterhalt zahlt. Das soll nach Plänen Priens aber nur noch bis zum 16. Geburtstag des Kindes passieren. Die geplante internationale Schutztruppe für die Ukraine soll schon bald erstmals Militärmanöver in den Nachbarstaaten des Landes abhalten. Das hat Frankreichs Präsident Macron nach einem Treffen der sogenannten Koalition der Willigen angekündigt. Auch Kanzler Merz war dort. Er hat gesagt:
2: Wir haben denselben Kompass. Er ist auf Frieden für die Ukraine und Sicherheit für Europa ausgerichtet. Die Ukraine ist bereit, den Krieg zu beenden. Sie war es immer. Auch wir sind offen für Friedensverhandlungen zwischen der Ukraine und Russland mit der Unterstützung Europas und der Vereinigten Staaten. Es liegt einzig und allein jetzt an Präsident Putin, diese Chance zu ergreifen.
1: Zu den geplanten Manövern sagte Merz nichts. In Alpine kann es noch etwas gewittern, abseits davon scheint länger die Sonne. Am Nachmittag bilden sich aber von Nordwesten her wieder teils kräftige Schauer und Gewitter. Das Thermometer steigt voraussichtlich bis auf maximal 26 bis 32 Grad. Morgen kommen nach einem sonnigen Anfang wieder Schauer und Gewitter. Die Temperaturen ändern sich wenig.
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1: Auf der A9 Nürnberg Richtung Berlin zwischen Bad Lobenstein und Schleiz bitte aufpassen, da liegen Reifenteile auf der Fahrbahn. Allen unterwegs eine gute Fahrt.
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1: 14. Juli 1981. Der belgische Sänger Milo kommt zur Welt. Er wächst in einer Stadt nördlich von Brüssel auf. Seine Karriere startet er 2004. Er nimmt an einem Talentwettbewerb teil und dabei verfehlt er nur knapp das Finale. Die Jury ist von ihm aber trotzdem begeistert. Er bringt im Anschluss zwar ein Album raus, leider aber erstmal mit wenig Erfolg. Der wirkliche internationale Durchbruch kommt dann erst, als er im Herbst 2008 die berühmte Coverversion von Ayo Technology als Single rausbringt. Damit wird er kommerziell dann so richtig erfolgreich. Ein paar Jahre später überrascht er dann noch ein weiteres Mal mit You and Me. In Deutschland erreicht er damit Platz 3 der Singlecharts. Stolze 24 Wochen bleibt er gelistet. Und es ist auch so ein herrlich entspannter Song. Perfekt, um im Alltag einfach mal abzuschalten und den Tag zu genießen. Am besten eben zu zweit.

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1: Und jetzt die Top-Meldung aus der Region mit Markus Zartner. Wie geht es den Wäldern in den Landkreisen Traunstein und Berchtesgadener Land? Aufschluss darüber soll der Waldzustandsbericht liefern, für den Förster aktuell die Bäume in den Wäldern untersuchen. Auch bei uns haben sie massiv mit den Folgen der Klimaerwärmung zu kämpfen. Mehr dazu in den regionalen Nachrichten um halb und auf bayernwelle.de.
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2: Ich bin Angela Kress. Guten Morgen. Als Skandal bezeichnet der Kinderschutzbund die Pläne, den staatlichen Unterhaltsvorschuss zu kürzen. Bundesgeschäftsführerin Grein hat dem Redaktionsnetzwerk Deutschland gesagt, dass es die Chancenungleichheit noch vertiefe. Alleinerziehende Elternteile können vom Staat Vorschuss beantragen, wenn der andere Elternteil keinen oder nicht genug Unterhalt zahlt. Familienministerin Prien will das für die Zukunft nur noch bis zum 16. Geburtstag. Die Jahrhundertflut im Ahrtal jährt sich heute zum 5. Mal. Bei der Flutkatastrophe waren in Rheinland-Pfalz und NRW insgesamt 185 Menschen gestorben. Jonas Mikulajczak berichtet.
3: 5 Jahre nach der Flut scheint sich das Ahrtal so langsam erholen zu können. Laut dem Eifelkreis Bitburg-Prüm sind rund 90% der Flutschäden mittlerweile behoben. Dabei flossen insgesamt über 100 Millionen Euro in verschiedenste Maßnahmen. Zudem wurde auch die Hochwasserprävention verbessert. In Rheinland-Pfalz läuft seit letztem Jahr ein neues Pegelmesssystem. Dieses sammelt viertelstündig die Daten von 32 Messstellen im ganzen Bundesland in einer Datenbank.
2: In bayerischen Pflegeheimen zu wohnen wird immer teurer. Der Eigenanteil an den Kosten liegt im ersten Aufenthaltsjahr jetzt bei im Schnitt 3.270 Euro im Monat. Das hat eine Auswertung des Verbands der Ersatzkassen ergeben. Vor einem Jahr waren es demnach noch rund 180 Euro weniger. Bayern liegt knapp unter dem Bundesschnitt. Die Sonne hat uns in den vergangenen Monaten so viel Strom geliefert wie noch nie. Im Mai und im Juni kam jeweils mindestens 1/3 des deutschen Stroms aus Solarenergie. Das geht aus einer Analyse der Energiedenkfabrik Ember hervor. EU-weit war es demnach im Juni 1/4, Ember zufolge ebenfalls so viel wie noch nie. Die Wehrpflicht ist immer noch ausgesetzt, trotzdem verweigern sie immer mehr Menschen. Im ersten Halbjahr gab es mehr als 5.800 Anträge, berichtet das Redaktionsnetzwerk Deutschland. Im gesamten Jahr 2025 waren es 2.000 weniger. Hintergrund dürfte auch der neue Wehrdienst sein. Der ist freiwillig. Wenn sich nicht genug Leute melden, könnte der Bundestag aber über eine sogenannte Bedarfswehrpflicht entscheiden. Es ist jetzt 6:15.
4: Vielen Dank. Schauen wir kurz zum Bayernwelle-Wetter. Heute sind ein paar mehr Wolken mit dabei. Es kann dann vor allem am Abend auch noch gewittern oder regnen. Höchstwerte befinden sich heute bei 27 bis maximal 30 Grad. 18 Grad messen wir aktuell in Paling beim Rathaus, 17 in Petting und 17 auch in Laufen. Der Bayernwelle Verkehrsservice, damit ihr sicher ankommt, aktuell alles frei für euch auf den Straßen. Blitzer habe ich noch keine für euch. Wenn ihr aber was seht, ruft an oder schickt eine kurze WhatsApp. Geht beides über die 08654, 3x7 und 3x3. Danke schon mal fürs Melden und gute Fahrt.
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4: Emily hier für euch im Studio und lange dauert es nicht mehr, dann geht's ab in die Sommerferien. 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Tschüss.

0: Fast Boy mit Beautiful Life hier auf der Bayernwelle starten wir gemeinsam rein in den Dienstag.
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0: macht so ein bisschen gute Laune an diesem Dienstagmorgen. Sia mit Never Give Up hier auf der Bahnwelle um 20 nach 6. Guten Morgen. Und bei der Fußball-WM, da geht's jetzt dann langsam ans Eingemachte. Im ersten Halbfinale treffen heute Frankreich und Spanien aufeinander. Vize-Weltmeister gegen Europameister. Bayernwelle-Reporter Thomas Thunfeld, gibt's denn bei diesem Weltklasse-Duell überhaupt einen Favoriten oder ist der Ausgang völlig offen?
1: Also als Favoriten würde ich hier jetzt keinen bezeichnen. Die Franzosen bestechen ja vor allem durch ihre Offensive und durch Superstürmer Kylian Mbappé, der ja mit bisher 8 Toren gemeinsam mit Messi die WM-Torschützenliste anführt. Bei Spanien sind es vor allem die stabile Defensive und Organisator Rodri im Mittelfeld, die die Mannschaft auszeichnen. Also beide Teams haben unterschiedliche Stärken und beide haben das Zeug, ins Endspiel zu kommen. Vor 2 Jahren im EM-Halbfinale in München siegten übrigens die Spanier mit 2:1.
0: Vielleicht schon ein Indikator, was könnte denn dieses Mal den Ausschlag geben?
1: Also Frankreichs Topstar Mbappé, der hat natürlich auf jeden Fall das Zeug dazu, dieses Spiel zu entscheiden. Allerdings hat er mit der spanischen Abwehr das bisher stärkste Bollwerk bei dieser WM gegen sich. Und es gibt ja die alte, aber bewährte Fußballweisheit, Spiele gewinnt man vorne, aber Titel gewinnt man hinten. Also mit einer stabilen Defensive als Grundlage. Spanien hat sich seit dem missglückten 0:0 Auftakt gegen Außenseiter Kap Verde immer weiter gesteigert. Und sie haben natürlich das Format, auch die französische Top-Offensive zu stoppen. Aber ob es wirklich klappt, ich bin gespannt.
0: Ja, auf jeden Fall erwartet uns heute ein absolutes Topspiel. Danke dir, Thomas Thunfeld. Anpfiff ist um 21 Uhr und zu sehen gibt's Frankreich-Spanien im ZDF und bei Magenta TV. Wem drückt ihr die Daumen? Lasst gerne eine WhatsApp-Nachricht da. Nummer zum Einspeichern findet ihr auf bayernwelle.de. Startet gut rein in euren Dienstag.
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2: Dienstag, 6:30 haben wir es. Der Infomarkus Zartner weiß, was wichtig ist heute Morgen.
3: Ja, servus, guten Morgen, Emily. Die Jahrhundertflut im Ahrtal jährt sich heute zum 5. Mal. Damals sind in den beiden Bundesländern NRW und Rheinland-Pfalz insgesamt 185 Menschen ums Leben gekommen. Der Wiederaufbau läuft, rund 2/3 sind inzwischen abgeschlossen. Vor allem bei Großprojekten dauert es aber noch.
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3: Mit Markus Zartner. Die Wälder in den Landkreisen Traunstein und Berchtesgadener Land kämpfen mit den Folgen der Klimaerwärmung. In welchem Zustand die einzelnen Baumarten sind, das wollen Förster in den kommenden Wochen wieder herausfinden. Sie untersuchen bayernweit rund 16.000 Bäume, darunter auch viele zwischen Chiemsee und Königssee. Auch hier bei uns lassen sich die Folgen des Klimawandels mehr und mehr in den Wäldern ablesen. Daniel Müller vom Forstbetrieb Berchtesgaden.
4: Wenn es wärmer wird, und das ist es ja schon so, dann haben wir höhere Feuchtigkeit in der Luft und das heißt, dass Niederschlagsereignisse stärker sein können. Wir haben höhere Windgeschwindigkeit, Spitzenwindgeschwindigkeiten und wir haben längere Dürreperioden. Und die bringen natürlich Bäume sehr stark in Stress und fördern gleichzeitig Insektenwachstum.
3: Bis Ende August dokumentieren Förster jetzt den Zustand ihrer Wälder. Ende des Jahres liegt dann der diesjährige Waldzustandsbericht mit den gesammelten Ergebnissen vor. Welche beruflichen Möglichkeiten bietet der heimische Arbeitsmarkt? Darüber informiert heute wieder die jährliche Jobmesse in Freilassing. Bei der Veranstaltung in der Lokwelt präsentieren sich regionale Unternehmen aus den verschiedensten Branchen. Das Angebot richtet sich an Berufseinsteiger, aber auch an Personen, die sich beruflich neu orientieren bzw. die gerade einen Job suchen. Die Jobmesse soll dafür sorgen, dass diese Kandidaten mit potenziellen neuen Arbeitgebern in Kontakt kommen. Die Jobmesse wird unter anderem von der Arbeitsagentur und dem Wirtschaftsservice Berchtesgadener Land organisiert. Sie läuft heute von 9 bis 13 Uhr in der Freilassinger Lokwelt. Bei einem Verkehrsunfall in Unterwössen ist am Montagnachmittag ein 65-jähriger Radfahrer mittelschwer verletzt worden. Eine 51-jährige BMW-Fahrerin kam in der Ortsmitte plötzlich nach links von der Fahrbahn ab und geriet auf den Bordstein vor einer Wirtschaft. Dort erfasste sie den Radfahrer, der stürzte, während sein E-Bike vom Auto überrollt und eingeklemmt wurde. Der Wagen kam erst an einer Steinmauer zum Stehen. Der Radfahrer kam mit dem Verdacht auf eine Hüftfraktur ins Krankenhaus. Die Autofahrerin erlitt leichte Verletzungen. Den Sachschaden an Auto, E-Bike und Mauer schätzt die Polizei auf insgesamt rund 27.000 Euro. Und weitere Nachrichten aus unserer Region findet ihr auch auf bayernwelle.de.
2: Danke, Markus. Schauen wir kurz zum Bayernwelle-Wetter. Heute sind ein paar mehr Wolken unterwegs. Vor allem am Abend kann es regnen oder auch Gewitter geben. Und das bei Höchstwerten von 27 bis 30 Grad heute. 17 Grad messen wir aktuell in Einring beim Edeka, 18 in Nussdorf und 19 Grad in Obing. Der Bayernwelle-Verkehrsservice. Damit ihr sicher ankommt, aktuell keine Staus oder Störungen von den Straßen. Alles frei für euch. Blitzer habt ihr mir aktuell auch noch keine durchgeschickt. Wenn ihr aber was seht, gebt Bescheid. 08654 3x die 7, 3x die 3. Entweder ihr ruft an oder schickt eine WhatsApp. Geht beides über diese Nummer. Danke schon mal fürs Melden und gute Fahrt.
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2: Emily hier für euch am Start. Guten Morgen. Und jetzt mal ganz ehrlich, wenn es einen Bonus gibt, dann würden die wenigsten freiwillig darauf verzichten. Bei der englischen Fußballnationalmannschaft ist genau das aber seit Jahren Tradition. Die englische Fußballnationalmannschaft hat schon 2007 beschlossen, ihre Länderspielprämien nicht selbst einzustecken, sondern zu spenden. Bis heute hält jede neue Spielergeneration daran fest. Und so sind inzwischen mehr als 15 Millionen Pfund für wohltätige Projekte zusammengekommen. Und das finde ich ja mal so cool. Eddie Money jetzt hier für euch mit Take Me Home Tonight hier auf der Bayernwelle. Guten Morgen. 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
1: Dieser Mann passt genauso gut in den Morgen wie unser heißgeliebter Kaffee. Miles Smith mit Nice to Meet You hier auf der Bayernwelle. Guten Morgen. Und wenn euch im Raum Trostberg Polizisten auf einem Fahrrad entgegenkommen, dann heißt das nicht, dass sich die Trostberger Polizei keine Autos mehr leisten kann. Nein, dann begegnet ihr gerade der E-Bike-Streife der Polizei Trostberg. Die gibt's seit ein paar Monaten und Markus, die Trostberger Polizei hört sich ganz zufrieden an.
2: Ja, absolut. Seit einem halben Jahr ungefähr gehören zwei nagelneue E-Bikes zum Fuhrpark der Trostberger Polizei. Seitdem werden die natürlich auch eingesetzt. Also das heißt, immer wieder sind Polizeistreifen mit dem Radl unterwegs. Ja, genau. Gerade jetzt im Sommer und die Polizei ist in einem ersten Zwischenfazit sehr zufrieden. Die radelnden Polizisten kommen demnach vor allem bei anderen Radlfahrern gut an, so von wegen Augenhöhe und so.
1: Mhm. Bei welcher Art von Einsätzen werden die Polizisten denn mit dem Radl losgeschickt?
2: Naja, überwiegend dahin, wo du mit dem Auto halt nicht hinkimmst oder nicht so leicht. Mhm. Bei einem Einsatz auf einem Forstweg oder einem Radlweg zum Beispiel, da können die Streifenpolizisten natürlich am besten selber mit dem Radl hin. Oder gerade auch in Naherholungsgebieten, also an Badeseen zum Beispiel. Am letzten Wochenende haben Polizeibeamte an mehreren Ausflugszielen blockierte Rettungswege festgestellt oder auch zugeparkte Parkflächen. Und wenn dann eh schon alles blockiert ist von Autos, dann kimmst du natürlich mit dem E-Bike viel leichter hier als Polizist als mit einem sperrigen Auto. Deswegen sagt die Trostberger Polizei, jawohl, diese Dienst-E-Bikes sind gekommen, um zu bleiben.
1: Ja, schöne Idee. Vielleicht wollen da ja auch andere Polizeistationen in der Region nachziehen und neue Dienstfahrräder anschaffen. Die Bayernwelle, guten Morgen.

0: schönen Dienstag. Ich hoffe, ihr startet gut rein in den Morgen. Hier ist die Bayernwelle für euch. 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

0: Gemeinsam geht's rein in den Dienstag hier auf der Bahnwelle um kurz vor 7. Guten Morgen. Und wir spielen auch heute wieder 2 Runden Hammerquiz. Jetzt am Morgen natürlich die erste. Und da gibt's von mir wieder die 50-Euro-Frage. Ihr könnt nämlich 50 oder sogar 100 Euro gewinnen für die Hagebaumärkte Schneider in der Region. Für die 50 Euro gibt es diese Frage hier zu beantworten. In welcher Stadt bei uns in der Region gibt es jetzt eine sogenannte E-Bike-Streife der Polizei? Also in welcher Stadt gibt's das? Möchte ich von euch wissen. 08654, dreimal die 7 und dreimal die 3. Klingelt durch, dann kommt ihr hier zu mir ins Bayernwelle-Studio und mit der richtigen Antwort sind euch die 50 Euro für die Hagebaumärkte Schneider in der Region schon mal sicher.
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0: Und jetzt die Top-Meldung aus der Region mit Markus Zartner. Vor 5 Jahren haben starke Regenfälle für Hochwasser, Erdrutsche und massive Überschwemmungen im Berchtesgadener Talkessel gesorgt. Eine Untersuchung der Deutschen Umwelthilfe kommt jetzt zu dem Schluss, solche Starkregenereignisse können in der Region jederzeit wieder passieren. Mehr dazu in den regionalen Nachrichten um 12:30 und auf bayernwelle.de.
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2: Ich bin Angela Kress. Guten Morgen. Anlässlich des 5. Jahrestags der Flutkatastrophe in Rheinland-Pfalz und Nordrhein-Westfalen fordert die Caritas von der Bundesregierung eine Neuaufstellung des Bevölkerungsschutzes. Deutschland sei auf einem guten Weg, es müsse aber noch viel besser werden. Das hat Caritas-Vorstand Müller dem Redaktionsnetzwerk Deutschland gesagt. Eine Warn-App etwa helfe nur begrenzt, wenn Menschen nicht wüssten, was sie danach tun sollen. Der ADAC kritisiert den schlechten Zustand vieler Rastplätze an deutschen Autobahnen. Bei einer aktuellen Stichprobe vergab der Verkehrsclub bei fast der Hälfte der 50 getesteten, unbewirtschafteten Anlagen die Note mangelhaft oder sehr mangelhaft. Melanie Mikulla vom ADAC sagte:
3: Vor allem bei den Sanitäranlagen muss ich etwas verbessern. Aber auch bei der Sicherheit und bei der Aufenthaltsqualität gibt's noch Luft nach oben. Das heißt, wir sehen hier eindeutigen Handlungsbedarf für die Niederlassungen der Autobahn GmbH, die für die Rastplätze zuständig sind.
2: In der Kategorie Verkehr und Parken gab es im Schnitt die Note gut. Die sogenannte Koalition der Willigen plant in den kommenden Monaten gemeinsame Manöver in Nachbarländern der Ukraine. Das hat der französische Präsident Macron nach einem Treffen angekündigt und damit überrascht. Die multinationale Truppe soll einen möglichen Waffenstillstand in der Ukraine absichern können. Auch Bundeskanzler Merz nahm an dem Treffen teil, er ließ aber offen, ob und wie sich Deutschland an den Manövern beteiligen könnte. Die SPD-Fraktion im Bundestag hat die von der schwarz-roten Koalition geplante Tabaksteuererhöhung als konsequente Präventionspolitik verteidigt. Eine höhere Steuer könne etwa tabakbedingte Erkrankungen vermeiden. Die Tabakbranche vermutet, dass viele auf den Schwarzmarkt ausweichen würden und der Staat am Ende weniger einnimmt. Tiefschwarze Ameisen machen sich seit einiger Zeit in Franken unbeliebt, die sogenannte große Drüsenameise, die als invasive Art gilt. Die Tiere können erhebliche Schäden anrichten, zum Beispiel wenn sie sich durch Stromkabel fressen. Für Bayern liegen Nachweise aus Aschaffenburg, Hößbach und Nürnberg vor. Das Landesamt für Umwelt empfiehlt, heimische Pflanzenarten im Gartenbau zu nutzen, um die Art möglichst nicht einzuschleppen. Es ist jetzt 7:15.
4: Und wir schauen aufs Bayernwelle-Wetter. Heute sind ein paar mehr Wolken mit dabei in der Region. Höchstwerte liegen trotzdem bei 27 bis 30 Grad. Vor allem am Nachmittag und Abend kann es regnen oder auch das ein oder andere Gewitter geben. 18 Grad messen wir aktuell in Bayerisch Gmain, genauso wie in Ruppolding. Und 18 Grad auch in Schleching beim Fußballplatz. Der Bayernwelle Verkehrsservice, damit ihr sicher ankommt. Aktuell habe ich nichts entdeckt auf den Straßen, ihr habt mir auch nichts geschickt, also ihr solltet freie Fahrt haben. Einen Blitzer habe ich mittlerweile für euch, der steht auf der B306 in Inzell auf Höhe des Rathauses in Fahrtrichtung Bad Reichenhall. Blitzt der. Wenn ihr auch noch was gesehen habt, gebt Bescheid per WhatsApp oder ruft kurz an hier im Studio. Geht beides über die 08654, 3x7 und 3x3. Danke schon mal fürs Melden und gute Fahrt wünsche ich euch.
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4: Und wir starten gemeinsam rein in den Dienstag und für den nötigen Schwung sorgen jetzt Mike and the Mechanics mit Word of Mouth hier auf der Bayernwelle. Ich bin Emily Rettenberger. Guten Morgen.

0: Das hat mal ordentlich Pfeffer. Ray Dalton mit Blood Running hier auf der Bayernwelle. Schönen Dienstag. Und vor genau 5 Jahren hat eine Flutkatastrophe ganz Deutschland erschüttert. In NRW und Rheinland-Pfalz haben knapp 190 Menschen ihr Leben verloren. Vor allem das Ahrtal hat es damals besonders hart getroffen. Sabine Koppers von RPR1 berichtet aus Bad 9a Ahrweiler. Viele Betroffene kämpfen bis heute mit psychischen Folgen. Wie geht es den Menschen vor Ort rund um den Jahrestag?
1: Natürlich kommt das Erlebte heute bei allen hier in der Region nochmal hoch, vor allem natürlich bei denen, die Familienmitglieder oder Freunde verloren haben. Insgesamt würde ich aus den Gesprächen, die ich in den letzten Wochen mit Menschen im Ahrtal geführt habe, aber sagen, dass die meisten inzwischen wieder nach vorne schauen. Natürlich auch, weil inzwischen 99% der Anträge auf Unterstützung aus dem Fluthilfefonds bewilligt wurden.
0: Es gab dabei ja auch massive Mängel im Katastrophenschutz. Wie läuft hier die Aufarbeitung?
1: Es hat sich bis heute niemand für das Geschehene entschuldigt. Das könnte sich heute vielleicht ändern. Der neue rheinland-pfälzische Ministerpräsident Gordon Schnieder, früher auch Mitglied im Flutuntersuchungsausschuss, der hat uns gesagt, dass er sich im passenden Rahmen für das aus seiner Sicht bestätigte Staats- und Organisationsversagen entschuldigen will. Also vielleicht passiert das ja heute Abend bei der offiziellen Gedenkfeier in Bad 9a Ahrweiler, zu der auch Bundeskanzler Friedrich Merz erwartet wird.
0: Der Wiederaufbau, der läuft. Rund 2/3 sind offiziell wiederhergestellt. Hat man denn aus dem Unglück wenigstens was gelernt? Wie steht's denn heute um den Hochwasserschutz im Ahrtal?
1: Also beim Hochwasserschutz sind durch die Flut jetzt viele viel, viel aufmerksamer als vorher. Auch Privatleute achten da zum Beispiel viel stärker drauf. Also manche bauen ihre Häuser sogar auf Stelzen wieder auf oder setzen zumindest drucksichere Fenster in den Erdgeschossen und Flutschotten ein. Und auch in Sachen Katastrophenschutz ist in den letzten Jahren einiges passiert. Die vorhandene Ausrüstung sieht inzwischen zum Beispiel ganz anders aus. Es gibt viel mehr Übungen und Evakuierungsszenarien. Und was die Bevölkerungswarnung angeht, auch hier gibt es inzwischen über Apps, über digitale Sirenen viel mehr Möglichkeiten als noch vor 5 Jahren.
0: Ja, danke schön, Sabine Koppers vom Radiosender RPR1. 5 Jahre ist die Ahrtal-Katastrophe heute her, aber schön zu hören, dass der Blick so langsam wieder nach vorne geht. Ihr hört die Bayernwelle. Schönen Dienstag.

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1: Ich habe hier die liebe Martina aus Freilassing in der Leitung. Guten Morgen, Martina.
2: Guten Morgen.
1: Was machst du denn gerade? Hast du deinen ersten Kaffee schon getrunken?
2: Ich bin gerade beim Kaffeetrinken.
1: Ja, super. Dann sollte die Frage vom Hammerquiz kein Problem sein. Ich möchte wissen, in welcher Stadt bei uns in der Region gibt es jetzt eine sogenannte E-Bike-Streife der Polizei? Du hast die richtige Antwort für mich.
2: Trostberg.
1: In Trostberg, ja. Das ist richtig. 50 Euro für dich, liebe Martina. So, wir haben natürlich auch heute wieder die Möglichkeit, 100 Euro draus zu machen. Es gibt eine Frage für dich mit 3 Antwortmöglichkeiten. Wenn du sie richtig beantworten würdest, gibt es 100 Euro. Wenn nicht, ist leider alles wieder futsch, auch die 50 Euro. Möchtest du weiter

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2: Dienstag, 7:30, der Infomarkus Zartner steht natürlich wieder bereit und hat die aktuellen Nachrichten mit dabei.
3: Servus, guten Morgen, Emily. Anlässlich des 5. Jahrestages der Flutkatastrophe in Rheinland-Pfalz und NRW fordert die Caritas von der Bundesregierung heute eine Neuaufstellung des Bevölkerungsschutzes. Deutschland sei zwar auf einem guten Weg, es müsse aber noch viel besser werden. So helfe etwa eine Warn-App nur begrenzt.
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3: Mit Markus Zartner. Die Landkreise Traunstein und Berchtesgadener Land haben ein mäßiges bis hohes Risiko, in Zukunft wieder von einem schweren Hochwasser betroffen zu sein. Die Deutsche Umwelthilfe hat jetzt eine Untersuchung veröffentlicht. Demnach gibt es vor allem im Landkreis Traunstein einige Gebiete, die bei künftigem Starkregen überlaufen könnten. Gerade an engen und dicht besiedelten Flussläufen sei das Risiko besonders hoch. Die Umwelthilfe fordert einen Hochwasserschutz, der berücksichtigt, dass in Zeiten des Klimawandels die Regenschauer noch extremer werden dürften. In dieser Woche ist es genau 5 Jahre her, dass ein Jahrhunderthochwasser im Berchtesgadener Talkessel für Erdrutsche und massive Überschwemmungen gesorgt hat. Häuser liefen voll, Straßen wurden unterspült und die Kunsteisbahn am Königssee schwer beschädigt. Wie geht es den Bäumen bzw. den Wäldern in der Region? Das will der Forst jetzt wieder genauer herausfinden. Bis Ende August ziehen Förster in ganz Bayern los und untersuchen rund 16.000 Bäume. Auch bei uns in den Landkreisen Traunstein und Berchtesgadener Land schauen sie sich an, in welchem Gesundheitszustand sie sind. Setzen ihnen Schädlinge wie der Borkenkäfer zu und wie kommen sie mit Hitze und Trockenheit zurecht? Aus diesen Daten entsteht am Ende der Bayerische Waldzustandsbericht. Die Ergebnisse aus dem vergangenen Jahr haben gezeigt, dass fast 40% der erfassten Bäume in Bayern deutliche Schäden hatten. Und die Polizei in Trostberg setzt weiter auf ihre E-Bike-Streifen. Die 2 Diensträder kommen vor allem abseits der Straßen zum Einsatz, etwa an Badeseen, wo die Beamten am Wochenende Falschparker und blockierte Rettungswege ahndeten. Besonders in den Sommerferien will die Polizei verstärkt mit dem Rad patrouillieren. Das Konzept habe sich im Dienstalltag bewährt und fest etabliert, so die Trostberger Polizei. Und weitere Nachrichten aus unserer Region findet ihr auch auf bayernwelle.de.
2: Das Bayernwelle-Wetter. Es sind heute ein paar mehr Wolken unterwegs, aber die Sonne schafft es trotzdem immer mal wieder durch. Dazu gibt es vor allem am Nachmittag und Abend ein paar Regenschauer oder auch mal Gewitter. Und das ist bei 27 bis 30 Grad heute. 19 Grad messen wir aktuell in Schneizel beim Kindergarten, genauso wie in Süxdorf und 19 Grad auch in Schneizelreuth. Der Bayernwelle Verkehrsservice, damit ihr sicher ankommt. Aktuell keine Staus oder Störungen auf den Straßen. Einen Blitzer gibt's noch von mir, der steht in Inzell auf Höhe des Rathauses und blitzt euch in Fahrtrichtung Bad Reichenhall. Wenn ihr auch noch was gesehen habt, dann gebt Bescheid, ruft an oder schickt eine WhatsApp. Geht beides über die 08654, 3x die 7 und 3x die 3. Danke und gute Fahrt.
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2: Schönen Dienstag, wir schnappen uns den ersten oder sogar schon zweiten Kaffee des Tages und starten ganz entspannt rein mit Alex Warren und Fever Dream jetzt hier auf der Bayernwelle. Ich bin Emily Rettenberger, guten Morgen. 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

0: Simple Minds hier auf der Bayernwelle um 20 vor 8. Guten Morgen.
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0: Das ist euer Dienstagmorgen. Hier auf der Bahnwelle mit Shepard geht's rein um 10 vor 8. Und bei der Fußball-WM, da geht's jetzt dann langsam ans Eingemachte. Im ersten Halbfinale treffen heute Frankreich und Spanien aufeinander. Vize-Weltmeister gegen Europameister. Bayernwelle-Reporter Thomas Thunfeld, gibt's denn bei diesem Weltklasse-Duell überhaupt einen Favoriten? Oder ist der Ausgang völlig offen?
1: Also als Favoriten würde ich hier jetzt keinen bezeichnen. Die Franzosen bestechen ja vor allem durch ihre Offensive und durch Superstürmer Kylian Mbappé, der ja mit bisher 8 Toren gemeinsam mit Messi die WM-Torschützenliste anführt. Bei Spanien sind es vor allem die stabile Defensive und Organisator Rodri im Mittelfeld, die die Mannschaft auszeichnen. Also beide Teams haben unterschiedliche Stärken und beide haben das Zeug, ins Endspiel zu kommen. Vor 2 Jahren im EM-Halbfinale in München siegten übrigens die Spanier mit 2:1.
0: Vielleicht schon ein Indikator, was könnte denn dieses Mal den Ausschlag geben?
1: Also Frankreichs Topstar Mbappé, der hat natürlich auf jeden Fall das Zeug dazu, dieses Spiel zu entscheiden. Allerdings hat er mit der spanischen Abwehr das bisher stärkste Bollwerk bei dieser WM gegen sich. Und es gibt ja die alte, aber bewährte Fußballweisheit, Spiele gewinnt man vorne, aber Titel gewinnt man hinten. Also mit einer stabilen Defensive als Grundlage. Spanien hat sich seit dem missglückten 0:0 Auftakt gegen Außenseiter Kap Verde immer weiter gesteigert. Und sie haben natürlich das Format, auch die französische Top-Offensive zu stoppen. Aber ob es wirklich klappt, ich bin gespannt.
0: Ja, auf jeden Fall erwartet uns heute ein absolutes Topspiel. Danke dir, Thomas Thunfeld. Anpfiff ist um 21 Uhr und zu sehen gibt's Frankreich, Spanien im ZDF und bei Magenta TV. Wem drückt ihr die Daumen? Lasst gerne eine WhatsApp-Nachricht da. Nummer zum Einspeichern findet ihr auf bayernwelle.de. Startet gut rein in euren Dienstag.
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1: Und jetzt die Top-Meldung aus der Region mit Markus Zartner. Wie geht es den Wäldern in den Landkreisen Traunstein und Berchtesgadener Land? Aufschluss darüber soll der Waldzustandsbericht liefern, für den Förster aktuell die Bäume in den Wäldern untersuchen. Auch bei uns haben sie massiv mit den Folgen der Klimaerwärmung zu kämpfen. Mehr dazu in den Regionalnachrichten um halb und auf bayernwelle.de.
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3: Ich bin Angela Kress. Guten Morgen. Wer im Pflegeheim betreut werden muss, muss immer mehr Kosten selbst tragen. Laut Verband der Ersatzkassen sind es im ersten Jahr im Heim bundesweit durchschnittlich rund 3.360 Euro pro Monat. Fiona Reinert berichtet.
4: Grund für die höheren Kosten sind vor allem zwei Faktoren. Zum einen sind die Löhne für Pflegekräfte gestiegen, zum anderen sind Unterkunft und Verpflegung teurer geworden. Das sei natürlich berechtigt, sagt der Verband der Ersatzkassen, dürfe aber nicht zu einer immer stärkeren Belastung der Pflegebedürftigen führen. Die geplanten Reformpläne von Bundesgesundheitsministerin Nina Wagen dürften die Situation noch weiter verschärfen.
3: Die Deutsche Krankenhausgesellschaft befürchtet, dass jede dritte Klinik das Krankenkassensparpaket nicht überleben wird. Vorstandschef Gass sagte der Rheinischen Post, dass die Reform die Kreditwürdigkeit der Häuser senke. Schon jetzt hätten viele nur finanzielle Rücklagen für 4 Wochen. Besonders bedroht seien Grund- und Regelversorger in ländlichen Regionen. Neue Erkenntnisse nach der Feuerkatastrophe in Thailand. Die Ermittler haben mögliche Sicherheitsmängel festgestellt. Laut Innenministerium war etwa ein Fluchtweg auf der Rückseite des Lokals durch einen Süßwarenstand blockiert. Das Feuer war am Sonntagabend in einem Pub in Bangkok ausgebrochen. Medien berichten von mindestens 30 Toten und mehr als 70 Verletzten. Wer mit dem Auto unterwegs ist, kennt wohl das Problem. Oft gibt es auf Rastplätzen kein Toilettenpapier oder die Seifenspender sind leer. In einer Stichprobe hat der ADAC 50 unbewirtschaftete Rastplätze getestet. Fast die Hälfte bekam die Note mangelhaft oder sehr mangelhaft. Rund jeder fünfte schnitt gut ab. Zentrale Schwachstelle war in vielen Fällen die Toilettenanlage. Künstliche Intelligenz boomt und davon profitiert zum Beispiel Südkorea. Die Regierung hat ihre Wachstumsprognose für das laufende Jahr auf 3% angehoben, etwas mehr als etwa der Internationale Währungsfonds. Grund ist die hohe Nachfrage nach Halbleitern, einer Schlüsselindustrie der südkoreanischen Volkswirtschaft. Es ist jetzt 8:15.
5: Das Bayernwelle-Wetter. Wir bekommen heute die Sonne zwar schon wieder zu Gesicht, es sind aber ein paar mehr Wolken dabei heute. Vor allem am Abend kann es dann noch regnen oder auch das ein oder andere Gewitter geben und das bei maximal 27 bis 30 Grad heute. 18 Grad messen wir aktuell in der Schönau am Königssee, 19 in Staudach-Egerndach und 19 auch in Surberg beim Feuerwehrhaus. Der Bayernwelle Verkehrsservice, damit ihr sicher ankommt, liebe Autofahrer, staut sich wieder ein bisschen auf der B20 in Bayerisch Gmain wegen der Baustelle. 10 Minuten braucht ihr hier länger. Blitzer habe ich noch 2 Stück für euch. Einer steht auf der B306 in Inzell auf Höhe des Rathauses in Fahrtrichtung Bad Reichenhall und einer auf der Staatsstraße 9520, wenn ihr von Seebruck kommt, bei der Ortseinfahrt Gollenshausen. Wenn ihr auch noch was gesehen habt, Blitzer oder Staus, gebt Bescheid. 08654 3x die 7, 3x die 3. Das ist unsere Studionummer, aber auch unsere WhatsApp-Nummer. Findet ihr auch noch mal ganz entspannt zum Einspeichern auf bayernwelle.de. Danke und gute Fahrt.
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5: Schönen guten Morgen, Emily hier für euch und Blaulicht mal anders. Im Raum Trostberg sind Polizisten jetzt immer öfter auf 2 Rädern unterwegs. Was dahinter steckt, hört ihr gleich hier auf der Bayernwelle. Kenny Loggins jetzt hier für euch mit Danger Zone. Schönen Dienstag. Hey.

0: Das hat ordentlich Power für die 8-Uhr-Stunde. Die Imagine Dragons mit Bad Liar hier auf der Bayernwelle. Guten Morgen. Und wenn euch im Raum Trostberg Polizisten auf einem Fahrrad entgegenkommen, dann heißt das nicht, dass sich die Trostberger Polizei keine Autos mehr leisten kann. Nein, dann begegnet ihr gerade der E-Bike-Streife der Polizei Trostberg. Die gibt's seit ein paar Monaten und Markus, die Trostberger Polizei hört sich ganz zufrieden an.
1: Ja, absolut. Seit einem halben Jahr ungefähr gehören zwei nagelneue E-Bikes zum Fuhrpark der Trostberger Polizei. Seitdem werden die natürlich auch eingesetzt. Also das heißt, immer wieder sind Polizeistreifen mit dem Radl unterwegs. Ja, genau. Gerade jetzt im Sommer. Und die Polizei ist in einem ersten Zwischenfazit sehr zufrieden. Die radelnden Polizisten kommen demnach vor allem bei anderen Radlfahrern gut an, so von wegen Augenhöhe und so.
0: Mhm. Bei welcher Art von Einsätzen werden die Polizisten denn mit dem Radl losgeschickt?
1: Naja, überwiegend dahin, wo du mit dem Auto halt nicht hinkimmst oder nicht so leicht. Mhm. Bei einem Einsatz auf einem Forstweg oder einem Radlweg zum Beispiel, da können die Streifenpolizisten natürlich am besten selber mit dem Radl hin. Oder gerade auch in Naherholungsgebieten, also an Badeseen zum Beispiel. Am letzten Wochenende haben Polizeibeamte an mehreren Ausflugszielen blockierte Rettungswege festgestellt oder auch zugeparkte Parkflächen. Und wenn dann eh schon alles blockiert ist von Autos, dann kimmst du natürlich mit dem E-Bike viel leichter hier als Polizist als mit einem sperrigen Auto. Deswegen sagt die Trostberger Polizei, jawohl, diese Dienst-E-Bikes sind gekommen, um zu bleiben.
0: Ja, schöne Idee. Vielleicht wollen da ja auch andere Polizeistationen in der Region nachziehen und neue Dienstfahrräder anschaffen. Die Bayernwelle, guten Morgen.

0: One Republic mit Need Your Love hier auf der Bayernwelle. Schönen guten Morgen und viele freuen sich jetzt wahrscheinlich schon auf ihren Urlaub. Die Sommerferien sind nicht mehr weit weg und einige von euch haben bestimmt einen tollen Urlaub gebucht. Aber auch Sommer bei uns daheim kann wahnsinnig schön sein. Bayernwelle-Hörer Franz Seidel.
1: Sommer daheim heißt für mich ein gutes Wetter. Wir haben das Glück, dass wir direkt neben dem Chiemsee sind und eine Gemütlichkeit, wie es in Bayern der Brauch ist. Und das gefällt mir am besten am Sommer daheim.
0: Ja, und um euren Sommer daheim noch schöner zu machen,

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1: Dienstag, 8:30 hier im Bayernwelle-Studio. Da ist der Infomarkus Zartner natürlich wieder am Start. Was hast du denn Schönes dabei?
2: Ja, servus Emily. Der Platz im Pflegeheim kostet immer mehr Geld. Aktuell liegt der Eigenanteil im ersten Jahr bei mehr als 3.300 Euro und das im Monat. Grund sind höhere Kosten für Löhne, Unterkunft und Verpflegung. Und die geplanten Reformen dürften die Situation noch weiter verschärfen.
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2: Mit Markus Zartner. Die Wälder in den Landkreisen Traunstein und Berchtesgadener Land kämpfen mit den Folgen der Klimaerwärmung. In welchem Zustand die einzelnen Baumarten sind, das wollen Förster in den kommenden Wochen wieder herausfinden. Sie untersuchen bayernweit rund 16.000 Bäume, darunter auch viele zwischen Chiemsee und Königssee. Auch hier bei uns lassen sich die Folgen des Klimawandels mehr und mehr in den Wäldern ablesen. Daniel Müller vom Forstbetrieb Berchtesgaden.
4: Wenn es wärmer wird, und das ist es ja schon so, dann haben wir höhere Feuchtigkeit in der Luft und das heißt, dass Niederschlagsereignisse stärker sein können. Wir haben höhere Windgeschwindigkeit, Spitzenwindgeschwindigkeiten und wir haben längere Dürreperioden. Und die bringen natürlich Bäume sehr stark in Stress und fördern gleichzeitig Insektenwachstum.
2: Bis Ende August dokumentieren Förster jetzt den Zustand ihrer Wälder. Ende des Jahres liegt dann der diesjährige Waldzustandsbericht mit den gesammelten Ergebnissen vor. Welche beruflichen Möglichkeiten bietet der heimische Arbeitsmarkt? Darüber informiert heute wieder die jährliche Jobmesse in Freilassing. Bei der Veranstaltung in der Lokwelt präsentieren sich regionale Unternehmen aus den verschiedensten Branchen. Das Angebot richtet sich an Berufseinsteiger, aber auch an Personen, die sich beruflich neu orientieren bzw. die gerade einen Job suchen. Die Jobmesse soll dafür sorgen, dass diese Kandidaten mit potenziellen neuen Arbeitgebern in Kontakt kommen. Die Jobmesse wird unter anderem von der Arbeitsagentur und dem Wirtschaftsservice Berchtesgadener Land organisiert. Sie läuft heute von 9 bis 13 Uhr in der Freilassinger Lokwelt. Bei einem Verkehrsunfall in Unterwössen ist am Montagnachmittag ein 65-jähriger Radfahrer mittelschwer verletzt worden. Eine 51-jährige BMW-Fahrerin kam in der Ortsmitte plötzlich nach links von der Fahrbahn ab und geriet auf den Bordstein vor einer Wirtschaft. Dort erfasste sie den Radfahrer, der stürzte, während sein E-Bike vom Auto überrollt und eingeklemmt wurde. Der Wagen kam erst an einer Steinmauer zum Stehen. Der Radfahrer kam mit dem Verdacht auf eine Hüftfraktur ins Krankenhaus. Die Autofahrerin erlitt leichte Verletzungen. Den Sachschaden an Auto, E-Bike und Mauer schätzt die Polizei auf insgesamt rund 27.000 Euro. Und weitere Nachrichten aus unserer Region findet ihr auch auf bayernwelle.de.
1: Danke Markus. Schauen wir noch kurz aufs Bayernwelle-Wetter. Es sind heute neben der Sonne einige Wolken unterwegs. Gegen den Nachmittag wird es auch immer bewölkter und am Abend sind auch ein paar Regenschauer und Gewitter mit dabei. Und das bei 27 bis maximal 30 Grad heute. 21 Grad messen wir mittlerweile schon in Tachating, genauso wie in Tittmoning bei der Schlosskapelle St. Michael und 21 Grad auch in Teisendorf.
5: Einen schönen guten Morgen von der Talstation der Hochfernseilbahn in Bergen. Die Temperatur im Tal beträgt 21 Grad, am Gipfel ebenfalls 21 Grad und es ist bewölkt. Die Hochfernseilbahn hat ab 9 Uhr Fahrbetrieb. Die Gaststätte an der Mittelstation hat ebenfalls geöffnet. Unser Veranstaltungstipp: Am Freitag, den 17.07. findet im Kurpark Bergen ab 17.30 Uhr ein Sommernachtsfest statt. Sollte das Wetter nicht mitspielen, ist der Ausweichtermin am nächsten Tag, am Samstag, den 18. Juli. Infos zum Fahrbetrieb der Seilbahn und unseren Veranstaltungen finden Sie auf der Internetseite hochfernseilbahn.de. Eine schöne Woche wünscht Ihnen Renate Pertl von der Touristinformation in Bergen.
1: Der Bayernwelle Verkehrsservice, damit ihr sicher ankommt. Und da staut es sich auch heute Morgen wieder in Bayerisch Gmain auf der B20 wegen der Baustelle. 6 bis 10 Minuten dauert es hier länger. Zwei Blitzer habe ich auch noch für euch. Einer steht auf der B306 in Inzell auf Höhe des Rathauses in Fahrtrichtung Bad Reichenhall wird hier geblitzt. Und auf der Staatsstraße 9520, wenn ihr von Seebrugg kommt, bei der Ortseinfahrt Gollenshausen steht der Blitzer. Wenn ihr auch noch was habt, gebt Bescheid, ruft an oder schickt eine WhatsApp, Text oder Sprachnachricht. Ganz egal, geht alles über ein und dieselbe Nummer. Das ist die 08654, 3x die 7 und 3x die 3. Danke schon mal fürs Melden und gute Fahrt.
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1: Schönen guten Morgen, Emily hier für euch und lange dauert es jetzt nicht mehr, dann geht's ab in die Sommerferien. Alle Schüler zählen wahrscheinlich schon die Tage und wir von der Bayernwelle wollen euch auch in diesem Jahr wieder den schönsten Sommer überhaupt ermöglichen. Vor allem, wenn ihr vielleicht nicht in den Urlaub fahren könnt und Urlaub hier bei uns in der Region macht, was ja auch wunderschön ist. Wir holen unseren Sommer daheim wieder zurück für euch und wie ihr dabei sein könnt, erfahrt ihr gleich in wenigen Minuten hier auf der Bayernwelle.

0: Taylor Swift mit The Fate of Ophelia hier auf der Bayernwelle. Schönen Dienstag.
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2: 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Die Therme Erding wartet auf euch mit Wellenbad, Rutschenparadies für Adrenalin-Junkies und Cocktails an der Poolbar. Ihr wollt mal wieder ein bisschen Höhenluft schnuppern? 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Rein ins Märchenparadies, tobt euch aus im Märchenerlebnispark Marquardstein beim Pony Derby oder ihr wagt euch im Freizeitpark Ruhpolding ins Drachenland. Oder in diesem Jahr neu mit am Start, der Kletterwald in Prien am Chiemsee. Hier gibt's ordentlich Nervenkitzel hoch oben in den Baumwipfeln. 11 spannende Kletterparcours warten hier auf dich und deine Familie. Worauf wartest also du noch?
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1: Mit Angelina Quocciala, servus. Regional genießen und erleben. Beim Regionaltag des Landkreises Traunstein dreht sich am Sonntag ab 10 Uhr im Stadtpark alles um Milch und Käse. Freut euch auf regionale Schmankerl, Vorführungen zur Käseherstellung, Kochaktionen der Landfrauen, Handwerk, Musik und ein buntes Kinderprogramm mit Streichelzoo. Der Eintritt, der ist frei und der Regionaltag findet bei jedem Wetter statt. Auf die Enten fertig los. Am Samstag steigt das 11. Freilassinger Entenrennen. Rennstart ist um 14 Uhr. Wer noch mitmachen möchte, der kann sich bis 13 Uhr vor Ort eine Rennente sichern und sie dann bis spätestens eine halbe Stunde vor Beginn im Startbereich abgeben. Die 50 schnellsten Enten gewinnen tolle Preise. Der Erlös, der kommt unter dem Motto, wir helfen in der Region dann sozialen Projekten zugute. Und Musikgenuss in besonderer Kulisse. Am Samstag lädt euch der Musiksommer zwischen Inn und Salzach zur Burghof-Serenade nach Tittmoning ein. Ab 19.30 Uhr präsentiert das Grassauer Blechbläser-Ensemble auf der Burg einen abwechslungsreichen Konzertabend mit klassischer Musik und Geschichten aus dem Chiemgau. Bei schlechtem Wetter findet das Konzert einfach im Scheibensaal statt. Karten gibt's im Vorverkauf und auch an der Abendkasse.
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2: Und jetzt die Top-Meldung aus der Region mit Markus Zartner. Vor 5 Jahren haben starke Regenfälle für Hochwasser, Erdrutsche und massive Überschwemmungen im Berchtesgadener Talkessel gesorgt. Eine Untersuchung der Deutschen Umwelthilfe kommt jetzt zu dem Schluss. Solche Starkregenereignisse können in der Region jederzeit wieder passieren. Mehr dazu in den regionalen Nachrichten um 12:30 und auf bayernwelle.de.
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4: Ich bin Angela Kress. Guten Morgen. Bis Juli gab es mehr als 5.800 Anträge, die Wehrpflicht zu verweigern. Das berichtet das Redaktionsnetzwerk Deutschland. Die Wehrpflicht ist seit Jahren ausgesetzt, bleibt aber im Grundgesetz verankert und damit auch die Möglichkeit, den Dienst zu verweigern. Diana Kramer.
5: Dass das immer mehr tun, dürfte an der angespannten Sicherheitslage liegen, aber auch am Gesetz über den neuen Wehrdienst, das seit 1. Januar in Kraft ist. Es basiert primär auf Freiwilligkeit. Sollte die freiwillige Rekrutierung nicht ausreichen, kann der Bundestag per Gesetz eine Bedarfswehrpflicht anordnen.
4: Bundesfamilienministerin Prien will den Unterhaltsvorschuss für Jugendliche nur noch bis zum 16. Geburtstag zahlen, weil gespart werden muss. Kritik an den Plänen kommt vom Kinderschutzbund. Bundesgeschäftsführer Grein sagte dem Redaktionsnetzwerk Deutschland, das würde die Chancenungleichheit noch weiter verschärfen. Das Signal an Kinder und Jugendliche sei, wenn es eng wird, zählt ihr am wenigsten. Während der Hitzewelle Ende Juni sind in Deutschland mehr Menschen gestorben als sonst im Schnitt. Laut Zahlen des Statistischen Bundesamts lagen die Sterbefallzahlen gut 30% über dem mittleren Wert der 4 Vorjahre. Insgesamt registrierten die Statistiker für den Juni ein Plus von 9%, für den April und den Mai jeweils ein leichtes Minus. Großeinsatz in Kiel. Hunderte Beamte führen da eine DNA-Untersuchung in einem Hochhaus durch. Hintergrund ist laut Polizei ein Vorfall Anfang Juni. Ein Unbekannter soll einen Pflasterstein aus dem Wohnhaus auf einen Streifenwagen geworfen haben. Eine Polizistin wurde verletzt und ist nicht mehr dienstfähig. Auf dem Stein wurden DNA-Spuren gefunden. Die sollen jetzt mit der DNA der Hausbewohner abgeglichen werden. Museen und reiche Dinosauriersammler können heute im Auktionshaus Sotheby's das Skelett eines Tyrannosaurus Rex ersteigern. Den Angaben nach ist das Skelett rund 12 Meter lang. Der Einstiegspreis liegt bei 19 Millionen Dollar. Medienberichten zufolge wurde das Skelett 2021 auf einer Farm im US-Staat South Dakota entdeckt und ist verhältnismäßig vollständig. Es ist jetzt 9:15.
6: Vielen Dank. Schauen wir noch ganz kurz aufs Bayernwelle-Wetter. Da haben wir neben dem Sonnenschein heute auch einige Wolken, die unterwegs sind. Vor allem am Abend kann es dann auch noch regnen und das ein oder andere Gewitter geben. Und das bei maximal 27 bis 30 Grad. 22 Grad messen wir aktuell in Pieding beim Adidas Outlet, 21 in Kirchen-Schöring und 21 Grad auch in Freilassing. Der Bayernwelle Verkehrsservice, damit ihr sicher ankommt. Größere Störungen habe ich nicht für euch, plus so ein paar Kleinigkeiten, zum Beispiel B20 in Bayerisch Gmain. Da staut sich's mal mehr, mal weniger wegen der Baustelle in der Ortsdurchfahrt. 5 Minuten braucht ihr hier aktuell länger. Und dann haben wir auch eine Baustelle direkt am Hallturmer Berg auf der B20. Auch hier kann es ein paar Minütchen länger dauern. Blitzer gibt's auch noch, und zwar einmal auf der B306 in Inzell auf Höhe des Rathauses in Fahrtrichtung Bad Reichenhall, dann auf der Startstraße 9520, wenn ihr von Seebruck kommt, bei der Ortseinfahrt Gollenshausen, und eine Abstandsmessung sehe ich auch noch auf der A8 bei Grabenstedt. Wenn ihr auch noch was habt, gebt Bescheid, 08654 dreimal die 7 und dreimal die 3. Danke fürs Melden und gute Fahrt.
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6: Und rein geht's in die 9 Uhr Stunde zusammen mit Miley Cyrus und End of the World. Emily hier für euch. Guten Morgen.

0: nach neun ist es. Wir sind drin im Vormittag. Ihr hört die Bayernwelle. Servus.
1: Und vor genau 5 Jahren hat eine Flutkatastrophe ganz Deutschland erschüttert. In NRW und Rheinland-Pfalz haben knapp 190 Menschen ihr Leben verloren. Vor allem das Ahrtal hat es damals besonders hart getroffen. Sabine Koppers von RPR1 berichtet aus Bad 9a Ahrweiler. Viele Betroffene kämpfen bis heute mit psychischen Folgen. Wie geht es den Menschen vor Ort rund um den Jahrestag?
2: Natürlich kommt das Erlebte heute bei allen hier in der Region nochmal hoch, vor allem natürlich bei denen, die Familienmitglieder oder Freunde verloren haben. Insgesamt würde ich aus den Gesprächen, die ich in den letzten Wochen mit Menschen im Ahrtal geführt habe, aber sagen, dass die meisten inzwischen wieder nach vorne schauen. Natürlich auch, weil inzwischen 99% der Anträge auf Unterstützung aus dem Fluthilfefonds bewilligt wurden.
1: Es gab dabei ja auch massive Mängel im Katastrophenschutz. Wie läuft hier die Aufarbeitung?
2: Es hat sich bis heute niemand für das Geschehene entschuldigt. Das könnte sich heute vielleicht ändern. Der neue rheinland-pfälzische Ministerpräsident Gordon Schnieder, früher auch Mitglied im Flutuntersuchungsausschuss, der hat uns gesagt, dass er sich im passenden Rahmen für das aus seiner Sicht bestätigte Staats- und Organisationsversagen entschuldigen will. Also vielleicht passiert das ja heute Abend bei der offiziellen Gedenkfeier in Bad 9a Ahrweiler, zu der auch Bundeskanzler Friedrich Merz erwartet wird.
1: Der Wiederaufbau, der läuft. Rund 2/3 sind offiziell wiederhergestellt. Hat man denn aus dem Unglück wenigstens was gelernt? Wie steht es denn heute um den Hochwasserschutz im Ahrtal?
2: Also beim Hochwasserschutz sind durch die Flut jetzt viele viel, viel aufmerksamer als vorher. Auch Privatleute achten da zum Beispiel viel stärker drauf. Also manche bauen ihre Häuser sogar auf Stelzen wieder auf oder setzen zumindest drucksichere Fenster in den Erdgeschossen und Flutschotten ein. Und auch in Sachen Katastrophenschutz ist in den letzten Jahren einiges passiert. Die vorhandene Ausrüstung sieht inzwischen zum Beispiel ganz anders aus. Es gibt viel mehr Übungen und Evakuierungsszenarien. Und was die Bevölkerungswarnung angeht, auch hier gibt es inzwischen über Apps, über digitale Sirenen viel mehr Möglichkeiten als noch vor 5 Jahren.
1: Ja, danke schön, Sabine Koppers vom Radiosender RPR1. 5 Jahre ist die Ahrtal-Katastrophe heute her, aber schön zu hören, dass der Blick so langsam wieder nach vorne geht. Ihr hört die Bayernwelle. Schönen Dienstag.

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2: Mit Markus Zartner. Die Landkreise Traunstein und Berchtesgadener Land haben ein mäßiges bis hohes Risiko, in Zukunft wieder von einem schweren Hochwasser betroffen zu sein. Die Deutsche Umwelthilfe hat jetzt eine Untersuchung veröffentlicht. Demnach gibt es vor allem im Landkreis Traunstein einige Gebiete, die bei künftigem Starkregen überlaufen könnten. Gerade an engen und dicht besiedelten Flussläufen sei das Risiko besonders hoch. Die Umwelthilfe fordert einen Hochwasserschutz, der berücksichtigt, dass in Zeiten des Klimawandels die Regenschauer noch extremer werden dürften. In dieser Woche ist es genau 5 Jahre her, dass ein Jahrhunderthochwasser im Berchtesgadener Talkessel für Erdrutsche und massive Überschwemmungen gesorgt hat. Häuser liefen voll, Straßen wurden unterspült und die Kunsteisbahn am Königssee schwer beschädigt. Wie geht es den Bäumen bzw. den Wäldern in der Region? Das will der Forst jetzt wieder genauer herausfinden. Bis Ende August ziehen Förster in ganz Bayern los und untersuchen rund 16.000 Bäume. Auch bei uns in den Landkreisen Traunstein und Berchtesgadener Land schauen sie sich an, in welchem Gesundheitszustand sie sind. Setzen ihnen Schädlinge wie der Borkenkäfer zu und wie kommen sie mit Hitze und Trockenheit zurecht? Aus diesen Daten entsteht am Ende der Bayerische Waldzustandsbericht. Die Ergebnisse aus dem vergangenen Jahr haben gezeigt, dass fast 40% der erfassten Bäume in Bayern deutliche Schäden hatten. Und die Polizei in Trostberg setzt weiter auf ihre E-Bike-Streifen. Die 2 Diensträder kommen vor allem abseits der Straßen zum Einsatz, etwa an Badeseen, wo die Beamten am Wochenende Falschparker und blockierte Rettungswege ahndeten. Besonders in den Sommerferien will die Polizei verstärkt mit dem Rad patrouillieren. Das Konzept habe sich im Dienstalltag bewährt und fest etabliert, so die Trostberger Polizei. Und weitere Nachrichten aus unserer Region findet ihr auch auf bayernwelle.de.
3: Danke dir, Markus. Jetzt noch das Bayernwelle-Wetter. Es sind neben der Sonne einige Wolken unterwegs heute. Gegen den Nachmittag wird die Bewölkung auch stärker und am Abend sind ein paar Regenschauer oder auch Gewitter möglich. Höchstwerte liegen bei 27 bis 30 Grad heute. 23 messen wir aktuell schon in Schneidsee, 22 in Pieding beim Burger King und 23 Grad auch wieder in Taching am See. Der Bayernwelle Verkehrsservice, damit ihr sicher ankommt, lieber Autofahrer, aktuell habe ich keine größeren Störungen für euch auf den Straßen. Alles frei. Geblitzt wird auch noch, und zwar einmal in Laufen bei diesem kleinen Berg, wo auch der Aldi ist. Dann B306 in Inzell auf Höhe des Rathauses in Fahrtrichtung Bad Reichenhall. Staatsstraße 9520, wenn ihr von Seebruck kommt, bei der Ortseinfahrt Gollenshausen. Und eine Abstandsmessung gibt's auch noch auf der A8 bei Grabenstedt. Wenn ihr auch noch was gesehen habt, Blitzer, Staus, Abstandsmessungen, immer her damit. Ruft an oder schickt eine WhatsApp 08654 3x7 3x3. Das ist die Nummer dafür. Findet ihr aber auch noch mal entspannt zum Einspeichern auf bayernwelle.de. Danke und gute Fahrt.
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1: Heute ist der 14. Juli. Die Katastrophe kommt quasi mit Ansage, trifft aber Venedig dennoch ins Mark. Am 14. Juli 1902 sackt der Campanile di San Marco mit einem ohrenbetäubenden Knall in sich zusammen. Risse im Mauerwerk haben schon davor Schlimmes erahnen lassen. Der Turm und der gesamte Markusplatz sind bereits gesperrt, als sich das Unglück ereignet. Der goldene Engel Gabriel von der Turmspitze landet genau vor dem Haupttor der Basilika. Für die Venezianer ist das ein gutes Omen. Der Markusturm wird originalgetreu neu aufgebaut und 10 Jahre später wieder eröffnet. Im Jahr 1865 liefern sich Briten und Italiener ein Wettrennen um die Erstbesteigung des Matterhorns. Am 14. Juli erreicht eine 7er-Seilschaft, angeführt vom Engländer Edward Whymper, den Gipfel. Aber der Triumph endet in einer Tragödie. Beim Abstieg reißt ein Seil und 4 der Erstbesteiger stürzen in den Tod. Das Drama macht den Berg über Nacht weltbekannt. Louis Trenker dreht hier sein bekanntestes Werk, Der Berg ruft, und Walt Disney lässt in Disneyland eine Kopie des Matterhorns aufbauen. Back in.

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3: Ich bin Angela Kress. Zum neuen Schuljahr werden sie wieder massenhaft benötigt, Stifte, Hefte und andere Schulsachen. Übermäßig teuer wird es nicht, sagt das Statistische Bundesamt. Testkäufer haben herausgefunden, dass Schulbücher im Schnitt 2,3% mehr kosten als vor einem Jahr, also im Rahmen der allgemeinen Teuerung liegen. Schulhefte und Zeichenblöcke sind minimal günstiger geworden. Wer im Pflegeheim betreut werden muss, muss immer mehr Kosten selbst tragen. Laut Verband der Ersatzkassen sind es im ersten Jahr im Heim bundesweit durchschnittlich rund 3.360 Euro pro Monat. Fiona Reinhardt berichtet.
4: Grund für die höheren Kosten sind vor allem zwei Faktoren. Zum einen sind die Löhne für Pflegekräfte gestiegen, zum anderen sind Unterkunft und Verpflegung teurer geworden. Das sei natürlich berechtigt, sagt der Verband der Ersatzkassen, dürfe aber nicht zu einer immer stärkeren Belastung der Pflegebedürftigen führen. Die geplanten Reformpläne von Bundesgesundheitsministerin Nina Wagen dürften die Situation noch weiter verschärfen.
3: Die Polizei durchsucht seit dem Morgen Räume der Justizvollzugsanstalt Rheinbach sowie Wohnungen in NRW und Rheinland-Pfalz. Hintergrund sind demnach Ermittlungen gegen mehrere Justizbedienstete, die sich nicht an Regeln gehalten haben sollen. Aber auch gegen Inhaftierte und Ex-Inhaftierte werde ermittelt. Anfang Mai hatte es Durchsuchungen in der JVA Euskirchen gegeben. Dort sollen Mitarbeiter gegen monatliche Zahlungen vor Kontrollen gewarnt haben. Im Mai sind sowohl der reale Umsatz als auch die Zahl der Beschäftigten in Bayerns Gastgewerbe gesunken. Das geht aus Zahlen des Statistischen Landesamts hervor. Gegenüber dem Vorjahr gab es zwar ein Plus von gut 1% beim Umsatz, rechnet man allerdings etwa die Inflation mit ein, dann steht unterm Strich ein Minus von gut 4%. Ein Plus verzeichneten zum Beispiel Campingplätze. Bis zu tennisballgroße Hagelkörner sind bei Unwettern in Norddeutschland gefallen. Im niedersächsischen Heidenau zertrümmerten laut Polizei die zentimetergroßen Körner unter anderem Scheiben von Autos. Im Landkreis Ludwigslust-Parchim in Mecklenburg-Vorpommern musste der Hagel mit Radladern weggeräumt werden. Es ist jetzt kurz nach 10.
5: Jawohl, vielen Dank, das Bayernwelle Wetter. Es ist unbeständig heute. Immer wieder sind teils starke Gewitter und Regenschauer möglich, vor allem über den Mittag sowie am Abend. Dazwischen lockert es bei 27 bis 29 Grad auf. Es wird schwül heute. Und so wird es auch am morgigen Mittwoch bei maximal 26 Grad. Immer wieder Regenschauer und Gewitter zwischen Chiemsee und Königssee. Der Bayernwelle Verkehrsservice, damit ihr sicher ankommt. A8 München Richtung Salzburg. Wir haben aktuell einen Stau zwischen Neukirchen und Anger aufgrund von Bauarbeiten mit einem Zeitverlust von 6 bis 10 Minuten. Und auch in der Gegenrichtung kommt es zu Beeinträchtigungen. Hier haben wir stockenden Verkehr mit 5 Minuten Zeitverlust. Die B20 Ortsdurchfahrt von Bayerisch Gmain, auch hier heute Stau aufgrund der Baustelle. Derzeit knapp 10 Minuten länger in Fahrtrichtung Berchtesgaden. 6 bis 8 Minuten sind in Fahrtrichtung Bad Reichenhall. Werfen wir noch einen Blick auf die aktuellsten Blitzer. In Laufen steht einer, den haben uns ganz, ganz viele von euch gemeldet. Vielen Dank an der Stelle dafür. Und zwar steht der in der Ortsdurchfahrt in der 30er-Zone in etwa auf Höhe vom Aldi. Wir haben die Staatsstraße 9520 von Siebruck kommend in der Ortseinfahrt von Gollenshausen. Außerdem wird geblitzt auf der B306 in Inzell auf Höhe vom Rathaus Fahrtrichtung Bad Reichenhall. Und auf der A8 läuft noch eine Abstandsmessung, wie immer auf Höhe Grabenstein. Falls ihr noch was habt für uns, ruft gerne an oder schickt uns eine WhatsApp-Nachricht, weil es geht unter der gleichen Nummer, der 08654 3x7 3x3.
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0: Halb elf haben wir es gleich. Ihr hört die Bayernwelle. Servus, perfekte Uhrzeit für die zweite Runde Hammerquiz. Es gibt 50 oder 100 Euro zu gewinnen für die Hagebaumärkte Schneider in der Region. Und die 50 Euro könnt ihr euch mit einer einfachen Antwort zu dieser Frage sichern. Wie heißt die Sommeraktion hier auf der Bayernwelle, bei der wir euch wieder Tickets für die coolsten Ausflugsziele in der Region schenken? Das ist der Bayernwelle. Möchte ich von euch wissen. Wenn ihr die Antwort wisst, ruft jetzt an unter der 08654 dreimal die 7 und dreimal die 3. Ich freue mich schon auf euch.
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3: Mit Markus Zartner. Vor 5 Jahren haben starke Regenfälle für Hochwasser, Erdrutsche und massive Überschwemmungen im Berchtesgadener Talkessel gesorgt. Eine Untersuchung der Deutschen Umwelthilfe kommt jetzt zu dem Schluss. Solche Starkregenereignisse können in der Region jederzeit wieder passieren.
4: Fast jeder 4. Landkreis in Deutschland hat ein hohes Risiko für ein Jahrhunderthochwasser mit schweren Schäden. Das sagt die Deutsche Umwelthilfe jetzt. Sie hat Gebiete untersucht, die potenziell überlaufen, wenn nach starkem Regenschauern wieder Bäche oder Flüsse über die Ufer treten. Auch für den Landkreis Traunstein sieht diese Untersuchung insgesamt ein hohes Risiko, für das Berchtesgadener Land ein mäßiges. Die Deutsche Umwelthilfe fordert nicht nur mehr Investitionen in Hochwasserschutz, sondern generell ein Umdenken. Flüsse müssten wieder mehr Platz bekommen und es dürften nicht länger neue Häuser in Überschwemmungsgebieten gebaut werden. Für die Bayernwelle Markus Gollinger.
3: In der Gemeinde Altenmarkt kommen die Vorarbeiten für eine große Photovoltaikanlage auf einer landwirtschaftlichen Fläche voran. Heute geht das Thema im Gemeinderat in die nächste Runde. Die Gemeinde will im Bereich Ödberg-Offling eine Fläche nutzen, auf der im Augenblick Ackerbau betrieben wird. Dort könnte eine große Freiflächen-Photovoltaikanlage entstehen, die dann Strom aus Sonnenenergie erzeugen soll. Heute werden im Gemeinderat von Altenmarkt die Anregungen und Bedenken vorgetragen, die zuletzt bei der Gemeinde eingegangen sind. Sofern nichts grundlegend gegen den Bau spricht, kann der Gemeinderat dann auch das Aufstellen des entsprechenden Bebauungsplans beschließen. In den kommenden Tagen müssen sich Autofahrer in der Ortsdurchfahrt von Bischofswiesen auf Verkehrsbehinderungen einstellen. Die Gemeinde und das staatliche Bauamt Traunstein richten dort einen Fahrradschutzstreifen ein. Die Markierungsarbeiten hierfür sollen heute beginnen, sofern es das Wetter zulässt. Nach Abschluss der Markierungsarbeiten soll auch eine Querungshilfe zum sicheren Überqueren der Fahrbahn gebaut werden. Wegen dieser Bauarbeiten kann es in der nächsten Zeit in der Ortsdurchfahrt von Bischofswiesen zu Behinderungen für den Straßenverkehr kommen. Und weitere Nachrichten aus unserer Region findet ihr auch auf bayernwelle.de. Der Blick aufs Bayernwelle-Wetter. Es wird schwül warm mit Höchstwerten von 29 Grad heute. Aktuell und bis über den Mittag sind stellenweise schwere Gewitter möglich, ebenso am Abend. Dazwischen, also am Nachmittag, lockert es auf und auch die Sonne kommt raus. Der morgige Mittwoch wird recht ähnlich, allerdings ein paar Grad kühler. Der Bayernwelle Verkehrsservice, damit ihr sicher ankommt. A8 München Richtung Salzburg. Aktuell ein Stau zwischen Neukirchen und Anger mit einem Zeitverlust von 12 bis 15 Minuten. Grund sind hier Bauarbeiten an der Leitplanke, weshalb die linke Fahrspur gesperrt ist. Das Ganze dauert noch bis heute Nachmittag. Auch in der Gegenrichtung kommt es hier aktuell zu stockendem Verkehr, also Anger Richtung Neukirchen mit einem Zeitverlust von rund 5 Minuten. Außerdem haben wir noch die B20 Bayerisch Gmain in der Ortsdurchfahrt wegen der bekannten Baustelle. Derzeit rund 10 Minuten Zeitverlust in beide Richtungen. Geblitzt wird aktuell in Laufen in der Ortsdurchfahrt. Das ist eine 30er-Zone, ungefähr auf Höhe beim Aldi. Auf der Staatsstraße von Sion kommend in der Ortseinfahrt von Gollenshausen wird geblitzt, ebenso wie in Essbaum am Chiemsee. In Egerer steht ein Blitzer in der 70er-Zone Richtung Ising. Und auf der A8 bei Grabenstedt läuft aktuell noch eine Abstandsmessung. Falls ihr noch was entdeckt habt, egal ob Staus, Blitzer oder Verkehrsstörungen, lasst es uns wissen und ruft's an oder schickt uns eine WhatsApp-Nachricht. Beides geht unter der 08654. 3x die 7, 3x die 3. Danke fürs Melden und gute Fahrt.
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1: Es hat sich die mutige Sandra Görlich aus Tachating getraut, hier anzurufen im Bayernwelle Studio. Servus Sandra.
2: Servus, hallo.
1: Sandra, es geht jetzt erstmal um die 50 Euro und dafür möchte ich von dir wissen, wie heißt unsere Sommeraktion, die wir hier auf der Bayernwelle haben? Das ist der Bayernwelle.
2: Sommer davon.
1: Ja. Das ist das, was ich hören wollte. Das sind 50 Euro für dich, liebe Sandra. Wie sieht's aus? Habe ich da jetzt mal jemand Mutigen am Telefon, der eventuell 100 Euro draus machen möchte? Du bekommst eine Frage mit 3 Antwortmöglichkeiten. Wenn du sie richtig beantwortest, dann gibt's 100 Euro. Wenn du sie falsch beantwortest, sind die 50 Euro auch wieder weg und du bekommst einen Trostpreis. Was machen wir da? Weiterspielen oder lassen? Wir riskieren.
2: Ja, wir riskieren.
1: Okay, dann riskieren wir's, Sandra. Gefällt mir sehr gut. So, deine 100-Euro-Frage lautet: Was ist nach Wasser das meistgetrunkene Getränk Deutschlands? Ist das A, Bier, B, der Tee oder C, Kaffee?
2: Boah.
1: Was trinkst denn du morgens?
2: Tatsächlich Kaffee.
1: Kaffee?
2: Ja, für Bier ist zu früh.
1: Ja, für Bier ist definitiv zu früh. Kaffee, wahrscheinlich das, was die meisten morgens trinken, gell?
2: Ja, ich hoffe. Ich nehme Kaffee.
1: Wir nehmen Kaffee?
2: Ja.
1: Okay, Sandra, dann logge ich für dich mal Antwort C, Kaffee, ein und wir schauen, was passiert. So, das Türchen geht langsam auf. Und es ist richtig. Es ist der gute alte Kaffee. Da schmeckt der Kaffee morgen in der Früh dann wahrscheinlich gleich noch besser, gell?
2: Definitiv, ja.
1: Super, Sandra, was machst du mit die 100 Euro? Brauchst du irgendwas Bestimmtes?
2: Ja, die Kinder, glaube ich, brauchen jetzt ja. Cool-Equipment.
1: Ja. Definitiv, für den Sommer daheim braucht man sowas.
2: Genau.
1: Alles ja, klar, perfekt. Dann wünsche ich dir ganz viel Spaß und deinen Kiddies beim Einkaufen, gell?
2: Vielen, vielen Dank.
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3: Ich bin Angela Kress. Vor 5 Jahren starben 185 Menschen, als unter anderem im Ahrtal in Rheinland-Pfalz Flüsse und Bäche über die Ufer traten. Heute wird der Opfer gedacht, Lea Matschulat berichtet.
4: Bundespräsident Steinmeier erinnert im Ahrtal an die Menschen, die bei dem Hochwasser ihr Leben verloren haben, an diejenigen, deren Haus nach der Flut nicht mehr bewohnbar war, an die Verletzten. Und er wird auch im Landtag in Nordrhein-Westfalen an einer Gedenkveranstaltung teilnehmen. Das Hochwasser der Ahr hatte auch in NRW massive Auswirkungen, damals 2021.
3: Nach dem Ende der Antragsfrist für die Fluthilfen im Ahrtal und anderen Hochwassergebieten sind bundesweit bisher gut 6 Milliarden Euro aus einem Sondervermögen ausgezahlt worden. Das hat das Bundesfinanzministerium mitgeteilt. Bis zu 30 Milliarden Euro hat der Bund bereitgestellt. Bewilligungen sind noch bis Ende 2030 möglich. Der ADAC hat Rastplätze getestet und viele haben schlecht abgeschnitten. In einer Stichprobe wurden 50 unbewirtschaftete Rastplätze getestet. Fast die Hälfte wurde als mangelhaft oder sehr mangelhaft bewertet. Häufig lag das an den Toiletten. Unter den getesteten bayerischen Rastplätzen schnitt der Schlossberg an der A93 am besten ab, mit der Note ausreichend. Die Deutsche Krankenhausgesellschaft befürchtet, dass jede dritte Klinik das Krankenkassensparpaket nicht überleben wird. Vorstandschef Gass sagte der Rheinischen Post, dass die Reform die Kreditwürdigkeit der Häuser senke. Schon jetzt hätten viele nur finanzielle Rücklagen für 4 Wochen. Besonders bedroht seien Grund- und Regelversorger in ländlichen Regionen. Im Jahr 2022 gab es in Bayern gut 8000 sogenannte Einkommensmillionäre, fast 330 mehr als ein Jahr zuvor. Das hat das Bayerische Landesamt für Statistik mitgeteilt. Einkommensmillionäre sind Steuerpflichtige, deren Gesamtbetrag der Einkünfte mindestens 1 Million Euro beträgt. Insgesamt lag ihr Einkommen bei rund 23 Milliarden Euro. Der größte Anteil kam aus Gewerbebetrieben. Es ist jetzt kurz nach 11.
5: Jawohl, vielen Dank, das Bayernwelle Wetter. Es ist unbeständig heute. Immer wieder sind teils starke Gewitter und Regenschauer möglich, vor allem über den Mittag sowie am Abend. Dazwischen lockert es bei 27 bis 29 Grad auf. Es wird schwül heute. Und so wird es auch am morgigen Mittwoch bei maximal 26 Grad. Immer wieder Regenschauer und Gewitter zwischen Chiemsee und Königssee. Der Bayernwelle Verkehrsservice, damit ihr sicher ankommt. A8 München Richtung Salzburg. Wir haben aktuell einen Stau zwischen Neukirchen und Anger mit einem Zeitverlust von rund 20 Minuten. Auch in der Gegenrichtung verliert ihr aktuell rund 10 Minuten. Grund sind hierfür jeweils Bauarbeiten, die noch bis heute Nachmittag dauern. Die B20 Bayerisch Gmein, hier ein Stau in der Ortsdurchfahrt aufgrund der bekannten Baustelle. Aktueller Zeitverlust von 10 bis 15 Minuten in beide Richtungen. Und wir bleiben auf der B20 und schauen nach Bischofswiesen. Auch hier staut es aktuell in der Ortsdurchfahrt. Das hängt möglicherweise mit Markierungsarbeiten zusammen. Derzeit in Fahrtrichtung bei Dreichenhall 10 Minuten länger. In der Gegenrichtung sind es nur 2 bis 3 Minuten. Auch blitzertechnisch ist heute viel los. Ganz frisch einer eingetroffen in Oberweißenkirchen. Außerdem wird geblitzt und zwar beidseitig in Essbaum am Chiemsee, ebenso in Egerer in der 70er-Zone Richtung Ising. In Laufen haben wir einen gemeldet in der Ortsdurchfahrt in der 30er-Zone auf Höhe vom Aldi. Dann noch die Staatsstraße von Essibruck kommend bei der Ortseinfahrt von Gollenshausen. Und möglicherweise läuft auch die Abstandsmessung auf der A8 bei Grabenstedt noch. Wenn ihr noch was habt für uns, ruft gerne an oder schickt uns eine WhatsApp-Nachricht. Beides unter unserer neuen einheitlichen Nummer, der 08654 3x die 7, 3x die 3. Dankeschön und gute Fahrt.
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1: Mit Angelina Quatschalla. Etwas für die Gesundheit tun und dabei sparen, das geht noch bis Samstag bei der 8. Freilassinger Gesundheitswoche. Zahlreiche Betriebe aus Freilassing und Umgebung bieten attraktive Gutscheinaktionen rund um Gesundheit, Ernährung und Bewegung an. Eine gute Gelegenheit, neue Angebote kennenzulernen und gleichzeitig etwas für euer eigenes Wohlbefinden zu tun. Mehr Infos bekommt ihr unter anderem online beim Freilassinger Wirtschaftsforum oder direkt in der WIFO Geschäftsstelle. Der Burghauser Konzertsommer ist zurück. Von 7. bis 13. August wird der historische Waffenplatz der Burg Burghausen wieder zur Open-Air-Bühne. Freut euch auf Nina Eumerer, aber Gold, Café del Mundo sowie große Konzertabende mit der Musik von Metallica, Hans Zimmer und John Williams. Tickets und alle weiteren Infos, die ihr braucht, gibt's unter burghauser-konzertsommer.com. Und 1100 Jahre Bernau am Chiemsee, das wird gefeiert. Von Donnerstag bis Montag lädt die große Jubiläumsfestwoche in den Chiemseepark Bernau-Velden ein. Freut euch auf Festzelt, Beachbar, Musik, Brauchtum und ein buntes Programm für die ganze Familie. Los geht's am Donnerstag ab 18 Uhr mit einem Festzug. Um 19 Uhr ist Bieranstich.
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2: Mit Markus Zartner. Die Landkreise Traunstein und Berchtesgadener Land haben ein mäßiges bis hohes Risiko, in Zukunft wieder von einem schweren Hochwasser betroffen zu sein. Die Deutsche Umwelthilfe hat jetzt eine Untersuchung veröffentlicht. Demnach gibt es vor allem im Landkreis Traunstein einige Gebiete, die bei künftigem Starkregen überlaufen könnten. Gerade an engen und dicht besiedelten Flussläufen sei das Risiko besonders hoch. Die Umwelthilfe fordert einen Hochwasserschutz, der berücksichtigt, dass in Zeiten des Klimawandels die Regenschauer noch extremer werden dürften. In dieser Woche ist es genau 5 Jahre her, dass ein Jahrhunderthochwasser im Berchtesgadener Talkessel für Erdrutsche und massive Überschwemmungen gesorgt hat. Häuser liefen voll, Straßen wurden unterspült und die Kunsteisbahn am Königssee schwer beschädigt. Wie geht es den Bäumen bzw. den Wäldern in der Region? Das will der Forst jetzt wieder genauer herausfinden. Bis Ende August ziehen Förster in ganz Bayern los und untersuchen rund 16.000 Bäume. Auch bei uns in den Landkreisen Traunstein und Berchtesgadener Land schauen sie sich an, in welchem Gesundheitszustand sie sind, setzen ihnen Schädlinge wie der Borkenkäfer zu und wie kommen sie mit Hitze und Trockenheit zurecht. Aus diesen Daten entsteht am Ende der Bayerische Waldzustandsbericht. Die Ergebnisse aus dem vergangenen Jahr haben gezeigt, dass fast 40% der erfassten Bäume in Bayern deutliche Schäden hatten. Und die Polizei in Trostberg setzt weiter auf ihre E-Bike-Streifen. Die 2 Diensträder kommen vor allem abseits der Straßen zum Einsatz, etwa an Badeseen, wo die Beamten am Wochenende Falschparker und blockierte Rettungswege ahndeten. Besonders in den Sommerferien will die Polizei verstärkt mit dem Rad patrouillieren. Das Konzept habe sich im Dienstalltag bewährt und fest etabliert, so die Trostberger Polizei. Und weitere Nachrichten aus unserer Region findet ihr auch auf bayernwelle.de. Der Blick aufs Bayernwelle Wetter. Es wird schwül warm mit Höchstwerten von 29 Grad heute. Aktuell und bis über den Mittag sind stellenweise schwere Gewitter möglich, ebenso am Abend. Dazwischen, also am Nachmittag, lockert es auf und auch die Sonne kommt raus. Der morgige Mittwoch wird recht ähnlich, allerdings ein paar Grad kühler. Der Bayernwelle Verkehrsservice, damit ihr sicher ankommt. Deutlich länger dauert es aktuell auf der A8 zwischen Neukirchen und Anger. Wir haben aktuell einen Stau in beide Richtungen. Fahrt Richtung Salzburg mit einem Zeitverlust von rund 20 Minuten. In der Gegenrichtung ist es eine Viertelstunde. Grund sind in beiden Fällen Bauarbeiten, weshalb eine Fahrspur hier gesperrt ist. Außerdem haben wir noch die B20 Ortsdurchfahrt von Bayerisch Gmein. Hier Stau aufgrund der dortigen Baustelle mit Ampelregelung. Zeitverlust von 6 bis 10 Minuten. Aktuell in beide Richtungen. Blitzer haben wir natürlich auch noch in Laufen, wurde uns gerade nochmal der bestätigt, in der Ortsdurchfahrt auf Höhe vom Aldi, das ist eine 30er-Zone. Außerdem wird geblitzt in Essbaum am Chiemsee beidseitig. In Egerer steht einer in der 70er-Zone, Fahrtrichtung Ising, und wir haben noch einen in Oberweißenkirchen, ebenso wie eine Abstandsmessung auf der A8 auf Höhe Grabenstedt. Falls ihr noch was habt für uns, sagt es uns Bescheid, wir geben es gerne weiter unter der 08654 3x7 3x3, die neue einheitliche Nummer für Studioanrufe und WhatsApp. Danke fürs Melden und gute Fahrt.
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3: Ich bin Angela Kress. 5 Jahre nach der Flutkatastrophe im Ahrtal hat die Caritas eine Neuaufstellung des Bevölkerungsschutzes verlangt. Dem Redaktionsnetzwerk Deutschland sagte Caritas-Vorstand Müller, Deutschland sei auf einem guten Weg, müsse aber noch viel besser werden. Warnsysteme wie Warn-Apps seien wichtig, die Menschen müssten aber wissen, was sie danach tun sollen. Und es gäbe noch viele Orte, die vielleicht noch nicht wüssten, dass sich dort eine Flut ereignen kann. In Nordrhein-Westfalen laufen Ermittlungen gegen mehrere Justizbeamte. Seit dem Morgen durchsucht die Polizei in diesem Zusammenhang Räume einer Justizvollzugsanstalt und auch Wohnungen in NRW und Rheinland-Pfalz. Fiona Reinhardt berichtet.
4: Im Fokus der Razzia stehen nicht nur Justizbeamte, sondern auch Inhaftierte und ehemalige Inhaftierte der JVA Rheinbach. Einen ähnlichen Fall gab es erst Anfang Mai in Euskirchen. Dabei ging es um den Vorwurf, Gefängnismitarbeiter hätten regelrechte Bestechungsabos verkauft, bei denen man gegen eine monatliche Bezahlung vor Kontrollen gewarnt worden sein soll.
3: Die SPD will Schlupflöcher bei der Erbschaftssteuer schließen. Generalsekretär Klüssendorf hat im Interview mit NTV angekündigt, noch in diesem Jahr mit dem Koalitionspartner darüber verhandeln zu wollen. Konkret geht es um Regelungen, durch die große Vermögen ab 26 Millionen Euro nahezu steuerfrei vererbt werden könnten. Kleinere Erbschaften und kleine und mittlere Unternehmen sollen dagegen entlastet werden. An einer Bushaltestelle in Wertingen im Landkreis Dillingen an der Donau sind 2 Zwölfjährige bei einem Unfall verletzt worden. Als der Bus gestern kam, wurde an der Bushaltestelle gedrängelt, so die Polizei. Die Kinder kamen mit ihren Füßen unter den Bus. Einer von beiden konnte den Fuß erst befreien, als der Bus zurücksetzte. Beide Schüler kamen ins Krankenhaus. Wie schwer die Verletzungen sind, konnte die Polizei nicht sagen. Mit Frankreich und Spanien bestreiten am Abend zwei der Top-Favoriten das erste Halbfinalspiel bei der Fußball-WM. Die Franzosen rund um Superstürmer Kylian Mbappé sind bisher mit 6 Siegen aus 6 Spielen durch das XXL-Turnier marschiert. Europameister Spanien wiederum kassierte bisher nur einen Gegentreffer. Anstoß in Dallas ist um 21 Uhr. Es ist jetzt kurz nach 12.
5: Jawohl, vielen Dank, das Bayernwelle Wetter. Es ist unbeständig heute. Immer wieder sind teils starke Gewitter und Regenschauer möglich, vor allem über den Mittag sowie am Abend. Dazwischen lockert es bei 27 bis 29 Grad auf. Es wird schwül heute. Und so wird es auch am morgigen Mittwoch bei maximal 26 Grad. Immer wieder Regenschauer und Gewitter zwischen Chiemsee und Königssee. Der Bayernwelle Verkehrsservice, damit ihr sicher ankommt. Vorsicht bitte schön auf der Reichenhaller Umgehungsstraße an der Kreuzung zur Kurfürstenstraße, also da, wo es zum Krankenhaus reingeht. Hier wurde uns eine Dame mit Rollator auf der Fahrbahn gemeldet. Es kann sein, dass sie schon wieder weg ist, aber sag mal lieber vorsichtig und passt dort bitte besonders gut auf. Ansonsten stautechnisch haben wir derzeit nur die B20 bei Bayerisch Gmain aufgrund der Baustelle. Aktueller Zeitverlust von 10 bis 15 Minuten in beide Richtungen. Geblitzt wird aktuell in Oberweißenkirchen von Palling kommend, ebenso in Essbaum am Chiemsee. In Egerer haben wir einen Blitzer gemeldet in der 70er-Zone Richtung Ising. In Laufen in der Ortsdurchfahrt wird geblitzt auf Höhe vom Aldi in der 30er-Zone. In Unterwössen läuft aktuell eine Lasermessung Fahrtrichtung Reiten. Und auf der A8 Höhe Grabenstedt haben wir noch eine Abstandsmessung. Falls ihr die Liste gerne ergänzen wollt, ruft's an oder schickt uns eine WhatsApp-Nachricht. Beides unter der neuen einheitlichen Nummer 08654 3x7. Dreimal die drei. Danke fürs Melden und gute Fahrt.
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6: Sommer, Sonne, Sonnenschein, Servus, Emilie Rettenberger hier für euch und unser Bayernwelle Sommer dahorm, der geht auch dieses Jahr weiter. Wir schenken euch wieder Tickets für die coolsten Ausflugsziele hier in der Region und auch darüber hinaus. Eine kleine Zusammenfassung von unseren Gewinnern im letzten Jahr habe ich gleich in ein paar Minuten für euch. Ihr startet schön gemütlich rein in den Mittag jetzt mit Kelly Clarkson und What Doesn't Kill You Makes You Stronger. Ihr hört die Bayernwelle. Schönen Mittag. 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

0: Servus, ihr hört die Bayernwelle. 10 nach 12 haben wir es gleich.
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3: Mit Markus Zartner. Vor 5 Jahren haben starke Regenfälle für Hochwasser, Erdrutsche und massive Überschwemmungen im Berchtesgadener Talkessel gesorgt. Eine Untersuchung der Deutschen Umwelthilfe kommt jetzt zu dem Schluss. Solche Starkregenereignisse können in der Region jederzeit wieder passieren.
4: Fast jeder 4. Landkreis in Deutschland hat ein hohes Risiko für ein Jahrhunderthochwasser mit schweren Schäden. Das sagt die Deutsche Umwelthilfe jetzt. Sie hat Gebiete untersucht, die potenziell überlaufen, wenn nach starkem Regenschauern wieder Bäche oder Flüsse über die Ufer treten. Auch für den Landkreis Traunstein sieht diese Untersuchung insgesamt ein hohes Risiko, für das Berchtesgadener Land ein mäßiges. Die Deutsche Umwelthilfe fordert nicht nur mehr Investitionen in Hochwasserschutz, sondern generell ein Umdenken. Flüsse müssten wieder mehr Platz bekommen und es dürften nicht länger neue Häuser in Überschwemmungsgebieten gebaut werden. Für die Bayernwelle Markus Gollinger.
3: In der Gemeinde Altenmarkt kommen die Vorarbeiten für eine große Photovoltaikanlage auf einer landwirtschaftlichen Fläche voran. Heute geht das Thema im Gemeinderat in die nächste Runde. Die Gemeinde will im Bereich Ödberg-Offling eine Fläche nutzen, auf der im Augenblick Ackerbau betrieben wird. Dort könnte eine große Freiflächen-Photovoltaikanlage entstehen, die dann Strom aus Sonnenenergie erzeugen soll. Heute werden im Gemeinderat von Altenmarkt die Anregungen und Bedenken vorgetragen, die zuletzt bei der Gemeinde eingegangen sind. Sofern nichts grundlegend gegen den Bau spricht, kann der Gemeinderat dann auch das Aufstellen des entsprechenden Bebauungsplans beschließen. In den kommenden Tagen müssen sich Autofahrer in der Ortsdurchfahrt von Bischofswiesen auf Verkehrsbehinderungen einstellen. Die Gemeinde und das staatliche Bauamt Traunstein richten dort einen Fahrradschutzstreifen ein. Die Markierungsarbeiten hierfür sollen heute beginnen, sofern es das Wetter zulässt. Nach Abschluss der Markierungsarbeiten soll auch eine Querungshilfe zum sicheren Überqueren der Fahrbahn gebaut werden. Wegen dieser Bauarbeiten kann es in der nächsten Zeit in der Ortsdurchfahrt von Bischofswiesen zu Behinderungen für den Straßenverkehr kommen. Und weitere Nachrichten aus unserer Region findet ihr auch auf bayernwelle.de.
5: Danke Markus. Nun zum Bayernwelle-Wetter. Heute ist es unbeständig. Immer wieder ziehen jetzt teils kräftige Regenschauer und Gewitter durch die Region. Besonders rund um die Mittagszeit und am Abend. Dazwischen lockert es dann wieder auf bei 27 bis 29 Grad in der Spitze und dann wird es auch richtig schwül. In Saaldorf-Surheim 26 Grad aktuell, in Altenmarkt an der Alz 24, genauso wie in Erlstedt. Auch morgen dann wechselhaftes Wetter mit weiteren Schauern und Gewitter. Dann bei maximal 26 Grad. Der Bayernwelle Verkehrsservice, damit ihr sicher ankommt. 20 Minuten steht ihr aktuell auf der B20 von Bad Reichenhall in Richtung Bayerisch Gmain. Grund ist die Baustelle dort und auch wenn ihr aus Berchtesgaden kommt und hier nach Reichenhall durch wollt, müsst ihr aktuell ca. 10 Minuten länger einplanen. Geblitzt wird in Laufen in der Ortsdurchfahrt in der 30er-Zone beim Aldi, dann in Essbaum am Chiemsee, in Oberweißenkirchen und in Unterwössen. Da ist Lasermessung Richtung Reiten. Ihr habt noch was für mich, Staus oder Blitzer, dann schreibt ihr mir oder ihr ruft an. Das Ganze geht unter derselben Nummer 08654 3x7 3x3. Das ist unsere neue Studionummer. Vielen Dank euch, gute und sichere Fahrt.
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6: Und der Zug.

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1: Zecken lieben unsere Region, deshalb ist Bayern ja auch ein Hochrisikogebiet für FSME. Aber was genau ist diese Krankheit eigentlich? Klar ist, sie wird durch einen Zeckenbiss übertragen und ausgesprochen heißt FSME Frühsommer-Meningoenzephalitis oder besser bekannt als Hirnhautentzündung. Dass wir das haben, merken wir, weil wir dann grippeähnliche Symptome haben wie Fieber, Kopf- oder Gliederschmerzen. Das Problem an der ganzen Sache ist, ein Medikament gegen dieses FSME gibt's nicht. Es werden nur die Symptome gelindert und dann gehofft, dass es besser wird. Aber mögliche Langzeitfolgen sind schon heftig. Lähmungen und Koordinationsprobleme sind zum Beispiel oft im Gepäck von FSME. Also, wer auf Nummer sicher gehen will, impfen. Und oder wenn es in die Natur geht, lange Kleidung tragen und immer schön absuchen, ob sich so eine Zecke irgendwo festgebissen hat. Und falls gerade Zecken zuhören, von meinem Blut kriegt ihr nix.
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3: Ich bin Angela Kress. Bundesfamilienministerin Prien verteidigt die geplanten Sparmaßnahmen beim staatlichen Unterhaltsvorschuss gegen wachsende Widerstände. Der ARD sagte sie, dass etwa die Väter stärker in die Verantwortung genommen werden müssten. Die Pläne sehen vor, dass der Staat nur noch bis zum 16. Geburtstag einspringt, wenn ein Elternteil den Unterhalt nicht zahlt. Ex-Familienministerin Schwesig kritisiert unter anderem, dass Alleinerziehende bestraft würden. Die Bewohnerinnen und Bewohner von Pflegeheimen in Bayern sehen sich schon wieder mit gestiegenen Kosten konfrontiert. Im ersten Jahr im Heim lag der Eigenanteil im Schnitt bei über 3.200 Euro pro Monat. Nach Zahlen des Verbands der Ersatzkassen waren das rund 180 Euro mehr als vor einem Jahr. Im bundesweiten Schnitt waren es noch rund 100 Euro mehr. Die Stimmung im Einzelhandel hat sich weiter verschlechtert, vor allem weil Konsumenten sich zurückhalten. In einer Umfrage des Handelsverbands sagten gut 60% der Unternehmen, dass ihre Geschäfte im ersten Halbjahr schlechter liefen. Fiona Reinhardt berichtet.
4: Die Stimmung bei Verbrauchern und Unternehmen liege auf dem gleichen Niveau wie im zweiten Corona-Lockdown. Als größtes Problem nennen fast 80% der Händler die Kaufzurückhaltung. Dahinter folgen Bürokratie, Preisentwicklung, Mindestlohn und Energiekosten. Circa 40% der Händler bewerten ihre Geschäftslage in der Umfrage des Handelsverbands als schlecht. Das sind etwa 10% mehr als noch im Vorjahr.
3: Die Zahl der Kriegsdienstverweigerer geht steil nach oben. Bis Ende Juni sind beim Bundesamt für Familie und zivilgesellschaftliche Aufgaben fast 5.900 Anträge eingegangen und damit schon deutlich mehr als im gesamten vergangenen Jahr. Der neue Wehrdienst ist freiwillig, die Wehrpflicht ist seit Jahren ausgesetzt, steht aber noch im Grundgesetz und damit auch die Möglichkeit, sie zu verweigern. Deutschland darf nach einer Entscheidung der Europäischen Kommission 4 Halbleiteranlagen mit insgesamt fast 660 Millionen Euro fördern. Die geförderten Anlagen stehen in Nordrhein-Westfalen, Schleswig-Holstein, Hessen und Bayern. Die EU will die Halbleiterindustrie in Europa stärken. Es ist jetzt kurz nach 1.
5: Das Bayernwelle-Wetter bleibt heute wechselhaft. Aktuell ziehen kräftige Schauer und Gewitter durch die Region. Die sind auch am Abend dann nochmal möglich. Zwischendurch wird es am Nachmittag aber nochmal auflockern bei 27 bis 29 Grad. Es kann auch recht schwül noch werden. Aktuell messen wir in Bergen 23 Grad, in Tittmoning 25 und in Bischofswiesen beim Brennerbräu 23 Grad. Morgen geht es ähnlich weiter mit Regenschauern und einzelnen Gewittern bei höchstens 26 Grad. Der Bayernwelle Verkehrsservice, damit ihr sicher ankommt. Das Gewitter macht euch teils zu schaffen. Es regnet teils kräftig und es geht langsamer deshalb voran. Dann staut ihr euch aktuell noch in Pieding beim Kreisverkehr circa 5 Minuten länger in Bad Reichenhall. Dann auf der Umgehungsstraße zwischen Bad Reichenhall und Pieding ebenso ein Plus von 5 Minuten aktuell. 15 Minuten sind es von Bad Reichenhall in Richtung Bayerisch Gmain aufgrund der Baustelle hier im Ort und in der Gegend. Richtung staut sich's 5 Minuten. Und bitte auch noch etwas mehr Zeit einplanen auf der Hauptstraße in Marktschellenberg. Hier auch aktuell ein Plus von 5 bzw. 7 Minuten in der Gegenrichtung in Richtung Berchtesgaden. Geblitzt werdet ihr in laufender Ortsdurchfahrt in der 30er-Zone beim Aldi und in Unterwössen. Da ist Lasermessung Richtung Reiten.
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1: 14. Juli 1981. Der belgische Sänger Milo kommt zur Welt. Er wächst in einer Stadt nördlich von Brüssel auf. Seine Karriere startet er 2004. Er nimmt an einem Talentwettbewerb teil und dabei verfehlt er nur knapp das Finale. Die Jury ist von ihm aber trotzdem begeistert. Er bringt im Anschluss zwar ein Album raus, leider aber erstmal mit wenig Erfolg. Der wirkliche internationale Durchbruch kommt dann erst, als er im Herbst 2008 die berühmte Coverversion von Ayo Technology als Single rausbringt. Damit wird er kommerziell dann so richtig erfolgreich. Ein paar Jahre später überrascht er dann noch ein weiteres Mal mit You and Me. In Deutschland erreicht er damit Platz 3 der Singlecharts. Stolze 24 Wochen bleibt er gelistet. Und es ist auch so ein herrlich entspannter Song. Perfekt, um im Alltag einfach mal abzuschalten und den Tag zu genießen. Am besten eben zu zweit.

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3: Mit Markus Gohlinger. Ein heftiger Streit in Traunstein ist mit schweren Verletzungen und einer Festnahme zu Ende gegangen. In einer Spielhalle am Bahnhofsplatz waren in der Nacht zum Sonntag demnach zwei Männer im Alter von 26 und 31 Jahren aneinander geraten.
4: Laut Polizei eskalierte die körperliche Auseinandersetzung zwischen den beiden, bei der auch Flaschen flogen. Der 26-Jährige zückte schließlich ein Klappmesser und verletzte den älteren Kontrahenten durch einen Stich in den Rücken schwer. Der Verletzte musste noch in der Nacht operiert werden. Lebensgefahr besteht mittlerweile aber nicht mehr. Der mutmaßliche Angreifer versuchte beim Eintreffen der Polizei noch zu flüchten, wurde jedoch gestellt und festgenommen. Er erlitt bei dem Streit ebenfalls leichte Verletzungen. Auf Antrag der Staatsanwaltschaft erließ ein Ermittlungsrichter nun Haftbefehl wegen versuchten Totschlags und gefährlicher Körperverletzung. Die Kriminalpolizei Traunstein leitet die Ermittlungen und sucht nach Zeugen der Tat. Aus Traunstein für die Bayernwelle, Markus Zartner.
3: Die Gemeinde Teisendorf bekommt ein neues Feuerwehrhaus in ihrem Ortsteil Roßdorf. Der Gemeinderat hat den zweigeschossigen Neubau jetzt offiziell beschlossen, so das Traunsteiner Tagblatt. Das Gerätehaus

0: Haus bietet Platz für 2 Einsatzfahrzeuge und moderne Funktionsräume. Die Gesamtkosten belaufen sich auf rund 2,4 Millionen Euro, wobei die Regierung von Oberbayern 320.000 Euro Förderung in Aussicht stellt. Der Spatenstich ist demnach für Ende August geplant. Fertig sein soll das neue Feuerwehrhaus im Juni 2027. Und 18 Jahre lang stand Josef Loferer als Bürgermeister an der Spitze der Gemeinde Schleching. Für seine Verdienste hat ihn der Gemeinderat jetzt zum Altbürgermeister ernannt. Dieser Ehrentitel ist kein politisches Amt, sondern er ist ein Zeichen besonderer Anerkennung und wird eigens vom jeweiligen Gemeinderat verliehen. Auch Stefan Bierschneider aus Altenmarkt darf sich vermutlich schon bald Altbürgermeister nennen. Auch er war 18 Jahre lang als Bürgermeister im Amt und kann heute vom Altenmarkter Gemeinderat den Titel Altbürgermeister zuerkannt bekommen. Diese und auch weitere Nachrichten aus der Region könnt ihr auch nachlesen bei uns auf bayernwelle.de.
1: Das Bayernwelle-Wetter. Mensch, da ist einiges runtergekommen in der letzten halben Dreiviertelstunde hier zwischen Chiemsee und Königssee. Es ist ein heftiges Gewitter durchgezogen. Jetzt am Nachmittag soll es dann langsam wieder örtlich aufziehen und die Sonne zeigt sich nochmal, bevor es dann am Abend nochmal gewittern kann. Es wird auch noch schwül dazu, 27 bis 29 Grad sind heute noch drin. Aktuell etwas abgefrischt in Bergen, 23 Grad, in Rimsting 24 Grad und in Bayerisch Gmain bei der Grundschule 22 Grad. Morgen bleibt das Ganze dann weiterhin wechselhaft und es gibt erneut Schauer und Gewitter bei maximal 26 Grad. Der Bayernwelle Verkehrsservice, damit ihr sicher ankommt. Bitte passt auf, wenn ihr aktuell unterwegs seid. Aufgrund des Gewitters gibt es umgestürzte Bäume und auch überflutete Straßen. Das ist zum Beispiel der Fall in Pieding, hier bei der Unterführung Rewe Aldi. Da ist die Straße aktuell überschwemmt. Und dann auch noch auf der B305 Berchtesgaden Reit im Winkel hier zwischen der Fuchswiese und Seegattal ist aktuell in beide Richtungen gesperrt wegen Überflutungen. Ansonsten braucht ihr aktuell circa 5 Minuten länger auf der Umgehungsstraße von Bad Reichenhall Richtung Pieding und dann nochmal bitte 10 Minuten mehr einplanen bei der Ortsdurchfahrt von Bayerisch Gmain hier in beide Richtungen aufgrund von der Baustelle leichte Verzögerungen. Blitzer habe ich aktuell keine für euch. Wenn ihr noch irgendwas habt, Staus, Blitzer oder sonstige Verkehrsbehinderungen, dann meldet sie mir hier gern ins Bayernwelle Studio. Dafür haben wir eine neue Nummer, da erreicht ihr uns per WhatsApp und auch per Telefon. Und zwar ist es die 08654 3x die 7 3x die 3. Vielen Dank euch und jetzt kommt sicher an euer Ziel.
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3: Ich bin Stefan Schütz. Ermittler sehen nach der Messerattacke an einem Gymnasium in Schongau Hinweise auf ein extremistisches Motiv. Es ermittelt nun die Bayerische Zentralstelle zur Bekämpfung von Extremismus und Terrorismus. Einem 16-Jährigen wird vorgeworfen, vor knapp einer Woche zwei 13-jährige Mädchen mit einem Messer schwer verletzt zu haben. Ermittler prüfen ein mutmaßlich von ihm stammendes Schreiben mit Beschimpfungen gegen Religionsgemeinschaften und Bevölkerungsgruppen. Den rund 108.000 Pflegeheimbewohnern in Bayern steht das Wasser bis zum Hals. Das hat Eugen Brüsch von der Deutschen Stiftung Patientenschutz gesagt und bezieht sich auf gestiegene Eigenanteile. Er fordert von der Staatsregierung, die Ausbildungs- und Investitionskosten komplett zu übernehmen. Im landesweiten Schnitt lag der Eigenanteil im ersten Heimjahr bei rund 3.300 Euro pro Monat. Vor 5 Jahren starben 185 Menschen, als unter anderem im Ahrtal in Rheinland-Pfalz Flüsse und Bäche über die Ufer traten. Tausende Menschen verloren ihr gesamtes Hab und Gut. Heute wird der Opfer gedacht, Lea Matschulatz berichtet.
4: 5 Jahre nach dem Hochwasser ist längst noch nicht alles wieder aufgebaut. Weggespült wurden damals ja auch komplette Straßen, Sportplätze und Geschäfte. Von den Mitteln, die der Bund für den Wiederaufbau im Ahrtal und in der Region bereitstellt, sind bislang gut 6 Milliarden Euro ausgezahlt worden. Insgesamt liegt eine Summe von bis zu 30 Milliarden Euro bereit.
3: Zum neuen Schuljahr werden sie wieder massenhaft benötigt. Stifte, Hefte und andere Sachen. Übermäßig teurer wird es laut dem Statistischen Bundesamt nicht. Testkäufer haben herausgefunden, dass Schulbücher im Schnitt 2,3% mehr kosten als vor einem Jahr, also im Rahmen der allgemeinen Teuerung liegen. Schulhefte und Zeichenblöcke sind minimal günstiger geworden. Mit Frankreich und Spanien bestreiten am Abend zwei der Top-Favoriten das erste Halbfinalspiel bei der Fußball-Weltmeisterschaft. Die Franzosen rund um Superstar Kylian Mbappé sind bisher mit 6 Siegen aus 6 Spielen durch das XXL-Turnier marschiert. Europameister Spanien wiederum kassierte bisher nur einen Gegentreffer. Anstoß in Dallas ist um 21 Uhr. Es ist jetzt 2:15.
5: Das Bayernwelle-Wetter. Heute wechseln sich sonnige Phasen mit kräftigen Regenschauern und Gewittern ab, wie ihr eben bestimmt in der letzten Stunde schon mitbekommen habt. Gegen Abend kann es dann nochmal weiter gewittern. Die Luft, die wird jetzt ziemlich schwül und die Temperaturen erreichen noch bis zu 27 bzw. auch 29 Grad. In Palling bei Michel wird aktuell 24 Grad, in Bernau 23 und in der Ramsau 22 Grad. Es hat vom Regen also aktuell doch ein wenig abgefrischt. Auch morgen bleibt es dann weiter unbeständig mit weiteren Schauern und Gewittern. Im Tagesverlauf dann bei bis zu 26 Grad. Der Bayernwelle Verkehrsservice, damit ihr sicher ankommt. Aufgrund der starken Regenfälle in der letzten Stunde kann es hier und da noch zur ein oder anderen Überschwemmung von Straßen kommen. Zum Beispiel auf der B305 zwischen der Fuchswiese und dem Seegatterl. Hier in beide Richtungen war aktuell gesperrt aufgrund von Überflutungen und auch in Pieding zum Beispiel. Da ist das Wasser in der Unterführung zwischen Rewe und Aldi gestanden. Passt bitte einfach generell noch auf, auch eventuell wegen umgestürzter Bäume oder Äste auf der Straße. Ansonsten nach wie vor Bayerisch Gmein, die Baustelle im Ort und aufgrund dessen in beide Richtungen bis zu 10 Minuten mehr einplanen, dann seid ihr. Und zwei frische Blitzer sind hereingetrudelt hier per Telefon. Vielen Dank nochmal euch fürs Melden. Und zwar steht der in Perrach Richtung Einring und in Kieming-Igerer Richtung Seebruck gegenüber einer Bushaltestelle. Wenn ihr jetzt noch was habt, Staus, Blitzer, Verkehrsbehinderungen, ihr macht's genauso, ihr ruft einfach durch oder schickt eine WhatsApp. Beides geht ab sofort unter ein und derselben Nummer. Es ist die 08654 3x7 3x3. Das ist euer direkter Draht ins Bayern. Bayernwelle Studio. Vielen Dank euch jetzt und eine gute und sichere Fahrt.

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1: Mit Angelina Quocciala, servus. Regional genießen und erleben. Beim Regionaltag des Landkreises Traunstein dreht sich am Sonntag ab 10 Uhr im Stadtpark alles um Milch und Käse. Freut euch auf regionale Schmankerl, Vorführungen zur Käseherstellung, Kochaktionen der Landfrauen, Handwerk, Musik und ein buntes Kinderprogramm mit Streichelzoo. Der Eintritt, der ist frei und der Regionaltag findet bei jedem Wetter statt. Auf die Enten fertig los. Am Samstag steigt das 11. Freilassinger Entenrennen. Rennstart ist um 14 Uhr. Wer noch mitmachen möchte, der kann sich bis 13 Uhr vor Ort eine Rennente sichern und sie dann bis spätestens eine halbe Stunde vor Beginn im Startbereich abgeben. Die 50 schnellsten Enten gewinnen tolle Preise. Der Erlös, der kommt unter dem Motto: Wir helfen in der Region dann sozialen Projekten zugute. Und Musikgenuss in besonderer Kulisse. Am Samstag lädt euch der Musiksommer zwischen Inn und Salzach zur Burghof-Serenade nach Tittmoning ein. Ab 19.30 Uhr präsentiert das Grassauer Blechbläser-Ensemble auf der Burg einen abwechslungsreichen Konzertabend mit klassischer Musik und Geschichten aus dem Chiemgau. Bei schlechtem Wetter findet das Konzert einfach im Scheibensaal statt. Karten gibt's im Vorverkauf und auch an der Abendkasse.
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2: Mit Markus Gollinger. Nach einer blutigen Auseinandersetzung in einer Spielhalle am Traunsteiner Bahnhofsplatz sitzt ein 26-jähriger Mann jetzt in Untersuchungshaft. Der Vorwurf: versuchter Totschlag. In der Nacht auf Sonntag geriet der Verdächtige mit einem 31-Jährigen in Streit, so die Polizei. Nach wechselseitigen Schlägen soll der Jüngere seinem Kontrahenten mit einem Klappmesser in den Rücken gestochen haben. Das Opfer erlitt schwere Verletzungen und musste notoperiert werden, ist inzwischen aber außer Lebensgefahr. Die Polizei hat den Tatverdächtigen vor Ort festgenommen. Die Kripo hofft jetzt auf Zeugen, die den Vorfall in oder vor der Spielhalle beobachtet haben. Die Sonne schickt uns keine Rechnung. Mit diesem Argument haben viele Städte und Gemeinden in den vergangenen Jahren schon in Photovoltaikanlagen investiert. Über eine neue PV-Anlage in der Gemeinde Altenmarkt spricht heute

0: heute Abend dort der Gemeinderat.
1: Da inzwischen viele Dachflächen schon mit Solarpanelen zugebaut sind, rücken in den vergangenen Jahren mehr und mehr landwirtschaftliche Flächen in den Fokus der Planungen. Freiflächen-Photovoltaikanlagen heißen diese Anlagen, zum Beispiel auf Wiesen oder Äckern. Auch im Südosten von Altenmarkt gibt es Planungen für so eine Anlage. Im Bereich Ödberg-Offling gibt es eine ehemalige Kiesgrube, die wieder aufgefüllt wurde und die im Moment für Ackerbau genutzt wird. Dort soll eine neue Photovoltaikanlage gebaut werden. Heute werden im Gemeinderat zunächst Anregungen und Bedenken dazu erörtert. Anschließend kann der Gemeinderat das Aufstellen des entsprechenden Bebauungsplans beschließen. Für die Bayernwelle Angelina Quocciala.
0: Und bei einem Frontalzusammenstoß in Fridolfing ist ein Mopedfahrer schwer verletzt worden. Nach aktuellem Stand kam eine 65-jährige Autofahrerin im Ortsteil Kumberg zu weit nach links und erfasste einen entgegenkommenden 16-Jährigen auf seinem Zweirad frontal. Der Jugendliche stürzte und erlitt schwere Verletzungen, er blieb jedoch ansprechbar. Nach Erstversorgung wurde er mit dem Rettungshubschrauber ins Krankenhaus geflogen. Diese und auch weitere Nachrichten aus der Region könnt ihr auch nachlesen bei uns auf bayernwelle.de.
1: Das Bayernwelle-Wetter, es ist unbeständig heute zur Mittagszeit. Es sind jetzt einige Gewitter durch die Region gezogen. Am Nachmittag lockert es dann wieder etwas auf und die Temperaturen gehen nochmal rauf auf schwüle 27 bis 29 Grad. In Chieming aktuell 24 Grad, genauso wie in Staudach-Egerndach bei der Pfarrkirche St. Andreas und in Aufham auch nochmal selbiges. Dann heute Abend wieder weitere Gewitter und das Ganze bleibt morgen auch so wechselhaft. Schauer, Gewitter, beides ist mit dabei und das Ganze bei Höchstwerten von 26 Grad. Der Bayernwelle Verkehrsservice, damit ihr sicher ankommt. Es geht aktuell stockend voran auf der A8 Salzburg Richtung München auf der Höhe von Grabenstedt. 5 Minuten habt ihr hier aktuell Zeitverlust und dann auch noch in Bayerisch-Main B20 hier die Ortsdurchfahrt, wo die Baustelle ist. In beide Richtungen bitte auch ca. 10 Minuten mehr einplanen. Und Vorsicht vor den Blitzern in Chieming, Egerer Richtung Seebruck, hier gegenüber der Bushaltestelle und in Perach Richtung Einring. Ihr habt noch was für mich, Staus oder Blitzer, ihr meldet es. Das Ganze geht ganz einfach unter unserer neuen Studionummer. Das ist die 08654 3x die 7 3x die 3. Damit könnt ihr ab sofort anrufen oder auch auf dieselbe Nummer eine WhatsApp-Nachricht schicken. Vielen Dank euch und jetzt eine gute und sichere Fahrt.
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2: Und jetzt die Top-Meldung aus der Region mit Markus Gollinger. Nach einem blutigen Streit in einer Traunsteiner Spielhalle sitzt ein 26 Jahre alter Mann jetzt in Untersuchungshaft. Er soll einen anderen Mann mit einem Messer schwer verletzt haben. Die Kripo sucht nach Zeugen. Mehr in den Regionalnachrichten um halb und auf bayernwelle.de.
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4: Ich bin Stefan Schütz. Nach der Messerattacke an einem Gymnasium in Schongau gibt es Hinweise auf ein extremistisches Motiv. Der 16-jährige mutmaßliche Täter hatte zwei ehemalige Mitschülerinnen mit einem Messer verletzt. Beide befinden sich nach wie vor im Krankenhaus. Dominik Schweiger mit dem aktuellen Stand.
5: Nach der Messerattacke hatten die Ermittler ein Schreiben geprüft, das von dem mutmaßlichen Täter stammen könnte. Darin enthalten Beschimpfungen mehrerer Religionsgemeinschaften und Bevölkerungsgruppen, Beleidigungen von Menschen aus dem Umfeld des Verfassers, darunter Mitschüler und Lehrkräfte. Zudem wurde untersucht, ob die Tat per Livestream übertragen werden sollte.
4: Schon seit der Hitzewelle im Juni sind die Bewohner Münchens aufgerufen, Wasser zu sparen und jetzt werden Verstöße bestraft. Nach Angaben aus dem Rathaus drohen Bußgelder von bis zu 50.000 Euro. Autos dürfen nur noch in Waschstraßen gereinigt werden, Rasenflächen bleiben trocken, das Abpumpen aus Gewässern ist tabu. Auch private Pools, Springbrunnen und Wasserspiele dürfen nicht mehr befüllt werden. Einkaufen ist im Internet rund um die Uhr möglich, aber in den Läden herrscht an Sonntagen weiterhin gähnende Leere. Die Deutsche Industrie- und Handelskammer will das Ladenschlussgesetz kippen und fordert flexiblere Öffnungszeiten. Der Vorschlag lautet, Händler sollen selbst entscheiden können, ob sie sonntags öffnen möchten oder nicht. Dafür müsse aber das Grundgesetz geändert werden. Bisher will die Bundesregierung nur für Bäckereien, Konditoreien und Bibliotheken längere Öffnungszeiten ermöglichen. Nach dem Ende der Antragsfrist für die Fluthilfen im Ahrtal und anderen Hochwassergebieten sind bundesweit bisher gut 6 Milliarden Euro aus einem Sondervermögen ausgezahlt worden. Das hat das Bundesfinanzministerium mitgeteilt. Bis zu 30 Milliarden Euro hat der Bund bereitgestellt. Bei einem Besuch vor Ort im Ahrtal würdigte Bundespräsident Steinmeier 5 Jahre nach der Flut die Solidarität nach der Katastrophe. Bundesfamilienministerin Prien will den Unterhaltsvorschuss für Jugendliche nur noch bis zum 16. Geburtstag zahlen, weil gespart werden muss. Kritik an den Plänen kommt vom Kinderschutzbund. Bundesgeschäftsführer Grein sagte dem Redaktionsnetzwerk Deutschland, das würde die Chancenungleichheit noch weiter verschärfen. Das Signal an Kinder und Jugendliche sei, wenn es eng wird, zählt ihr am wenigsten. Es ist jetzt 3:15.
6: Das Bayernwelle-Wetter nach den Gewittern heute Mittag. Klar zieht es dann am Nachmittag nochmal auf. Die Sonne schafft es durch und es wird schwül. 27 bis 29 Grad sind die Höchstwerte, bevor es dann am Abend wieder gewittern kann. Aktuell messen wir in Laufen beim Stadttor 26 Grad, in Traunstein 24 und in Ruhpolding etwas kühler 22 Grad. Morgen geht es ähnlich weiter mit Regenschauern und einzelnen Gewittern und das Ganze bei höchstens 26 Grad. Der Bayernwelle Verkehrsservice, damit ihr sicher ankommt. Ihr plant bitte ca. 10 Minuten in Bayerisch Gmain, hier auf der B20 innerorts ein. In beide Richtungen staut sich's hier aufgrund der Baustelle. Geblitzt werdet ihr aktuell noch in Chieming, Egerer Richtung Seebruck gegenüber der Bushaltestelle und in Perach Richtung Einring. Wenn ihr noch was habt, Staus, Blitzer, Verkehrsbehinderungen, ihr könnt es uns jederzeit hier ins Studio melden. Unsere neue Bayernwelle Studionummer ist die 08654 3x7 3x3. Da erreicht ihr uns per Telefon und auch per WhatsApp. Vielen Dank euch fürs Melden und jetzt eine gute und sichere Fahrt.

0: genau dem richtigen Nachmittagssound für einen schönen Sommertag geht's durch diesen Dienstag. Servus auf der Bahnwelle, ich bin Markus Gollinger und Sommer, das heißt ja auch Langfilme schauen, übernachten bei Freunden, Freibad-Pommes, bis der Bauch weh tut. 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
0: Wunderbar. Dankeschön, Angelina Quocciala. 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
2: Mit Markus Gohlinger. Ein heftiger Streit in Traunstein ist mit schweren Verletzungen und einer Festnahme zu Ende gegangen. In einer Spielhalle am Bahnhofsplatz waren in der Nacht zum Sonntag demnach zwei Männer im Alter von 26 und 31 Jahren aneinander geraten.
3: Laut Polizei eskalierte die körperliche Auseinandersetzung zwischen den beiden, bei der auch Flaschen flogen. Der 26-Jährige zückte schließlich ein Klappmesser und verletzte den älteren Kontrahenten durch einen Stich in den Rücken schwer. Der Verletzte musste noch in der Nacht operiert werden. Lebensgefahr besteht mittlerweile aber nicht mehr. Der mutmaßliche Angreifer versuchte beim Eintreffen der Polizei noch zu flüchten, wurde jedoch gestellt und festgenommen. Er erlitt bei dem Streit ebenfalls leichte Verletzungen. Auf Antrag der Staatsanwaltschaft erließ ein Ermittlungsrichter nun Haftbefehl wegen versuchten Totschlags und gefährlicher Körperverletzung. Die Kriminalpolizei Traunstein leitet die Ermittlungen und sucht nach Zeugen der Tat. Aus Traunstein für die Bayernwelle, Markus Zartner.
2: Am Königssee ist eine Frau von einer Kuh durch die Luft geschleudert und schwer verletzt worden. Laut Rotem Kreuz war die Urlauberin nahe der Salettalm auf dem Weg zum Obersee. Ein eigentlich friedliches Rind drehte plötzlich ruckartig den Kopf, möglicherweise um einen Sekt zu verscheuchen. Dabei traf die Kuh mit dem Horn allerdings die Frau am Oberkörper. Die Urlauberin erlitt eine schwere, aber nicht lebensgefährliche Bauchverletzung. Wasserwacht und Rettungshubschrauber Martin 1 versorgten die Verletzte. Der Hubschrauber flog sie dann ins Salzburger Landeskrankenhaus. Und 18 Jahre lang stand Josef Loferer als Bürgermeister an der Spitze der Gemeinde Schleching. Für seine Verdienste hat ihn der Gemeinderat jetzt zum Altbürgermeister ernannt. Dieser Ehrentitel ist kein politisches Amt, sondern er ist ein Zeichen besonderer Anerkennung und wird eigens vom jeweiligen Gemeinderat verliehen. Auch Stefan Bierschneider aus Altenmarkt darf sich vermutlich schon bald Altbürgermeister nennen. Auch er war 18 Jahre lang als Bürgermeister im Amt und kann heute vom Altenmarkter Gemeinderat den Titel Altbürgermeister zuerkannt bekommen. Diese und auch weitere Nachrichten aus der Region könnt ihr auch nachlesen bei uns auf bayernwelle.de. Das Bayernwelle Wetter. Die erste Gewitter- und Regenfront für heute haben wir hinter uns. Jetzt am Nachmittag geht's wechselhaft weiter mit einer Mischung aus weiterhin Wolken, zwischendurch auch Sonne. Und wir erwarten auch am Abend oder in der Nacht weitere Regenfälle und Gewitter.

Spuren haben ein bisschen abgekühlt. 24 Grad in Bergen, 26 in Surheim, beim Krankenhaus in Trostberg auch 26 Grad. Morgen ganz ähnlich, mal Sonne, mal Regen, wahrscheinlich schon am Vormittag ein kleiner Guss, Richtung Nachmittag dann wieder. Temperaturen auch morgen so 26, 27 Grad in etwa als Höchstwert. Der Bayernwelle Verkehrsservice, damit ihr sicher ankommt. Wir haben ein heftiges Ding auf der A8 Salzburg Richtung München. Zwischen Rosenheim und dem Irschenberg 13 Kilometer Stau. Ein Pannenfahrzeug sorgt dafür erhebliche Behinderungen. Zeitverlust mehr als 1,5 Stunden. Also wenn ihr Richtung München wollt, dann bitte vor Rosenheim definitiv runter. Und wenn ihr da drin steht im Stau, dann bitte schön haltet die Rettungsgasse offen. Wir können im Moment noch nicht sagen, wie lang es dauert. Alles andere, was wir im Moment haben, ist deutlich kürzer. Maximal so 5 bis 10 Minuten, zum Beispiel B20 in der Ortsdurchfahrt Bayerisch-Gmain an der Baustellenampel. Blitzer gibt's dann frischen in Einring beim Schwimmbad und möglicherweise steht auch der in der Ortsdurchfahrt von Perach noch. Das ist die Hallerstraße, 30er-Zone. Wenn ihr noch weitere Verkehrsinfos für uns habt, dann bitte schön ruft uns an oder schickt uns eine WhatsApp. Die Nummer ist in jedem Fall die gleiche: 08654 3x die 7, 3x die 3. Direkt zu uns mit euren Verkehrsmeldungen. Vielen Dank und fahrt's bitte schön vorsichtig.

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1: Und jetzt die Top-Meldung aus der Region mit Markus Gollinger. Heiße Tage wie derzeit können problematisch sein für Menschen, die regelmäßig Medikamente einnehmen. Sommerhitze kann die Wirkung und die Verträglichkeit von Arzneien nämlich stark beeinflussen, sagt heute Apothekensprecher Fabian Seibert aus dem Berchtesgadener Land. Mehr in den Regionalnachrichten um halb und auf bayernwelle.de.
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3: Ich bin Stefan Schütz. Wegen der anhaltenden Trockenheit muss in München Wasser gespart werden. Nach Behördenangaben ist es jetzt unter anderem verboten, sein Fahrzeug außerhalb von Waschanlagen zu waschen, den eigenen Garten zwischen 9 und 19 Uhr zu gießen oder Wasser aus Seen und Flüssen abzupumpen. Wer sich nicht an die Vorgaben hält, dem drohen Bußgelder bis zu 50.000 Euro. Nach der Messerattacke an einem Gymnasium in Schongau gehen Ermittler von einem extremistischen Motiv aus. Den Fall übernimmt die Bayerische Zentralstelle zur Bekämpfung von Extremismus und Terrorismus. Ein 16-Jähriger soll vor knapp einer Woche zwei 13-jährige Mädchen mit einem Messer schwer verletzt haben. Ermittler prüfen ein Schreiben, das mutmaßlich von ihm stammt. Darin finden sich Beschimpfungen gegen Religionsgemeinschaften und Bevölkerungsgruppen. Der Frankenwein ist weit über Deutschlands Grenzen berühmt und beliebt. Nun erhalten Frankens Winzer ab dem nächsten Jahr deutlich mehr Geld für Steillagen, satte 50% mehr. Der Grund, in den Terrassen hängen, geht nichts mit Maschinen, die Winzer müssen alles per Hand machen. Statt 4.000 gibt's dann 6.000 Euro pro Hektar. Der ADAC hat Rastplätze getestet und viele haben schlecht abgeschnitten. In einer Stichprobe wurden 50 unbewirtschaftete Rastplätze getestet. Fast die Hälfte wurde als mangelhaft oder sehr mangelhaft bewertet. Häufig lag das an den Toiletten. Unter den getesteten bayerischen Rastplätzen schnitt der Schlossberg an der A93 am besten ab, mit der Note ausreichend. Bei der Fußball-Weltmeisterschaft steht das erste Halbfinale an. Um 21 Uhr trifft Frankreich auf Europameister Spanien, Moritz Einzel berichtet.
4: Die Spanier haben sich mit maschineller Präzision in die Runde der letzten vier gespielt. Superstar Lamine Yamal hatte noch nicht seine ganz großen Momente, aber Spanien funktioniert als Kollektiv und will erstmals seit dem Titel 2010 wieder ins WM-Finale. Frankreich könnte zum dritten Mal in Folge ins größte aller Endspiele einziehen, getragen vom oft genug magischen Offensivtrio Michael Olise, Ousmane Dembélé und natürlich Kylian Mbappé.
3: Es ist jetzt kurz nach vier.
1: Das Bayernwelle-Wetter. Ja, es fühlt sich ein bisschen kühler an, seit die ersten Regenschauer und Gewitter bei uns durchzogen sind. 23 Grad zur Stunde in Berchtesgaden beim Museum Schloss Adelsheim, 26 in Obing und in Tittmoning. Mit recht vielen Wolken, nur wenig Sonne und Richtung Abend auch weiteren Schauern und Gewittern. So werden wir die nächsten Stunden gemeinsam verbringen. Morgen wird's ganz ähnlich. Es ist schon Sonne drin, aber immer mal wieder auch Regen und Wolken, so über den ganzen Tag verteilt. Tageshöchstwerte so 25 bis 27 Grad morgen. Der Bahnwelle-Verkehrsservice, damit ihr sicher ankommt. Ein ganz dickes Ding auf der A8 Salzburg Richtung München. Zwischen Rosenheim und dem Irschenberg 13 Kilometer Stau. Ein Pannenfahrzeug verstopft da im Grunde alles. Zeitverlust offiziell derzeit 2 bis 2,5 Stunden. Also wenn ihr Richtung München wollt, dann bitte schon unbedingt vor Rosenheim runter von der Autobahn, sonst steht's ein bisschen. In der Gegenrichtung A8 München Richtung Salzburg zwischen Bernau und Übersee haben wir auch ein bisschen Stau. Da dauert's 10 Minuten länger, was im Vergleich mit dem dicken Ding auf der anderen Spur fast schon zu vernachlässigen ist. Also bitte schon, fahrt's vorsichtig. Und wir haben einen Blitzer in Einring beim Schwimmbad. Wenn euch noch weitere Verkehrsdinge begegnen, die wir wissen sollten, dann bitte schön schickt uns eine schnelle WhatsApp oder ruft uns an 08654 3x die 7, 3x die 3. Das ist jetzt die einheitliche Nummer, egal ob ihr im Studio anrufen oder WhatsAppen wollt. 08654 3x die 7, 3x die 3. Und egal wie ihr uns kontaktiert, wir sagen schon mal vielen Dank für eure Verkehrsinfos.

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1: Mit Angelina Quatschala. Etwas für die Gesundheit tun und dabei sparen, das geht noch bis Samstag bei der 8. Freilassinger Gesundheitswoche. Zahlreiche Betriebe aus Freilassing und Umgebung bieten attraktive Gutscheinaktionen rund um Gesundheit, Ernährung und Bewegung an. Eine gute Gelegenheit, neue Angebote kennenzulernen und gleichzeitig etwas für euer eigenes Wohlbefinden zu tun. Mehr Infos bekommt ihr unter anderem online beim Freilassinger Wirtschaftsforum oder direkt in der WIFO-Geschäftsstelle. Der Burghauser Konzertsommer ist zurück. Von 7. bis 13. August wird der historische Waffenplatz der Burg Burghausen wieder zur Open-Air-Bühne. Freut euch auf Nina Eumerer, aber Gold, Café del Mundo sowie große Konzertabende mit der Musik von Metallica, Hans Zimmer und John Williams. Tickets und alle weiteren Infos, die ihr braucht, gibt's unter burghauser-konzertsommer.com. Und 1100 Jahre Bernau am Chiemsee, das wird gefeiert. Von Donnerstag bis Montag lädt die große Jubiläumsfestwoche in den Chiemseepark Bernau-Velden ein. Freut euch auf Festzelt, Beachbar, Musik, Brauchtum und ein buntes Programm für die ganze Familie. Los geht's am Donnerstag ab 18 Uhr mit einem Festzug. Um 19 Uhr ist Bieranstich.
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2: Mit Markus Gollinger. Heiße Tage wie derzeit können problematisch werden für Menschen, die regelmäßig Medikamente einnehmen. Sommerhitze könne die Wirkung und Verträglichkeit von Arzneien stark beeinflussen. Davor warnt jetzt Fabian Seibert, Sprecher der Apotheken im Berchtesgadener Land. Einzelheiten von Markus Zartner.
3: Besonders bei Blutdrucksenkern, Entwässerungsmitteln, Antidepressiva oder Wirkstoffpflastern ist demnach Vorsicht geboten. Eigenmächtige Dosierungsänderungen sollten Patienten jedoch vermeiden und stattdessen Rücksprache mit dem Arzt bzw. Apotheker halten. Zudem sind viele Arzneimittel wie Insulin- oder Antibiotikasäfte hitzeempfindlich und müssen durchgehend gekühlt werden. Auch die Hautempfindlichkeit gegenüber Sonne kann durch manche Präparate steigen. Die Apotheker im Landkreis raten daher dringend zu ausreichendem Trinken, konsequentem Sonnenschutz und einer individuellen Beratung in der Apotheke vor Ort.
2: Die Grundschule in Rimsting soll ab September 2028 umfassend saniert werden. Der Gemeinderat hat jetzt die nächsten Planungsschritte für das rund 3,5 Millionen Euro teure Projekt beschlossen. Vorgesehen sind unter anderem neue Sanitäranlagen, Fenster, Böden, Akustikdecken und eine moderne Lüftungs- und Elektroanlage. Für die Sanierung rechnet die Gemeinde mit einem Zuschuss von rund 1,7 Millionen Euro. Während der voraussichtlich einjährigen Bauarbeiten wird der Unterricht in Containern stattfinden. Und damit wir alle an heißen Tagen genug trinken, bauen immer mehr Städte und Gemeinden öffentliche Trinkbrunnen. Über den Bau eines solchen Brunnens spricht heute Abend auch in Bayerisch Gmein der Gemeinderat. Die FDP-Fraktion möchte, dass die Gemeinde so einen Trinkbrunnen im Bereich ihres neuen Rathauses aufstellt. Wenn der Gemeinderat heute zustimmt, dann kann das Rathaus diesen Standort prüfen und auch die Kosten für den Bau eines solchen Brunnens ermitteln. Für den Bau solcher Trinkbrunnen gibt es grundsätzlich auch Fördergeld. Der Freistaat Bayern hat dazu im vergangenen Jahr ein eigenes Programm gestartet, mit dem er Kommunen beim Bau von kommunalen Trinkbrunnen unterstützt. Diese und auch weitere Nachrichten aus der Region könnt ihr auch nachlesen bei uns auf bayernwelle.de. Das Bayernwelle-Wetter. Stellenweise geht's recht sonnig rein in den Abend, stellenweise auch mit dichteren Wolken. Es ist jetzt erstmal trocken, wobei am späteren Abend und in der Nacht gibt's dann auch mal wieder ein paar Regenschauer. Temperaturen zur Stunde 23 Grad in Weißbach an der Alpenstraße, 26 in Tettenhausen und auch im Kletterwald in Prien 26 Grad. Morgen ganz ähnlich, es wird recht wechselhaft. Es gibt mal sonnige Abschnitte, dann gibt's wieder ein bisschen Regen. Und auch morgen wahrscheinlich Richtung Nachmittag wieder ein paar Gewitter. Tageshöchstwerte morgen so ähnlich wie heute, 26, 27 Grad, nicht schwül heiß, sondern eigentlich ganz angenehm. Der Bayernwelle Verkehrsservice, damit ihr sicher ankommt. Größtes Problem nach wie vor die A8 Salzburg Richtung München. Zwischen Rosenheim und Irschenberg immer noch 12 bis 13 Kilometer Stau. Da hat es einen LKW-Unfall gegeben. Immerhin, die Autobahn ist nicht mehr total gesperrt. Also der Verkehr kann wieder vorbeirollen. Aber die Bergungsarbeiten laufen noch. Wir haben immer noch 2 Stunden Zeitverlust etwa. Vielleicht so eine halbe, dreiviertel Stunde bis Stunde werden die Bergungsarbeiten wohl noch dauern. Dann noch A8 Gegenrichtung München Richtung Salzburg zwischen Bernau und Übersee. Auch hier Stau, auch da läppert sich mittlerweile zusammen auf 15 bis 20 Minuten. Bitte schon, fahrt's vorsichtig. So, und dann schauen wir auf die Blitzer. Gerade nochmal bestätigt, der in Einring beim Schwimmbad, da ist 50er-Zone. Und dann haben wir gerade Infos reinbekommen, Traunstein, Traunsdorf soll wohl ein Blitzer stehen, wobei wir das noch nicht so ganz genau sagen können, wo in Traunsdorf der steht. Also vielleicht wisst ihr das. Wenn ihr weitere Verkehrsinfos für uns habt, dann bitte schon auch immer her damit. 08654 3x7 3x3. Unter der Nummer landet ihr telefonisch im Studio und das ist gleichzeitig jetzt auch

unsere WhatsApp-Nummer. Also eine Nummer für zwei Zwecke: 08654, dreimal die 7, dreimal die 3. Gute Fahrt mit der Bayernwelle Richtung Feierabend und mit Olivia Rodrigo und Drop Dead. Servus, schönen Dienstag. 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

0: Einen schönen Dienstagnachmittag auf der Bayernwelle. Ich bin Markus Zartner und das war Bryan Adams' One Night Love Affair. Seit kurzem gibt's in der Dokumentation Obersalzberg einen eigenen Kinderrundgang, bei dem sie altersgerecht über die NS-Vergangenheit des Ortes aufgeklärt werden. Der Bedarf war einfach da, denn viele Familien besuchen die Dokumentation und da waren die Kinder in der Ausstellung bisher, ja, oft einfach verloren. Das ist jetzt anders, wie mir Sonja Herzl-Förster von der Doku erklärt hat.
1: Jetzt können eben Kinder ab 8 Jahren die Dauerausstellung Idyll und Verbrechen auf eigene Faust entdecken mit diesem Media Guide Angebot und sie werden begleitet von der Sprecherin Marina und von der Sprecherin Uli und können da sozusagen 16 Stationen sich eben gemeinsam anschauen.
0: Ja, ich habe mir auf den ersten Blick gedacht, schwer vorstellbar, dieses harte Thema und Kinder, aber die Forschung sagt hier etwas anderes und so hat mich die Sonja eines Besseren belehrt. Und
1: mittlerweile weiß man, dass man das, wenn man das kindgerecht aufbereitet, da eben doch schon auch in der Grundschule gut und gerne anfangen kann, die Themen des Nationalsozialismus eben aufzubereiten. Aber ganz wichtig ist und entscheidend für uns, dass wir keine Schockbilder verwenden, dass wir keine Überforderungen den Kindern eben zumuten, dass wir an die Lebenswelt der Kinder anknüpfen, dass es Raum für eigene Fragen und Gespräche gibt. Also das schafft dieser Rundgang eben auch, die Kinder auch wirklich direkt anzusprechen.
0: Die ersten Rückmeldungen sind übrigens sehr gut. Das Angebot wird gerne angenommen. Und so hört sich der Audioguide für den Kinderrundgang dann an.
2: Hallo, ich bin Marina. Schön, dass du da bist. Wir sind hier an einem echt wichtigen, aber leider nicht so fröhlichen Ort. Und ich find's toll, dass du mit dabei bist. Denn ich befürchte, dass es manchmal ziemlich traurig wird. Und da ist man lieber nicht allein. Hier geht es heute um die Zeit vor fast 100 Jahren, als in Deutschland die Nationalsozialisten an der Macht waren. Die Nationalsozialisten, die haben Verbrechen begangen und viele Menschen gequält und umgebracht. Eine wirklich schlimme Zeit.
0: Echt schön gemacht einfach. Den Audioguide gibt's als App oder per Gerät direkt am Empfang der Dokumentation Obersalzberg. Das alles ist gratis.

ebenso wie der Eintritt für Kinder bis 18. Und jetzt geht's weiter mit Musik. Die Red Hot Chili Peppers habe ich für euch, vorher aber noch Elton John und Britney Spears, Hold Me Closer.

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1: Und jetzt die Top-Meldung aus der Region mit Markus Gollinger. Nach einem blutigen Streit in einer Traunsteiner Spielhalle sitzt ein 26 Jahre alter Mann jetzt in Untersuchungshaft. Er soll einen anderen Mann mit einem Messer schwer verletzt haben. Die Kripo sucht nach Zeugen. 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
3: Ich bin Stefan Schütz. 5 Jahre nach der verheerenden Flutkatastrophe in Rheinland-Pfalz und Nordrhein-Westfalen wird in der Region der Opfer gedacht. Im damals besonders heftig getroffenen Ahrtal eröffnete Bundespräsident Steinmeier eine Fotoausstellung mit Porträts von Menschen aus der Region und er lobte die Solidarität in der Zeit nach der Flut. Dabei waren mehr als 180 Menschen gestorben. Es war eine der verheerendsten Naturkatastrophen in der jüngeren deutschen Geschichte. Diverse Zierbrunnen hat die Stadt München schon abgeschaltet zum Wassersparen. Weil es jetzt schon eine ganze Zeit nicht mehr anständig geregnet hat, verschärft die Landeshauptstadt die Regeln zum Wasserverbrauch. Dominik Schweiger berichtet.
4: Die Stadt München hat eine Allgemeinverfügung zur Wassernutzung erlassen. Ab sofort dürfen unter anderem private Pools nicht mehr befüllt, Rasen tagsüber nicht mehr bewässert und Autos außerhalb von Waschanlagen nicht mehr gewaschen werden. Hintergrund ist der wegen Hitze und Trockenheit stark gestiegene Wasserverbrauch. Die Regeln gelten zunächst bis zum 1. August. Verstöße können mit Bußgeldern geahndet werden.
3: Nach der Messerattacke an einem Gymnasium in Schongau vor knapp einer Woche gibt es Hinweise auf ein extremistisches Motiv. Die Bayerische Zentralstelle zur Bekämpfung von Extremismus und Terrorismus hat die Ermittlungen übernommen. Einem 16-Jährigen wird vorgeworfen, 2 13-jährige Mädchen mit einem Messer schwer verletzt zu haben. Die Ermittler prüfen ein Schreiben, das wohl von ihm stammt. Darin soll er Religionsgemeinschaften und Bevölkerungsgruppen beschimpft haben. 5 Jahre hat es gedauert, eine neue Hochleistungsstromleitung in Oberfranken und der Oberpfalz zu bauen. Sie ist 185 Kilometer lang und ist nun fertig. Ein Sprecher des Netzbetreibers Tennet sagte, es handle sich um das Rückgrat der Stromversorgung in den beiden Regierungsbezirken. Die neue Stromleitung ist vor allem nötig, um Energie aus der Ökostromgewinnung zu transportieren. Zum neuen Schuljahr werden sie wieder massenhaft benötigt, Stifte, Hefte und andere Schulsachen. Übermäßig teurer wird es laut dem Statistischen Bundesamt nicht. Testkäufer haben herausgefunden, dass Schulbücher im Schnitt 2,3% mehr kosten als vor einem Jahr, also im Rahmen der allgemeinen Teuerung liegen. Schulhefte und Zeichenblöcke sind minimal günstiger geworden. Es ist jetzt 5:15.
1: Das Bayernwelle-Wetter. Mensch, es ist doch ein ganz anständiger Start in diesen Feierabend. Trocken, teilweise sogar recht sonnig und angenehm warm. 27 Grad in Leobendorf und in Schneidsee zur Stunde. 23 in Inzell vor der Max-Seicher-Arena. Ein paar Stunden ist es jetzt trocken. Dann am späteren Abend oder in der Nacht zieht mal wieder eine Regenfront drüber und wir kriegen wieder ein bisschen Regen ab. Ja, und morgen dann, ja, ein bisschen wechselhafter. Mal Sonne, mal Regen. Im Tagesverlauf auch wieder ein paar Gewitter. Temperaturen ähnlich wie heute. 26, 27 Grad max. Also wird's auch morgen. Der Bayernwelle-Verkehrsservice, damit ihr sicher ankommt. A8 Salzburg Richtung München, zwischen Rosenheim und Irschenberg immer noch lange Staus nach diesem LKW-Unfall, aber so nach und nach wird der Stau weniger oder die Wartezeit, sagen wir mal, wird weniger. Zeitverlust jetzt nur noch in Anführungszeiten der Dreiviertelstunde. Wir waren schon bei über 2 Stunden, aber es ist immer noch sehr, sehr zart Richtung München auf der A8 zwischen Rosenheim und Irschenberg. Gegenrichtung München Richtung Salzburg zwischen Bernau und Übersee, auch hier sorgt ein Pannenfahrzeug für Behinderungen. 15 bis 20 Minuten dauert es da länger. Und auf der B20 in Bayerisch-Gmain haben auch heute die Baustellenampel, Stau im Feierabendverkehr und 5 bis 10 Minuten länger. Fahrt's bisschen vorsichtig und geduldig. Und dann habe ich noch eine Blitzermeldung für euch, und zwar in Einring beim Schwimmbad in der 50er Zone steht der Blitzer. So, und bevor jetzt der nächste Kulthit aus den 80ern kommt, noch schnell unsere Telefonnummer, wenn ihr uns weitere Verkehrsinfos durchgeben wollt. 08654 3x die 7, 3x die 3. Und unsere WhatsApp-Nummer, wenn ihr uns Verkehrsmeldungen durchgeben wollt, auch 08654 3x die 7, 3x die 3. Einmal eingespeichert ins Handy, dann habt ihr uns immer dabei. Gute Fahrt Richtung Feierabend mit der Bayernwelle, und hier ist der versprochene Kulthit aus den 80ern. Hier sind Mr. Mr. mit Broken Wings. Schönen Dienstag.

wunderbare neue Musik auf der Bahnwelle. Leonie und Callum Scott mit Stay zum Start rein in euren Dienstag-Feierabend. Servus, ihr hört's, die Bahnwelle. Ja, und wir haben gerade einen sehr regenarmen Sommer bis jetzt. Wir sehen es auch bei uns in der Region, wie trocken die Wiesen sind oder wie wenig Wasser der Chiemsee und andere Gewässer haben. Und deswegen greift die Stadt München jetzt zu einer radikalen Maßnahme. Heute verkündet, München sagt jetzt, Wasser wirklich nur noch für notwendige Dinge verwenden erstmal. Das heißt, ab sofort ist in München verboten, zum Beispiel das Befüllen von privaten Pools oder auch das Gießen vom Rasen mit Trinkwasser, ab sofort verboten. Genau, nichts mehr. Wassersparen ist angesagt. Auch privates Autowaschen oder das Abpumpen von Wasser aus Seen oder Flüssen bei Strafe jetzt in München verboten. Wer doch erwischt wird, darf sich auf ein saftiges Bußgeld einstellen. In krassen Fällen bis zu 50.000 Euro. Die neue Verordnung der Stadt München gilt jetzt erstmal bis 1. August und soll laut Oberbürgermeister Dominik Krause dafür sorgen, dass sich die Grundwasserpegel wieder ein bisschen erholen. Finde ich schon ganz schön krass. Was sagt ihr? Habt ihr Verständnis für so eine strenge Regel? Oder sagt ihr, da geht die Stadt München eindeutig zu weit? Schreibt uns doch gerne mal hier ins Bahnwelle-Studio oder schickt uns eine WhatsApp-Sprachnachricht auf die 08654 3x7 3x3.

0: Schönen Dienstag, Feierabend, 20 nach 5. Hier ist der Beinwelle Verkehrsservice mit zwei Meldungen, die wir noch nicht gehabt haben. Um kurz nach 5 im Beinwelle Verkehrsservice. Frischer Unfall auf der A8 Salzburg Richtung München zwischen Siegsdorf Ost und Siegsdorf West. Unfallstelle, der rechte Fahrstreifen ist blockiert. Bitte Vorsicht. Und auch auf der B20 von Berchtesgaden Richtung Bayerisch Gmain hat es einen Unfall gegeben mit Lastwagen am Hallturmer Berg. Auch hier gibt es Behinderungen und Staus. Bitteschön Vorsicht und gute Fahrt Richtung Feierabend.
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2: Mit Markus Gollinger. Nach einer blutigen Auseinandersetzung in einer Spielhalle am Traunsteiner Bahnhofsplatz sitzt ein 26-jähriger Mann jetzt in Untersuchungshaft. Der Vorwurf: versuchter Totschlag. In der Nacht auf Sonntag geriet der Verdächtige mit einem 31-Jährigen in Streit, so die Polizei. Nach wechselseitigen Schlägen soll der Jüngere seinem Kontrahenten mit einem Klappmesser in den Rücken gestochen haben. Das Opfer erlitt schwere Verletzungen und musste notoperiert werden, ist inzwischen aber außer Lebensgefahr. Die Polizei hat den Tatverdächtigen vor Ort festgenommen. Die Kripo hofft jetzt auf Zeugen, die den Vorfall in oder vor der Spielhalle beobachtet haben. Die Sonne schickt uns keine Rechnung. Mit diesem Argument haben viele Städte und Gemeinden in den vergangenen Jahren schon in Photovoltaikanlagen investiert. Über eine neue PV-Anlage in der Gemeinde Altenmarkt spricht heute Abend dort der Gemeinderat.
3: Da inzwischen viele Dachflächen schon mit Solarpanelen zugebaut sind, rücken in den vergangenen Jahren mehr und mehr landwirtschaftliche Flächen in den Fokus der Planungen. Freiflächen-Photovoltaikanlagen heißen diese Anlagen, zum Beispiel auf Wiesen oder Äckern. Auch im Südosten von Altenmarkt gibt's Planungen für so eine Anlage. Im Bereich Ödberg-Offling gibt es eine ehemalige Kiesgrube, die wieder aufgefüllt wurde und die im Moment für Ackerbau genutzt wird. Dort soll eine neue Photovoltaikanlage gebaut werden. Heute werden im Gemeinderat

0: zunächst Anregungen und Bedenken dazu erörtert. Anschließend kann der Gemeinderat das Aufstellen des entsprechenden Bebauungsplans beschließen. Für die Bayernwelle Angelina Quocciala.
1: Am Königssee ist eine Frau von einer Kuh durch die Luft geschleudert und schwer verletzt worden. Laut Rotem Kreuz war die Urlauberin nahe der Salettalm auf dem Weg zum Obersee. Ein eigentlich friedliches Rind drehte plötzlich ruckartig den Kopf, möglicherweise um einen Sekt zu verscheuchen. Dabei traf die Kuh mit dem Horn allerdings die Frau am Oberkörper. Die Urlauberin erlitt eine schwere, aber nicht lebensgefährliche Bauchverletzung. Wasserwacht und Rettungshubschrauber Martin 1 versorgten die Verletzte. Der Hubschrauber flog sie dann ins Salzburger Landeskrankenhaus. Diese und auch weitere Nachrichten aus der Region könnt ihr auch nachlesen bei uns auf bayernwelle.de.
2: Nachrichten aus der regionalen Wirtschaft mit der Max Eicher Unternehmensgruppe.
1: Das Forstrevier Weißbach an der Alpenstraße hat einen neuen Förster. Matthias Breuherr übernimmt das Revier, wie die bayerischen Staatsforsten jetzt mitteilen. Breuherr war zuletzt im Forstbetrieb Kipfenberg im Altmühltal tätig. Jetzt übernimmt er das Revier Weißbach, laut eigenen Angaben eines der schönsten, aber auch anspruchsvollsten in Bayern. Breuherrs großes Ziel, laut eigenen Angaben, er will den Bergwald an die Anforderungen durch den Klimawandel anpassen und damit fit für die Zukunft machen.
2: Das waren Nachrichten aus der regionalen Wirtschaft mit der Max Eicher Unternehmensgruppe.
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1: Das Bayernwelle-Wetter mit recht viel Sonnenschein, allenfalls harmlosen Wolken geht's rein in den Feierabend und mit 25 Grad in Unterwössen, 25 in Anger am Dorfplatz, 26 Grad in Breitbrunn am Chiemsee. Am späteren Abend oder in der Nacht gibt's dann wieder mal ein bisschen Regen. Morgen dann ein wechselhafter Tag, es gibt sonnige Phasen, es gibt regnerische Phasen, Temperaturen weiter so 26, 27 Grad. Morgen ist für jeden was dabei. Der Bahnwelle-Verkehrsservice, damit ihr sicher ankommt. Erstmal gute Nachricht, A8 Salzburg Richtung München. Die Unfallstelle bei Siegsdorf ist geräumt, da ist wieder frei. Dann haben wir die A8 München Richtung Salzburg. Der Hammerstau zwischen Bernau und dem Rastplatz am Chiemsee. 3 Kilometer Stau, 10 Minuten Zeitverlust etwa. B20 Berchtesgaden Richtung Bad Reichenhall. Behinderungen am Hallturmer Berg nach einem Unfall mit einem Lastwagen. Da staut's auf der B20 in der Ortsdurchfahrt von Bayerisch Gmein. Staut's auch an der üblichen Baustellenampel. 5 bis 15 Minuten Zeitverlust. Und wir haben die Startstraße, die Priener Straße, wenn ihr von Prien Richtung Autobahn fahrt, auch da Stau und etwa eine Viertelstunde, die ihr da verliert. Puh, fahrt's bitte schön vorsichtig Richtung Feierabend.

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1: Zecken lieben unsere Region, deshalb ist Bayern ja auch ein Hochrisikogebiet für FSME. Aber was genau ist diese Krankheit eigentlich? Klar ist, sie wird durch einen Zeckenbiss übertragen und ausgesprochen heißt FSME Frühsommer-Meningoenzephalitis oder besser bekannt als Hirnhautentzündung. Dass wir das haben, merken wir, weil wir dann grippeähnliche Symptome haben wie Fieber, Kopf- oder Gliederschmerzen. Das Problem an der ganzen Sache ist, ein Medikament gegen dieses FSME gibt's nicht. Es werden nur die Symptome gelindert und dann gehofft, dass es besser wird. Aber mögliche Langzeitfolgen sind schon heftig. Lähmungen und Koordinationsprobleme sind zum Beispiel oft im Gepäck von FSME. Also, wer auf Nummer sicher gehen will, impfen und oder wenn's in die Natur geht, lange Kleidung tragen und immer schön absuchen, ob sich so eine Zecke irgendwo festgebissen hat. Und falls gerade Zecken zuhören, von meinem Blut kriegt ihr nix.
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4: Ich bin Stefan Schütz. Heute ist es genau 5 Jahre her. In der Nacht vom 14. auf den 15. Juli 2001 hat die Flut im Ahrtal mehr als 180 Menschen das Leben gekostet. Über 800 wurden verletzt. Bundespräsident Steinmeier hat in Altena mit Betroffenen gesprochen und an die Opfer erinnert und gemahnt, solche Katastrophen künftig zu verhindern. Wegen der anhaltenden Trockenheit muss in München Wasser gespart werden. Nach Behördenangaben ist es jetzt unter anderem verboten, sein Fahrzeug außerhalb von Waschanlagen zu waschen, den eigenen Garten zwischen 9 und 19 Uhr zu gießen oder Wasser aus Seen und Flüssen abzupumpen. Wer sich nicht an die Vorgaben hält, dem drohen Bußgelder bis zu 50.000 Euro. Die befürchteten Einschnitte bei Volkswagen könnten am Ende kleiner ausfallen als gedacht. Branchenexperte Dudenhöffer rechnet kaum mit Werksschließungen. Ein harter Sparkurs bei VW könnte einen Dominoeffekt auslösen, Claudia Wächter berichtet.
5: Wenn überhaupt, dann wird ein Werk dicht gemacht, und zwar das in Neckarsulm, sagt Dudenhöfer. Gewerkschafter und VW müssten da aber ganz einfach gut verhandeln. Schockmeldungen über 4 Werksschließungen und zig Jobs, die gestrichen werden, verunsichern VW-Beschäftigte und ganze Regionen. Denn ein harter Sparkurs, sagen Experten, treffe am Ende auch Zulieferer, Hotels in der Gegend und selbst Bäckereien.
4: Zuwanderung stabilisiert den deutschen Arbeitsmarkt, das zeigen neue Zahlen der Bundesagentur für Arbeit. Fast die Hälfte des Beschäftigungswachstums seit 2014 kam von ausländischen Arbeitskräften, ein Drittel davon aus den wichtigsten Asylherkunftsländern. Trotzdem wird die Zahl der potenziell Erwerbstätigen dieses Jahr erstmals um rund 40.000 sinken. Viele Babyboomer gehen nämlich in Rente. Pflegeheimbewohnern in Bayern steht laut der Deutschen Stiftung Patientenschutz das Wasser bis zum Hals. Stiftungschef Brüsch bezieht sich auf die stark gestiegenen Eigenanteile, die rund 108.000 Betroffenen selbst zahlen müssen. Im ersten Heimjahr liegt der Eigenanteil landesweit im Schnitt bei rund 3.300 Euro pro Monat. Es ist jetzt 6:15.
6: Das Bayernwelle-Wetter, freundlich und recht sonnig geht's rein in den Feierabend mit 27 Grad noch in Altenmarkt, 26 bei der Kirche St. Oswald in Traunstein, Königssee 21 Grad. In der Nacht bzw. am späteren Abend wird's nochmal einen Regenguss geben, also sollte nochmal ein Regengebiet bei uns vorbeischauen und ein bisschen in der Nacht die Blumen gießen. Morgen wird's dann mal sonnig, mal regnerisch, vielleicht gegen Nachmittag auch ein paar Gewitter geben. Temperaturen ähnlich wie heute, so 26, 27 Grad auch morgen. Der Bahnwelle Verkehrsservice, damit ihr sicher ankommt. Wir haben noch einen Stau auf der B20, Ortsdurchfahrt Bayerisch Main an der Baustellenampel, bis zu 15 Minuten Zeitverlust, wenn ihr aus Richtung Berchtesgaden kommt. Weitere Störungen haben wir im Moment nicht mehr vorliegen. Mensch, allmählich klärt sich das alles Richtung Feierabend. Gute Fahrt. Und wenn ihr Verkehrsmeldungen für uns habt, dann könnt ihr uns die jederzeit melden. Bitte schön einfach per WhatsApp ins Studio schicken, 08654 3x die 7, 3x die 3. Oder ihr ruft uns an, unsere Studiotelefonnummer, auch die 08654 3x die 7, 3x die 3. Bitte schön, falls vorsichtig und generell nie schneller als erlaubt.
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1: Mit Angelina Quocciala, Servus. Regional genießen und erleben. Beim Regionaltag des Landkreises Traunstein dreht sich am Sonntag ab 10 Uhr im Stadtpark alles um Milch und Käse. Freut euch auf regionale Schmankerl, Vorführungen zur Käseherstellung, Kochaktionen der Landfrauen, Handwerk, Musik und ein buntes Kinderprogramm mit Streichelzoo. Der Eintritt, der ist frei und der Regionaltag findet bei jedem Wetter statt. Auf die Enten fertig los. Am Samstag steigt das 11. Freilassinger Entenrennen. Rennstart ist um 14 Uhr. Wer noch mitmachen möchte, der kann sich bis 13 Uhr vor Ort eine Rennente sichern und sie dann bis spätestens eine halbe Stunde vor Beginn im Startbereich abgeben. Die 50 schnellsten Enten gewinnen tolle Preise. Der Erlös, der kommt unter dem Motto: Wir helfen in der Region dann sozialen Projekten zugute. Und Musikgenuss in besonderer Kulisse. Am Samstag lädt euch der Musiksommer zwischen Inn und Salzach zur Burghof-Serenade nach Tittmoning ein. Ab 19.30 Uhr präsentiert das Grassauer Blechbläser-Ensemble auf der Burg einen abwechslungsreichen Konzertabend mit klassischer Musik und Geschichten aus dem Chiemgau. Bei schlechtem Wetter findet das Konzert einfach im Scheibensaal statt. Karten gibt's im Vorverkauf und auch an der Abendkasse.
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4: Mit Markus Gollinger. Heiße Tage wie derzeit können problematisch werden für Menschen, die regelmäßig Medikamente einnehmen. Sommerhitze könne die Wirkung und Verträglichkeit von Arzneien stark beeinflussen. Davor warnt jetzt Fabian Seibert, Sprecher der Apotheken im Berchtesgadener Land. Einzelheiten von Markus Zartner.
5: Besonders bei Blutdrucksenkern, Entwässerungsmitteln, Antidepressiva oder Wirkstoffpflastern ist demnach Vorsicht geboten. Eigenmächtige Dosierungsänderungen sollten Patienten jedoch vermeiden und stattdessen Rücksprache mit dem Arzt bzw. Apotheker halten. Zudem sind viele Arzneimittel wie Insulin- oder Antibiotikasäfte hitzeempfindlich und müssen durchgehend gekühlt werden. Auch die Hautempfindlichkeit gegenüber Sonne kann durch manche Präparate steigen. Die Apotheker im Landkreis raten daher dringend zu ausreichendem Trinken, konsequent im Sonnenschutz und einer individuellen Beratung in der Apotheke vor Ort.
4: Die Grundschule in Rimsting soll ab September 2028 umfassend saniert werden. Der Gemeinderat hat jetzt die nächsten Planungsschritte für das rund 3,5 Millionen Euro teure Projekt beschlossen. Vorgesehen sind unter anderem neue Sanitäranlagen, Fenster, Böden, Akustikdecken und eine moderne Lüftungs- und Elektroanlage. Für die Sanierung rechnet die Gemeinde mit einem Zuschuss von rund 1,7 Millionen Euro. Während der voraussichtlich einjährigen Bauarbeiten wird der Unterricht in Containern stattfinden. Und damit wir alle an heißen Tagen genug trinken, bauen immer mehr Städte und Gemeinden öffentliche Trinkbrunnen. Über den Bau eines solchen Brunnens spricht heute Abend auch in Bayerisch Gmain der Gemeinderat. Die FDP-Fraktion möchte, dass die Gemeinde so einen Trinkbrunnen im Bereich ihres neuen Rathauses aufstellt. Wenn der Gemeinderat heute zustimmt, dann kann das Rathaus diesen Standort prüfen und auch die Kosten für den Bau eines solchen Brunnens ermitteln. Für den Bau solcher Trinkbrunnen gibt es grundsätzlich auch Fördergeld. Der Freistaat Bayern hat dazu im vergangenen Jahr ein eigenes Programm gestartet, mit dem er Kommunen beim Bau von kommunalen Trinkbrunnen unterstützt. Diese und auch weitere Nachrichten aus der Region könnt ihr auch nachlesen bei uns auf bayernwelle.de. 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Weitgehend trocken geht's rein in den Abend. Örtlich wird es aber auch ein paar Regenschauer geben. Auch in der Nacht kann sich's noch ein bisschen austoben mit Regen. Temperaturen zur Stunde 23 Grad im Kurgarten von Bad Reichenhall, 26 in Übersee und 27 Grad in Kirchweidach. Und morgen, ja auch morgen ist immer mal wieder Regen dabei. Zwischen rein auch Sonnenschein. Und so haben wir morgen einen eher wechselhaften Tag mit Temperaturen 25 bis 27 Grad. Das ist recht angenehm. 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Wir haben auf der B20 in Bayerisch Gmain auch heute noch Staus an einer Baustellenampel bis zu einer Viertelstunde Zeitverlust, wenn ihr aus Richtung Berchtesgaden kommt. Weitere Störungen haben wir aber im Moment nicht, also bitte schön fahrt vorsichtig und kommt's gut rein in euren Dienstagfeierabend mit der Bayernwelle.
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3: Ich bin Stefan Schütz. Bundespräsident Steinmeier hat den Einsatz tausender Menschen beim Wiederaufbau nach der Ahrtalflut gelobt. Am 5. Jahrestag besucht auch Kanzler Merz die Region, Sabine Koppers.
4: Merz will sich hier auf einer städtischen Baustelle über den Stand des Wiederaufbaus informieren und dabei will er sich auch mit jungen Ehrenamtlichen aus dem Ahrtal und Gewerbetreibenden unterhalten. Anschließend wird er dann auch noch bei der öffentlichen Gedenkfeier auf dem Marktplatz in Ahrweiler sprechen. Hier hoffen viele Menschen aus dem Ahrtal auf eine Entschuldigung für das, was passiert ist. Ob Merz dazu etwas sagen wird, bleibt aber abzuwarten.
3: Immer weniger Menschen wollen ihren Wehrdienst leisten. Bis Ende Juni sind beim Bundesamt für Familie und zivilgesellschaftliche Aufgaben fast 5.900 Anträge eingegangen, in denen der Kriegsdienst verweigert wird. Das sind jetzt schon deutlich mehr als im gesamten vergangenen Jahr. Der neue Wehrdienst ist freiwillig, die Wehrpflicht ist seit Jahren ausgesetzt. In der Zeit als US-Präsident wird Donald Trump sehr reich. Eine Analyse des Magazins Spiegel zeigt, dass er in einem Jahr mehr als 21.000 Börsendeals getätigt hat. Banken haben das übernommen. Trumps Vorgänger Biden kam in 4 Jahren Amtszeit auf 13 gemeldete Wertpapiergeschäfte. Trump kassierte allein durch Kryptogeschäfte mehr als 1,4 Milliarden Dollar. Belege für einen kausalen Zusammenhang zwischen Trumps Investments und seiner Rolle als US-Präsident gibt es nicht. Der Frankenwein ist weit über Deutschlands Grenzen berühmt und beliebt. Damit das so bleibt, erhalten Frankens Winzer ab dem nächsten Jahr deutlich mehr Geld für Steillagen, satte 50% mehr. Der Grund, in den Terrassen hängen, geht nichts mit Maschinen. Die Winzer müssen alles per Hand machen, das ist teuer. Statt 4.000 gibt's dann 6.000 Euro pro Hektar. Bei der Fußball-WM wird heute Abend das erste Finalticket vergeben. Darum spielen ab 21 Uhr im ersten Halbfinale Vize-Weltmeister Frankreich und der amtierende Europameister Spanien, also zwei der Top-Teams des Turniers. Damit treffen auch zwei der absoluten Superstars direkt aufeinander. Auf französischer Seite Kylian Mbappé und der Spanier Lamine Yamal. Es ist jetzt 7:15. In der Nacht lassen die Schauer und Gewitter nach, die Wolken werden weniger, die Temperaturen sinken auf 18 bis 13 Grad. Morgen wechseln sich Wolken und Sonne ab, dazu gibt's wieder Schauer und Gewitter. In Franken setzt sich zum Abend hin aber viel Sonne durch. Die Höchstwerte liegen zwischen 23 und 30 Grad, je nachdem, wie viel Sonne es gibt.
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5: Eine Meldung von der A8 Salzburg Richtung München. Zwischen Irschenberg und Weyern liegen Reifenteile auf der Fahrbahn. Die A9 München Richtung Nürnberg. Zwischen München-Schwabing und München-Fröttmanning Süd. 3 Kilometer Stau, 14 Minuten der Zeitverlust. A9 München Richtung Nürnberg. Zwischen Langenbruck und Ingolstadt Süd. 3 Kilometer Stau, 16 Minuten plus. Und die A99 zwischen München-Neuherberg und dem Dreieck München-Allach. 9 Kilometer Stau. Das dauert 17 Minuten länger.

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0: gehört Sprecher der Apotheken im Berchtesgadener Land. Einzelheiten von Markus Zartner.
1: Besonders bei Blutdrucksenkern, Entwässerungsmitteln, Antidepressiva oder Wirkstoffpflastern ist demnach Vorsicht geboten. Eigenmächtige Dosierungsänderungen sollten Patienten jedoch vermeiden und stattdessen Rücksprache mit dem Arzt bzw. Apotheker halten. Zudem sind viele Arzneimittel wie Insulin- oder Antibiotikasäfte hitzeempfindlich und müssen durchgehend gekühlt werden. Auch die Hautempfindlichkeit gegenüber Sonne kann durch manche Präparate steigen. Die Apotheker im Landkreis raten daher dringend zu ausreichendem Trinken, konsequent im Sonnenschutz und einer individuellen Beratung in der Apotheke vor Ort.
0: Die Grundschule in Rimsting soll ab September 2028 umfassend saniert werden. Der Gemeinderat hat jetzt die nächsten Planungsschritte für das rund 3,5 Millionen Euro teure Projekt beschlossen. Vorgesehen sind unter anderem neue Sanitäranlagen, Fenster, Böden, Akustikdecken und eine moderne Lüftungs- und Elektroanlage. Für die Sanierung rechnet die Gemeinde mit einem Zuschuss von rund 1,7 Millionen Euro. Während der voraussichtlich einjährigen Bauarbeiten wird der Unterricht in Containern stattfinden. Und damit wir alle an heißen Tagen genug trinken, bauen immer mehr Städte und Gemeinden öffentliche Trinkbrunnen. Über den Bau eines solchen Brunnens spricht heute Abend auch in Bayerisch Gmein der Gemeinderat. Die FDP-Fraktion möchte, dass die Gemeinde so einen Trinkbrunnen im Bereich ihres neuen Rathauses aufstellt. Wenn der Gemeinderat heute zustimmt, dann kann das Rathaus diesen Standort prüfen und auch die Kosten für den Bau eines solchen Brunnens ermitteln. Für den Bau solcher Trinkbrunnen gibt es grundsätzlich auch Fördergeld. Der Freistaat Bayern hat dazu im vergangenen Jahr ein eigenes Programm gestartet, mit dem er Kommunen beim Bau von kommunalen Trinkbrunnen unterstützt. Diese und auch weitere Nachrichten aus der Region könnt ihr auch nachlesen bei uns auf bayernwelle.de.
2: In der Nacht lassen die Schauer und Gewitter nach, die Wolken werden weniger, die Temperaturen sinken auf 18 bis 13 Grad. Morgen wechseln sich Wolken und Sonne ab, dazu gibt's wieder Schauer und Gewitter. In Franken setzt sich zum Abend hin aber viel Sonne durch. Die Höchstwerte liegen zwischen 23 und 30 Grad, je nachdem, wie viel Sonne es gibt.
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4: Eine Meldung von der A8 Salzburg Richtung München. Zwischen Irschenberg und Weihern liegen Reifenteile auf der Fahrbahn. Die A9 München Richtung Nürnberg. Zwischen München-Schwabing und München-Fröttmanning Süd. 3 Kilometer Stau, 14 Minuten der Zeitverlust. A9 München Richtung Nürnberg. Zwischen Langenbruck und Ingolstadt Süd. 3 Kilometer Stau, 16 Minuten plus. Und die A99 zwischen München-Neuherberg und dem Dreieck München-Allach. 9 Kilometer Stau. Das dauert 17 Minuten länger.

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2: Ich bin Stefan Schütz. Die Deutsche Bahn ist in diesem Jahr bereits in mehr als 2000 Fällen Ziel von Sabotage geworden, 7% mehr als im Vorjahr. Die Bild berichtet über einen internen Lagebericht. Der jüngste Anschlag ist in der vergangenen Nacht in Neu-Wulmsdorf passiert. Ein wichtiger Verteilerkasten hat gebrannt, rund 200 Zugfahrten fielen aus. Immer wieder führen Brandanschläge auf die Bahninfrastruktur zu spürbaren Einschränkungen. Das sonst nicht für wenig Wasser bekannte München hat zunehmend Probleme mit der Trockenheit. Weil die Bewohner wieder mehr Wasser verbrauchen, hat die Stadtverwaltung strenge Regeln erlassen. Autos dürfen nur noch in Waschanlagen gewaschen werden, Rasenflächen dürfen nicht bewässert werden, Gärten dürfen zwischen 9 und 19 Uhr nicht gegossen werden. Es gibt weitere Einschränkungen und Bußgeldandrohungen von bis zu 50.000 Euro. 5 Jahre hat es gedauert, eine neue Hochleistungsstromleitung in Oberfranken und der Oberpfalz zu bauen. Sie ist 185 Kilometer lang und ist nun fertiggestellt. Ein Sprecher des Netzbetreibers TenneT sagte, es handle sich um das Rückgrat der Stromversorgung in den beiden Regierungsbezirken. Die neue Leitung ist vor allem nötig, um Energie aus der Ökostromgewinnung zu transportieren. Ein T-Rex-Skelett hat bei Sotheby's in New York einen neuen Rekordpreis erzielt. Nach einem Bietergefecht zwischen 7 Interessenten ist der Hammer bei gut 50 Millionen Dollar gefallen, umgerechnet rund 44 Millionen Euro. Damit ist laut Auktionshaus so viel wie noch nie zuvor für ein Dinosaurier-Skelett bezahlt worden. Das Fossil ist etwa 67 Millionen Jahre alt. Wer den Zuschlag bekommen hat, ist bisher nicht bekannt. Bei der Fußball-WM steht das erste Halbfinale an. Um 21 Uhr trifft Frankreich auf Europameister Spanien, Moritz Einzel berichtet.
3: Die Spanier haben sich mit maschineller Präzision in die Runde der letzten 4 gespielt. Superstar Lamine Yamal hatte noch nicht seine ganz großen Momente, aber Spanien funktioniert als Kollektiv und will erstmals seit dem Titel 2010 wieder ins WM-Finale. Frankreich könnte zum 3. Mal in Folge ins größte aller Endspiele einziehen, getragen vom oft genug magischen Offensivtrio Michael Olise, Ousmane Dembélé und natürlich Kylian Mbappé.
2: Es ist jetzt kurz nach 8. In der Nacht lassen die Schauer und Gewitter nach, die Wolken werden weniger, die Temperaturen sinken auf 18 bis 13 Grad. Morgen wechseln sich Wolken und Sonne ab, dazu gibt's wieder Schauer und Gewitter. In Franken setzt sich zum Abend hin aber viel Sonne durch. Die Höchstwerte liegen zwischen 23 und 30 Grad, je nachdem, wie viel Sonne es gibt.
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3: Eine Meldung von der A3 Nürnberg Richtung Passau. Zwischen Passau Mitte und Passau Süd 2 Kilometer Stau. 13 Minuten dauert's länger. Und A9 München Richtung Nürnberg zwischen Manching und Ingolstadt Süd. Bergungsarbeiten nach einem Unfall.
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2: Ich bin Stefan Schütz. Die Deutsche Bahn ist in diesem Jahr bereits in mehr als 2000 Fällen Ziel von Sabotage geworden, 7% mehr als im Vorjahr. Die Bild berichtet über einen internen Lagebericht. Der jüngste Anschlag ist in der vergangenen Nacht in Neu-Wulmsdorf passiert. Ein wichtiger Verteilerkasten hat gebrannt, rund 200 Zugfahrten fielen aus. Immer wieder führen Brandanschläge auf die Bahninfrastruktur zu spürbaren Einschränkungen. 5 Jahre hat es gedauert, eine neue Hochleistungsstromleitung in Oberfranken und der Oberpfalz zu bauen. Sie ist 185 Kilometer lang und ist nun fertiggestellt. Ein Sprecher des Netzbetreibers TenneT sagte, es handle sich um das Rückgrat der Stromversorgung in den beiden Regierungsbezirken. Die neue Leitung ist vor allem nötig, um Energie aus der Ökostromgewinnung zu transportieren. In der Nacht lassen die Schauer und Gewitter nach, die Wolken werden weniger, die Temperaturen sinken auf 18 bis 13 Grad. Morgen wechseln sich Wolken und Sonne ab, dazu gibt's wieder Schauer und Gewitter. In Franken setzt sich zum Abend hin aber viel Sonne durch. Die Höchstwerte liegen zwischen 23 und 30 Grad, je nachdem, wie viel Sonne es gibt.
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3: Eine Meldung von der A3 Nürnberg Richtung Passau. Zwischen Passau Mitte und Passau Süd 2 Kilometer Stau. 13 Minuten dauert's länger. Und A9 München Richtung Nürnberg zwischen Manching und Ingolstadt Süd. Bergungsarbeiten nach einem Unfall.
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2: Ich bin Stefan Schütz. Der Aufsichtsrat der Münchner Flughafengesellschaft hat grünes Licht für ein Abschiebeterminal am Flughafen gegeben. Der Bund will damit deutlich mehr Menschen abschieben. Flüchtlingsorganisationen und die Gewerkschaft Verdi lehnen es ab. Auch Münchens neuer Oberbürgermeister Krause von den Grünen hatte angekündigt, im Aufsichtsrat dagegen zu stimmen. Trotzdem hat sich am Ende eine Mehrheit für das Projekt entschieden. Heute ist es genau 5 Jahre her. In der Nacht vom 14. auf den 15. Juli 2021 hat die Flut im Ahrtal mehr als 180 Menschen das Leben gekostet. Bundespräsident Steinmeier hat in Altena an die Opfer erinnert. Lea Matschulat berichtet.
3: 5 Jahre nach dem Hochwasser ist längst noch nicht alles wieder aufgebaut. Weggespült wurden damals ja auch komplette Straßen, Sportplätze und Geschäfte. Von den Mitteln, die der Bund für den Wiederaufbau im Ahrtal und in der Region bereitstellt, sind bislang gut 6 Milliarden Euro ausgezahlt worden. Insgesamt liegt eine Summe von bis zu 30 Milliarden Euro bereit.
2: In Brüssel sind 6 Menschen bei einem Aufzugsunglück gestorben. Feuerwehrleute haben sie am Mittag leblos in einem abgestürzten Aufzug in einem Gebäude in der Innenstadt gefunden, das gerade umgebaut wird. Laut Staatsanwaltschaft gab es zuvor ein Feuer. 2 Aufzüge sind mehrere Stockwerke abgestürzt. Die genaue Ursache wird noch ermittelt. Bei den Toten handelt es sich vermutlich um Arbeiter der Baustelle. Die Stimmung im deutschen Einzelhandel wird nicht besser. Laut Umfrage des Handelsverbands gaben 63% der Händler an, ihre Geschäftslage habe sich im ersten Halbjahr verschlechtert. Vor einem Jahr waren es 51%. 42% bewerten ihre Lage aktuell sogar als schlecht. Das ist deutlich mehr als noch vor einem Jahr. Der Grund für die Stimmung: die Kunden halten sich beim Geldausgeben weiter zurück. In der Zeit als US-Präsident wird Donald Trump sehr reich. Eine Analyse des Magazins Spiegel zeigt, dass er in einem Jahr mehr als 21.000 Börsendeals getätigt hat. Banken haben das übernommen. Trumps Vorgänger Biden kam in 4 Jahren Amtszeit auf 13 gemeldete Wertpapiergeschäfte. Trump kassierte allein durch Kryptogeschäfte mehr als 1,4 Milliarden Dollar. Belege für einen kausalen Zusammenhang zwischen Trumps Investments und seiner Rolle als US-Präsident gibt es nicht. Es ist jetzt 9:15. In der Nacht lassen die Schauer und Gewitter nach, die Wolken werden weniger, die Temperaturen sinken auf 18 bis 13 Grad. Morgen wechseln sich Wolken und Sonne ab, dazu gibt's wieder Schauer und Gewitter. In Franken setzt sich zum Abend hin aber viel Sonne durch. Die Höchstwerte liegen zwischen 23 und 30 Grad, je nachdem, wie viel Sonne es gibt.
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4: Eine Meldung von der A3 Linz Richtung Passau zwischen Neuhaus am Inn und Pocking. 3 Kilometer Stau nach einem Unfall, fast 1 Stunde Zeitverlust. Weiter zwischen Pocking und Passau Mitte 6 Kilometer Stau, 1/2 Stunde mehr. A6 Nürnberg Richtung Pilsen zwischen Amberg Süd und Amberg Ost. Nach einem Unfall ist hier die rechte Fahrspur und die Standspur blockiert. A9 München Richtung Nürnberg zwischen Manching und Ingolstadt Süd, Bergungsarbeiten nach einem Unfall. Und A96 München Richtung Lindau zwischen Mindelheim und Erkheim, 11 Kilometer. Stockender Verkehr, 1/4 Stunde dauert's länger.
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2: Ich bin Stefan Schütz. Der Aufsichtsrat der Münchner Flughafengesellschaft hat grünes Licht für ein Abschiebeterminal am Flughafen gegeben. Der Bund will damit deutlich mehr Menschen abschieben. Flüchtlingsorganisationen und die Gewerkschaft Verdi lehnen es ab. Auch Münchens neuer Oberbürgermeister Krause von den Grünen hatte angekündigt, im Aufsichtsrat dagegen zu stimmen. Trotzdem hat sich am Ende eine Mehrheit für das Projekt entschieden. Heute ist es genau 5 Jahre her. In der Nacht vom 14. auf den 15. Juli 2021 hat die Flut im Ahrtal mehr als 180 Menschen das Leben gekostet. Bundespräsident Steinmeier hat in Altena an die Opfer erinnert. Lea Matschulat berichtet.
3: 5 Jahre nach dem Hochwasser ist längst noch nicht alles wieder aufgebaut. Weggespült wurden damals ja auch komplette Straßen, Sportplätze und Geschäfte. Von den Mitteln, die der Bund für den Wiederaufbau im Ahrtal und in der Region bereitstellt, sind bislang gut 6 Milliarden Euro ausgezahlt worden. Insgesamt liegt eine Summe von bis zu 30 Milliarden Euro bereit.
2: In der Nacht lassen die Schauer und Gewitter nach, die Wolken werden weniger, die Temperaturen sinken auf 18 bis 13 Grad. Morgen wechseln sich Wolken und Sonne ab, dazu gibt's wieder Schauer und Gewitter. In Franken setzt sich zum Abend hin aber viel Sonne durch. Die Höchstwerte liegen zwischen 23 und 30 Grad, je nachdem, wie viel Sonne es gibt.
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4: Eine Meldung von der A3 Linz Richtung Passau zwischen Neuhaus am Inn und Pocking. 3 Kilometer Stau nach einem Unfall, fast eine Stunde Zeitverlust. Weiter zwischen Pocking und Passau Mitte 6 Kilometer Stau, eine halbe Stunde mehr. A6 Nürnberg Richtung Pilsen zwischen Amberg Süd und Amberg Ost. Nach einem Unfall ist hier die rechte Fahrspur und die Standspur blockiert. A9 München Richtung Nürnberg zwischen Manching und Ingolstadt Süd, Bergungsarbeiten nach einem Unfall. Und A96 München Richtung Lindau zwischen Mindelheim und Erkheim, 11 Kilometer. Stockender Verkehr, eine Viertelstunde dauert's länger.
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2: Ich bin Florian Klaus. Die schwarz-rote Bundesregierung steckt weiter im Umfragetief. Laut Trendbarometer von RTL und NTV sind 82% der Befragten mit ihrer Arbeit unzufrieden. 85% sagen das über die Arbeit von Kanzler Merz. Suita Sowali berichtet.
3: Selbst unter den Anhängern von CDU und CSU ist mehr als die Hälfte mit der Regierungsarbeit unzufrieden. Bei der SPD sind es sogar fast 3/4. Dabei versucht die Koalition gerade mit einer ganzen Reihe von Reformen gegenzusteuern, etwa bei Gesundheit, Heizen und Rente. Auch Steuerentlastungen für kleine und mittlere Einkommen sind geplant.
2: 5 Jahre nach der Flutkatastrophe im Ahrtal hat Kanzler Merz allen von Natur- und Klimakatastrophen betroffenen Menschen Unterstützung zugesagt. Deutschland sei mit dem Anspruch gegründet worden, keinen schutzbedürftigen Menschen schutzlos zu lassen, so Merz. Mitte Juli 2021 hatte sich nach Starkregen vor allem die Ahr in eine Sturzflut verwandelt. Mindestens 136 Menschen sind in Rheinland-Pfalz gestorben, 49 in Nordrhein-Westfalen. Starke Gewitter haben Franken und die Oberpfalz getroffen. Besonders Mittelfranken hat es am Abend erwischt. Die Polizei berichtet dort von mehreren Einsätzen, etwa wegen umgestürzter Bäume. Das Ausmaß der Schäden ist noch unklar. Der Deutsche Wetterdienst hatte vorher Unwetterwarnungen für Teile Bayerns ausgegeben, mit Gefahr unter anderem durch Blitze, Hagel und überflutete Keller. Zuwanderung stabilisiert den deutschen Arbeitsmarkt. Das zeigen neue Zahlen der Bundesagentur für Arbeit. Fast die Hälfte des Beschäftigungswachstums seit 2014 kam von ausländischen Arbeitskräften. Ein Drittel davon aus den wichtigsten Asylherkunftsländern. Trotzdem wird die Zahl der potenziell Erwerbstätigen dieses Jahr erstmals um rund 40.000 sinken. Viele Babyboomer gehen nämlich in Rente. Bei der Fußball-WM wird gerade das erste Halbfinale ausgetragen. Und es ist Halbzeit in Dallas bei der Partie Frankreich gegen Spanien. Die Spanier führen zur Pause mit 1:0. Miguel Oyarzabal verwandelte einen Vollelfmeter für den Europameister. Das zweite Halbfinale bestreiten dann morgen Abend England und Argentinien. Es ist jetzt 9:50. Der Regen lässt mit der Zeit nach, die Wolken lockern auf und örtlich bildet sich Nebel. Die Temperaturen sinken auf 18 bis 13 Grad. Morgen wechseln sich Wolken und Sonne ab, dazu gibt's wieder Schauer und Gewitter. In Franken setzt sich zum Abend hin viel Sonnenschein durch. Die Höchstwerte liegen zwischen 23 und 30 Grad, je nachdem wie lange die Sonne scheint.
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2: Einige Unfälle hat es gegeben. Wir fangen an auf der A3 Passau Richtung Linz. Zwischen Passau Süd und Pocking ist die Richtungsfahrbahn gesperrt. In der Gegenrichtung zwischen Suben und Pocking staut es sich außerdem auf 4 Kilometern. Es dauert etwa 1,5 Stunden länger. Auf der A6 Nürnberg Richtung Pilsen zwischen Amberg Süd und Amberg Ost hat es auch einen Unfall gegeben. Hier ist der rechte Fahrstreifen blockiert. Auf der A7 Würzburg Richtung Ulm zwischen Rothenburg ob der Tauber und Wörnitz noch ein Unfall. Hier ist der linke Fahrstreifen gesperrt, der Verkehr wird an der Unfallstelle vorbeigeführt. Und auf der A9 München Richtung Nürnberg zwischen Manching und Ingolstadt Süd laufen Bergungsarbeiten. Auch hier bitte vorsichtig fahren. Zuletzt auf der A96 Lindau Richtung München zwischen Erkheim und Stetten staut es sich auf 5 Kilometern. Es dauert etwa 20 Minuten länger. Allen unterwegs eine gute Fahrt.
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2: Ich bin Florian Klaus. Die schwarz-rote Bundesregierung steckt weiter im Umfragetief. Laut Trendbarometer von RTL und NTV sind 82% der Befragten mit ihrer Arbeit unzufrieden. 85% sagen das über die Arbeit von Kanzler Merz, Suitas Ovalli berichtet.
3: Selbst unter den Anhängern von CDU und CSU ist mehr als die Hälfte mit der Regierungsarbeit unzufrieden. Bei der SPD sind es sogar fast 3/4. Dabei versucht die Koalition gerade mit einer ganzen Reihe von Reformen gegenzusteuern, etwa bei Gesundheit, Heizen und Rente. Auch Steuerentlastungen für kleine und mittlere Einkommen sind geplant.
2: Starke Gewitter haben Franken und die Oberpfalz getroffen. Besonders Mittelfranken hat es am Abend erwischt.

0: Franken setzt sich zum Abend hin viel Sonnenschein durch. Die Höchstwerte liegen zwischen 23 und 30 Grad, je nachdem, wie lange die Sonne scheint.
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0: Einige Unfälle hat es gegeben. Wir fangen an auf der A3 Passau Richtung Linz. Zwischen Passau Süd und Pocking ist die Richtungsfahrbahn gesperrt. In der Gegenrichtung zwischen Suben und Pocking staut es sich außerdem auf 4 Kilometern. Es dauert etwa 1,5 Stunden länger. Auf der A6 Nürnberg Richtung Pilsen zwischen Amberg Süd und Amberg Ost hat es auch einen Unfall gegeben. Hier ist der rechte Fahrstreifen blockiert. Auf der A7 Würzburg Richtung Ulm zwischen Rothenburg ob der Tauber und Wörnitz noch ein Unfall. Hier ist der linke Fahrstreifen gesperrt, der Verkehr wird an der Unfallstelle vorbeigeführt. Und auf der A9 München Richtung Nürnberg zwischen Manching und Ingolstadt Süd laufen Bergungsarbeiten. Auch hier bitte vorsichtig fahren. Zuletzt auf der A96 Lindau Richtung München zwischen Erkheim und Stetten staut es sich auf 5 Kilometern. Es dauert etwa 20 Minuten länger. Allen unterwegs eine gute Fahrt.
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2: Ich bin Florian Klaus. Wasser auf den Straßen, umgeknickte Bäume und Hagel. Besonders Mittelfranken ist von starken Gewittern getroffen worden. Einsatzkräfte müssen in großer Zahl ausrücken. Vereinzelt soll es auch Verletzte gegeben haben. Auch in anderen Teilen Frankens und in der Oberpfalz gab es schwere Gewitter. Folge waren etwa vollgelaufene Keller und umgestürzte Bäume. 5 Jahre nach der Flutkatastrophe hat das Ahrtal der Opfer gedacht. Bei einer Gedenkveranstaltung mit Bundeskanzler Merz in Bad Neuenahr-Ahrweiler erinnerte eine Schweigeminute an die mindestens 135 Toten. Sabine Koppers berichtet von dort.
3: Ja, der Marktplatz war voll, aber durch die vorhandene Bestuhlung aufgrund des Kanzlerbesuchs nicht so voll wie vorher erwartet. Merz wurde dann bei seiner Ankunft tatsächlich auch mit einzelnen Buhrufen empfangen. Er, der rheinland-pfälzische Ministerpräsident Schnieder und der Bürgermeister von Bad Neuenahr-Ahrweiler haben in ihren Reden natürlich der Opfer gedacht und sich bei den vielen freiwilligen Helfenden bedankt. Und Schnieder hat sich für das Staatsversagen vor, während und nach der Flut entschuldigt.
2: Großeinsatz in Würzburg. Die Polizei ist im Bereich der Unterdörbacher Straße wegen einer möglichen Bedrohungslage aktiv. Viele Details gibt es noch nicht. Bei einer Tatort soll eine Schusswaffe zum Einsatz gekommen sein, hieß es. Hinweise auf Verletzte gab es zunächst demnach nicht. Die Bevölkerung wurde gebeten, keine Anhalter mitzunehmen und den Bereich weiträumig zu meiden. Die Deutsche Bahn ist in diesem Jahr in 2200 Fällen Ziel von Sabotage geworden, 7% mehr als im Vorjahr. Die Bild berichtet über einen internen Lagebericht. Ein Anschlag ist zuletzt in Neu-Wulmstorf passiert. Ein wichtiger Verteilerkasten hat gebrannt, rund 200 Zugfahrten fielen aus. Immer wieder führen Brandanschläge auf die Bahninfrastruktur zu spürbaren Einschränkungen. Immer weniger Menschen wollen ihren Wehrdienst leisten. Bis Ende Juni sind beim Bundesamt für Familie und zivilgesellschaftliche Aufgaben fast 5.900 Anträge eingegangen, in denen der Kriegsdienst verweigert wird. Das sind jetzt schon deutlich mehr als im gesamten vergangenen Jahr. Der neue Wehrdienst ist freiwillig, die Wehrpflicht ist seit Jahren ausgesetzt. Es ist jetzt kurz nach 11. Der Regen lässt mit der Zeit nach, die Wolken lockern auf und örtlich bildet sich Nebel. Die Temperaturen sinken auf 18 bis 13 Grad. Morgen wechseln sich Wolken und Sonne ab, dazu gibt's wieder Schauer und Gewitter. In Franken setzt sich zum Abend hin viel Sonnenschein durch. Die Höchstwerte liegen zwischen 23 und 30 Grad, je nachdem wie lange die Sonne scheint.
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2: Auf der A3 Passau Richtung Linz zwischen Passau Süd und Pocking ist die Richtungsfahrbahn gesperrt. Es hat hier einen Unfall gegeben. Noch einen Unfall gab es auf der A6 Nürnberg Richtung Pilsen und zwar am Kreuz Altdorf. Da bitte vorsichtig fahren. Und auf der A96 Lindau Richtung München ist der Kohlbergtunnel gesperrt. Da liegt ein Baum oder Gebüsch auf der Fahrbahn. Eine Umleitung ist eingerichtet. Allen unterwegs eine gute Fahrt.
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0: Ich bin Florian Klaus. Wasser auf den Straßen, umgeknickte Bäume und Hagel. Besonders Mittelfranken ist von starken Gewittern getroffen worden. Einsatzkräfte müssen in großer Zahl ausrücken. Vereinzelt soll es auch Verletzte gegeben haben. Auch in anderen Teilen Frankens und in der Oberpfalz gab es schwere Gewitter. Folge waren etwa vollgelaufene Keller und umgestürzte Bäume. Großeinsatz in Würzburg. Die Polizei ist im Bereich der Unterdörbacher Straße wegen einer möglichen Bedrohungslage aktiv. Viele Details gibt es noch nicht. Bei einer Tatort soll eine Schusswaffe zum Einsatz gekommen sein, hieß es. Hinweise auf Verletzte gab es zunächst demnach nicht. Die Bevölkerung wurde gebeten, keine Anhalter mitzunehmen und den Bereich weiträumig zu meiden. Der Regen lässt mit der Zeit nach, die Wolken lockern auf und örtlich bildet sich Nebel. Die Temperaturen sinken auf 18 bis 13 Grad. Morgen wechseln sich Wolken und Sonne ab, dazu gibt's wieder Schauer und Gewitter. In Franken setzt sich zum Abend hin viel Sonnenschein durch. Die Höchstwerte liegen zwischen 23 und 30 Grad, je nachdem, wie lange die Sonne scheint.
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0: Auf der A3 Passau Richtung Linz zwischen Passau Süd und Pocking ist die Richtungsfahrbahn gesperrt. Es hat hier einen Unfall gegeben. Noch einen Unfall gab es auf der A6 Nürnberg Richtung Pilsen und zwar am Kreuz Altdorf. Da bitte vorsichtig fahren. Und auf der A96 Lindau Richtung München ist der Kohlbergtunnel gesperrt. Da liegt ein Baum oder Gebüsch auf der Fahrbahn. Eine Umleitung ist eingerichtet. Allen unterwegs eine gute Fahrt.
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2: Ich bin Florian Klaus. Spanien ist der erste Finalist bei der Fußball-Weltmeisterschaft. Der Europameister hat das Halbfinale von Dallas gegen Frankreich souverän mit 2:0 gewonnen. Mikel Oyarzabal traf im ersten Durchgang per Elfmeter für Spanien. Pedro Porro erzielte den zweiten Treffer nach dem Seitenwechsel. Im WM-Finale treffen die Spanier am Sonntag in New York auf den Sieger des zweiten Halbfinales zwischen England und Argentinien. Starke Gewitter haben Franken und die Oberpfalz getroffen. Besonders Mittelfranken hat es am Abend erwischt. Es kam dort zu vielen Einsätzen, etwa wegen umgestürzter Bäume und überschwemmter Straßen. Es sollen auch Menschen verletzt worden sein. Der Deutsche Wetterdienst hatte vorher Unwetterwarnungen ausgegeben, mit Gefahr unter anderem durch Blitze, Hagel und überflutete Keller. Mindestens 135 Menschen sind vor 5 Jahren bei der Flutkatastrophe im Ahrtal gestorben. Bei einer Gedenkfeier hat der rheinland-pfälzische Ministerpräsident Schnieders sich mit deutlichen Worten entschuldigt.
3: Es ist das Versprechen und die Zusage des Staates, seine Bürgerinnen und Bürger zu schützen. Dieses Versprechen wurde nicht eingehalten. Der Staat hat in dieser Frage und in dieser Nacht versagt.
2: Auch Bundeskanzler Merz war in Bad Neuenahr-Ahrweiler dabei. Er sagte, dass niemand mit der Furcht vor Naturkatastrophen allein bleiben dürfe.

0: Die Polizei hat im Raum Würzburg davor gewarnt, Anhalter mitzunehmen. Sie sucht dort nach einem mutmaßlich bewaffneten Verdächtigen. Er hatte auf ein Haus im Stadtteil Unterdürbach geschossen. Verletzte gab es nach jetzigem Stand laut Polizei nicht. Die Gegend sollte aber gemieden werden, so die Warnung. Insgesamt 17 Mexikaner sind bei Einsätzen der US-Einwanderungsbehörde ICE oder in deren Haftzentren ums Leben gekommen. Mexiko schaltet darum jetzt die Vereinten Nationen ein. In einem Schreiben an den Hochkommissar für Menschenrechte Türk bittet Außenminister Velasco darum, die Todesfälle prüfen zu lassen. Mexiko hatte schon angekündigt, nicht nur diplomatisch, sondern auch juristisch gegen Verantwortliche vorgehen zu wollen. Es ist jetzt 12:15. Der Regen lässt nach, die Wolken lockern auf, örtlich bildet sich Nebel. Die Temperaturen liegen bei 18 bis 13 Grad. Tagsüber wechseln sich Wolken und Sonne ab, dazu gibt's wieder Schauer und Gewitter. In Franken setzt sich zum Abend hin viel Sonnenschein durch. Die Höchstwerte liegen zwischen 23 und 30 Grad, je nachdem, wie lange die Sonne scheint.
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0: Auf der A3 Passau Richtung Linz zwischen Passau Süd und Pocking ist die Richtungsfahrbahn gesperrt. Es hat hier einen Unfall gegeben. Es staut sich außerdem in der Gegenrichtung zwischen Neuhaus am Inn und Pocking auf 2 Kilometern. Dadurch dauert es etwa 1,5 Stunden länger. Auf der A6 Nürnberg Richtung Heilbronn bitte aufpassen am Kreuz Feuchtwangen-Kreisheim. Da hat es einen Unfall mit einem LKW gegeben. Bitte auch aufpassen auf der A7 Würzburg Richtung Ulm an derselben Stelle. Und auf der A96 Lindau Richtung München ist der Kohlberg-Tunnel gesperrt. Eine Umleitung ist eingerichtet. Allen unterwegs eine gute Fahrt.
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2: Ich bin Florian Klaus. Starke Gewitter haben Franken und die Oberpfalz getroffen. Besonders Mittelfranken hat es am Abend erwischt. Es kam dort zu vielen Einsätzen, etwa wegen umgestürzter Bäume und überschwemmter Straßen. Es sollen auch Menschen verletzt worden sein. Der Deutsche Wetterdienst hatte vorher Unwetterwarnungen ausgegeben, mit Gefahr unter anderem durch Blitze, Hagel und überflutete Keller. Die Polizei hat im Raum Würzburg davor gewarnt, Anhalter mitzunehmen. Sie sucht dort nach einem mutmaßlich bewaffneten Verdächtigen. Er hatte auf ein Haus im Stadtteil Unterdürbach geschossen. Verletzte gab es nach jetzigem Stand laut Polizei nicht. Die Gegend sollte aber gemieden werden, so die Warnung. Der Regen lässt nach, die Wolken lockern auf, örtlich bildet sich Nebel. Die Temperaturen liegen bei 18 bis 13 Grad. Tagsüber wechseln sich Wolken und Sonne ab, dazu gibt's wieder Schauer und Gewitter. In Franken setzt sich zum Abend hin viel Sonnenschein durch. Die Höchstwerte liegen zwischen 23 und 30 Grad, je nachdem, wie lange die Sonne scheint.
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2: Auf der A3 Passau Richtung Linz zwischen Passau Süd und Pocking ist die Richtungsfahrbahn gesperrt. Es hat hier einen Unfall gegeben. Es staut sich außerdem in der Gegenrichtung zwischen Neuhaus am Inn und Pocking auf 2 Kilometern. Dadurch dauert es etwa 1,5 Stunden länger. Auf der A6 Nürnberg Richtung Heilbronn bitte aufpassen am Kreuz Feuchtwangen-Kreisheim. Da hat es einen Unfall mit einem LKW gegeben. Bitte auch aufpassen auf der A7 Würzburg Richtung Ulm an derselben Stelle. Und auf der A96 Lindau Richtung München ist der Kohlbergtunnel gesperrt. Eine Umleitung ist eingerichtet. Allen unterwegs eine gute Fahrt.
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1: Heute ist der 15. Juli. Am 15. Juli 1897 erreichen die ersten Nachrichten von Goldfunden am Klondike River in Kanada, San Francisco, und lösen den vielleicht folgenreichsten Goldrausch der Geschichte aus. Zehntausende machen sich auf dem Weg zum Klondike und Yukon River. Bis die ersten auswärtigen Goldsucher eintreffen, hat der Auslöser des Goldrausches

0: George Carmack seine Schäfchen aber schon ins Trockene gebracht. Er hatte bereits im Sommer des Vorjahres Gold am Klondike gefunden. Bis die Nachricht die Außenwelt erreicht, vergeht jedoch fast ein Jahr. Als am 15. Juli 1542 in Florenz im Kloster Sant'Orsola Lisa del Giocondo mit 63 Jahren stirbt, ahnt wohl niemand, dass auch Jahrhunderte später die ganze Welt die Witwe des wohlhabenden Tuch- und Seidenhändlers Francesco del Giocondo noch kennen wird. Als seine Frau Anfang 20 ist, gibt der Geschäftsmann bei Leonardo da Vinci ein Porträt in Auftrag, heute besser bekannt als Mona Lisa und das wahrscheinlich berühmteste Gemälde der Welt.
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2: Ich bin Florian Klaus. Fast 3000 Notrufe in 5 Stunden. Die Feuerwehr ist in der Region Nürnberg wegen der heftigen Unwetter stark ausgelastet gewesen. Nach Schätzung der Leitstelle waren zuletzt bis zu 2000 Kräfte weiter im Einsatz, unter anderem wegen umgestürzter Bäume und vollgelaufener Keller. Es hat auch Verletzte gegeben. Der Flughafen Nürnberg musste außerdem den Flugbetrieb für mehr als eine Stunde aussetzen. Spanien hat das Finale der Fußball-Weltmeisterschaft erreicht. Der Europameister besiegte im Halbfinale in Arlington bei Dallas Frankreich souverän mit 2:0. Es ist die erste WM-Finalteilnahme für die Spanier seit dem Titelgewinn 2010. Moritz Einzel berichtet.
3: Das spektakulärste Team dieser WM, das waren ja eigentlich die Franzosen. Doch gegen Spaniens Präzision im Ballbesitz fand das Team um Kylian Mbappé kein Mittel. Mikel Oyarzabal brachte Spanien in der 22. Minute in Führung per Elfmeter. Pedro Porro erzielte den zweiten Treffer in der 58. Minute. Im großen Finale von New York treffen die Spanier nun am Sonntag auf den Sieger des zweiten Halbfinales, England gegen Argentinien.
2: Am 5. Jahrestag der Ahrtal-Katastrophe haben unter anderem Bundespräsident Steinmeier und Kanzler Merz der Opfer der Flut gedacht. Merz betonte bei einer Gedenkfeier, dass niemand mit der Furcht vor Naturkatastrophen der Folgen des Klimawandels alleingelassen werden dürfe. Mindestens 136 Menschen waren im Juli 2021 allein in Rheinland-Pfalz ums Leben gekommen, außerdem 49 in NRW. Die Arbeit der Bundesregierung stößt in Umfragen auch nach der Ankündigung des neuen Reformpakets auf wenig Begeisterung. Im Trendbarometer von RTL und NTV sind 82% der Befragten unzufrieden mit der Koalition. Heißt auch, weniger als jeder Fünfte ist zufrieden. Für Kanzler Merz liegt die Zustimmung sogar nur bei 14%. Nach mehr als einem Jahrhundert hat die Grenzbarriere zwischen Spanien und Gibraltar ausgedient. Seit Mitternacht gibt es keine Kontrollen mehr zwischen dem EU-Land und dem britischen Gebiet. Im Jahr 1908 war ein 1 Kilometer langer symbolträchtiger Metallzaun errichtet worden, der soll jetzt abgebaut werden. Spaniens Außenminister Alvarez sprach von einem historischen Ereignis. Erstmals nach 3 Jahrhunderten würden sich beide Seiten die Hände reichen. Es ist jetzt 1:05. Der Regen lässt nach, die Wolken lockern auf, örtlich bildet sich Nebel. Die Temperaturen liegen bei 18 bis 13 Grad. Tagsüber wechseln sich Wolken und Sonne ab, dazu gibt's wieder Schauer und Gewitter. In Franken setzt sich zum Abend hin viel Sonnenschein durch. Die Höchstwerte liegen zwischen 23 und 30 Grad, je nachdem, wie lange die Sonne scheint.
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2: Auf der A3 Passau Richtung Linz zwischen Passau Süd und Pocking ist die Richtungsfahrbahn gesperrt. Es hat hier einen Unfall gegeben. In der Gegenrichtung staut es sich außerdem zwischen Suben und Pocking auf 5 Kilometern. Dadurch dauert es etwa 20 Minuten länger. Und auf der A96 Lindau Richtung München ist der Kohlberg-Tunnel gesperrt. Eine Umleitung ist eingerichtet. Allen unterwegs eine gute Fahrt.
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1: Mit Angelina Quocciala, Servus. Reparieren statt wegwerfen, dazu lädt euch das Reparaturcafé Traunstein diesen Samstag wieder im Campus St. Michael im Lehmhaus ein. Gemeinsam mit ehrenamtlichen Tüftlern könnt ihr von 14 bis 17 Uhr defekte Alltagsgegenstände wieder fit machen. Das Ganze bei Kaffee und Kuchen in gemütlicher Atmosphäre. Eure Geräte werden bis 16 Uhr angenommen. Endlich ist er wieder da, der Burghauser Konzertsommer. Vom 7. bis 13. August verwandelt sich der historische Waffenplatz der Burg Burghausen wieder in eine einzigartige Open-Air-Konzertkulisse. Mit dabei sind unter anderem Nena, Eumerer, Abergold und Café del Mundo. Außerdem erwarten euch beeindruckende Konzertabende, und zwar mit der Musik von Metallica, Hans Zimmer und John Williams. Tickets und alle weiteren Infos findet ihr unter burghauser-konzertsommer.com. Gesund bleiben und dabei sparen, das ist noch bis Samstag bei der 8. Freilassinger Gesundheitswoche möglich. Zahlreiche Betriebe aus Freilassing und der Region locken mit attraktiven Gutscheinaktionen rund um die Themen Gesundheit, Ernährung und Bewegung. Also eine ideale Gelegenheit, neue Angebote zu entdecken und gleichzeitig was für euer Wohlbefinden zu machen. Weitere Infos gibt's online beim Freilassinger Wirtschaftsforum oder direkt in der WIFO Geschäftsstelle.
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2: Ich bin Florian Klaus. Fast 3000 Notrufe in 5 Stunden. Die Feuerwehr ist in der Region Nürnberg wegen der heftigen Unwetter stark ausgelastet gewesen. Nach Schätzung der Leitstelle waren zuletzt bis zu 2000 Kräfte weiter im Einsatz, unter anderem wegen umgestürzter Bäume und vollgelaufener Keller. Es hat auch Verletzte gegeben. Der Flughafen Nürnberg musste außerdem den Flugbetrieb für mehr als eine Stunde aussetzen. Spanien hat das Finale der Fußball-Weltmeisterschaft erreicht. Der Europameister besiegte im Halbfinale in Arlington bei Dallas Frankreich souverän mit 2:0. Es ist die erste WM-Finalteilnahme für die Spanier seit dem Titelgewinn 2010. Moritz Einzel berichtet.
3: Das spektakulärste Team dieser WM, das waren ja eigentlich die Franzosen. Doch gegen Spaniens Präzision im Ballbesitz fand das Team um Kylian Mbappé kein Mittel. Mikel Oyarzabal brachte Spanien in der 22. Minute in Führung per Elfmeter. Pedro Porro erzielte den zweiten Treffer in der 58. Minute. Im großen Finale von New York treffen die Spanier nun am Sonntag auf den Sieger des zweiten Halbfinales, England gegen Argentinien.
2: Der Regen lässt nach, die Wolken lockern auf, örtlich bildet sich Nebel. Die Temperaturen liegen bei 18 bis 13 Grad. Tagsüber wechseln sich Wolken und Sonne ab, dazu gibt's wieder Schauer und Gewitter. In Franken setzt sich zum Abend hin viel Sonnenschein durch. Die Höchstwerte liegen zwischen 23 und 30 Grad, je nachdem, wie lange die Sonne scheint.
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2: Auf der A3 passt